0: Krieges gegen die Ukraine. Im flächenmäßig größten Land der Erde mit seinen 11 Zeitzonen haben auf der Halbinsel Kamtschatka die Wahllokale zuerst aufgemacht. Bis Sonntag sind mehr als 110 Millionen Russinnen und Russen zur Wahl aufgerufen. Erste Ergebnisse werden am Sonntagabend um 20 Uhr erwartet, nach Schließung der letzten Wahllokale in Kaliningrad. Am Sonntag stehen zwei Landtagswahlen an. Die könnten eine neue Dynamik in der Debatte um Kanzler Merz bringen. In Mecklenburg-Vorpommern droht die CDU, ihr historisch schlechtestes Wahlergebnis einzufahren. In Berlin könnte die CDU Platz 1 an die Linke verlieren. David Riemer berichtet.
1: Je nach Ausgang der Wahlen könnte für Kanzler Merz nach nicht mal 1,5 Jahren im Amt Schluss sein. Spätestens seit dem Wahldebakel vor 2 Wochen in Sachsen-Anhalt steht Merz heftig unter Druck. Hinzu kommen katastrophale Umfragewerte für ihn als Regierungschef. Am Sonntag werden sich möglicherweise viele in der CDU fragen, stützen oder stürzen.
0: Kanzler Merz und US-Präsident Trump haben am Donnerstag telefoniert. Beide haben über die Anschläge vom 11. September, den Ukraine-Krieg und die Lage im Nahen Osten gesprochen. Merz betonte die enge Verbundenheit zwischen Deutschland und den USA und begrüßte das neue Sanktionsgesetz gegen Russland. Außerdem waren die blockierten Seewege in der Straße von Hormuz und im Roten Meer Thema. Das Verhältnis zwischen Merz und Trump ist wegen dem Streit über den Iran-Krieg und Zölle angespannt. Oft zeigt sich die Deutsche Bahn nicht von ihrer besten Seite. Und das will sie heute und in den nächsten Tagen ändern. Es ist nämlich Tag der Schiene bei uns in Bayern. Und da kann jeder, der will, bis Sonntag die Arbeit der Bahn hautnah erleben und sich Orte anschauen, die man sonst nie sieht. In München zum Beispiel gibt es eine Schnitzeljagd durch das Infozentrum der zweiten Stammstrecke. Und in Nürnberg erwarten Interessierte exklusive Einblicke in das Großprojekt Güterzugtunnel Fürth. Am Rangierbahnhof Nürnberg findet außerdem ein großes Familienfest statt. Fußball-Bundestrainer Jürgen Klopp ist mit einer langen Liste zur Vorstellung seines ersten Kaders gekommen. Er nimmt gleich 2 Kader mit insgesamt 44 Spielern in die Nations League mit, darunter 16 Debütanten. Am Donnerstag spielt die deutsche Elf in Amsterdam gegen die Niederlande. Es ist jetzt 2:15. Mit vielen Wolken geht's durch die Nacht, es bleibt aber trocken bei 11 bis 8 Grad. Richtung Alpen wird's noch kälter bei 4 bis 2 Grad. Heute gibt es den ganzen Tag wieder viel Sonne und einige Wolken ziehen durch. Die Höchstwerte schaffen es zum Teil wieder über die 20 Grad Marke. Da sind wir schnell durch, die Straßen, die sind momentan frei.
2: Durch die Nacht auf Ramazudi und der Künstler, der jetzt kommt, der hat als Jugendlicher wirklich eine lange Zeit auf der Straße gelebt und hat es wirklich nicht einfach gehabt. Inzwischen steht er auf den ganz großen Bühnen und auf denen steht er auch wirklich absolut zurecht. Einfach gute Musik, hier kommt Alex Warren mit Fever Dream. 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
1: Ich bin Christian Lang. In Russland hat die erste Parlamentswahl begonnen seit Beginn des Angriffskrieges gegen die Ukraine. Im flächenmäßig größten Land der Erde mit seinen 11 Zeitzonen haben auf der Halbinsel Kamtschatka die Wahllokale zuerst aufgemacht. Bis Sonntag sind mehr als 110 Millionen Russinnen und Russen zur Wahl aufgerufen. Erste Ergebnisse werden am Sonntagabend um 20 Uhr erwartet, nach Schließung der letzten Wahllokale in Kaliningrad. Am Sonntag stehen zwei Landtagswahlen an. Die könnten eine neue Dynamik in der Debatte um Kanzler Merz bringen. In Mecklenburg-Vorpommern droht die CDU, ihr historisch schlechtestes Wahlergebnis einzufahren. In Berlin könnte die CDU Platz 1 an die Linke verlieren. David Riemer berichtet.
2: Je nach Ausgang der Wahlen könnte für Kanzler Merz nach nicht mal 1,5 Jahren im Amt Schluss sein. Spätestens seit dem Wahldebakel vor 2 Wochen in Sachsen-Anhalt steht Merz heftig unter Druck. Hinzu kommen katastrophale Umfragewerte für ihn als Regierungschef. Am Sonntag werden sich möglicherweise viele in der CDU fragen, stützen oder stürzen.
1: Das waren die Nachrichten um 12:30.
3: Und jetzt noch Nachrichten aus der Oberpfalz mit Eva Bracke. Das Weidener Volksfest auf dem Festplatz an der Konrad-Röntgen-Straße ist gestartet. Bis zum kommenden Montag erwarten die Besucher wieder wilde Fahrten im Hawaii-Swing, Familienspaß in der Achterbahn und jede Menge Party. Zum ersten Mal sorgt Festwirt Daniel Wampa für Stimmung im Festzelt. Die Maß-Festbier gibt's übrigens für 11,50 Euro. Bereits am 8. September kam es am späten Abend im Bereich des Nabwiesenparkplatzes in Weiden zu einer kurzen Verfolgungsfahrt zwischen einem grauen Audi R8 Spider und der Polizei. Der Sportwagen war kurz zuvor mit deutlich überhöhter Geschwindigkeit in der Innenstadt unterwegs. Wer durch den Audi gefährdet wurde, Hinweise geben kann oder Videoaufnahmen hat, soll sich bei der Weidener Polizei melden. Die Blue Devils Weiden verstärken ihre Offensive mit einem bekannten Gesicht. Lukas Rybarik wechselt in die Oberpfalz und wird ab sofort das Team verstärken. Der 25-jährige Stürmer bringt Erfahrungen aus der Penny DEL und der DEL 2 mit und lief bereits in der Saison 2022-23 für die Blue Devils auf.
1: Mit vielen Wolken geht's durch die Nacht, es bleibt aber trocken bei 11 bis 8 Grad. Richtung Alpen wird's noch kälter bei 4 bis 2 Grad. Heute gibt es den ganzen Tag wieder viel Sonne und einige Wolken ziehen durch. Die Höchstwerte schaffen es zum Teil wieder über die 20 Grad Marke.
4: Durch die Nacht auf Ramazzuri und muss man erstmal das Licht ausmachen, um die Musik so richtig zu spüren. Der Track, der jetzt kommt, liefert die Antwort. Für alle von Ihnen, die gerade auf leeren Straßen unterwegs sind oder zu Hause im abgedunkelten Zimmer sitzen und den Gedanken nachhängen, hier kommt einfach gute Musik, Clock Clock mit Out of the Dark.

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1: Es ist 3 Uhr, ich bin Christian Lang. Kurz vor der Landtagswahl in Mecklenburg-Vorpommern hat die SPD laut einer ZDF-Umfrage die AfD überholt. Die Kanzlerpartei CDU rutscht dagegen weiter ab und kommt der 5%-Hürde bedrohlich nahe. Die SPD von Ministerpräsidentin Manuela Schwesig kommt demnach auf 37%, 3 Prozentpunkte mehr als in der Vorwoche. Die AfD mit Herausforderer Holm büßt einen Punkt auf 36% ein. Über lange Zeit hat die SPD in Umfragen hinter der AfD gelegen. In Russland hat die erste Parlamentswahl begonnen seit Beginn des Angriffskrieges gegen die Ukraine. Im flächenmäßig größten Land der Erde mit seinen 11 Zeitzonen haben auf der Halbinsel Kamtschatka die Wahllokale zuerst aufgemacht. Bis Sonntag sind mehr als 110 Millionen Russinnen und Russen zur Wahl aufgerufen. Erste Ergebnisse werden am Sonntagabend um 20 Uhr erwartet, nach Schließung der letzten Wahllokale in Kaliningrad. Trotz neuer Drohungen von US-Präsident Trump sucht Kanada die Nähe zu Europa. Premierminister Carney zeigt sich offen für eine Art EU-Sondermitgliedschaft. Carney will, dass Kanada und Europa wirtschaftlich und sicherheitspolitisch enger zusammenrücken. Eine große Mehrheit der Kanadier kann sich eine engere Beziehung zu den Europäern gut vorstellen. Nur noch einmal schlafen, dann startet das größte Volksfest der Welt auf der Münchner Theresienwiese. Münchens neuer Oberbürgermeister Dominik Krause hat vorab verraten, dass das Riesenrad sein Lieblingsfahrgeschäft auf dem Oktoberfest ist. Aber auch den Olympia-Looping fährt er sehr gerne. Und wenn München tatsächlich den Zuschlag für Olympia bekommt, dann verspricht Krause, will er unbedingt mit Bayerns Ministerpräsident Söder eine Runde im Olympia-Looping fahren. Zum Fußball. Jürgen Klopp hat bei der Bekanntgabe seines ersten Kaders der deutschen Fußballnationalmannschaft ein Plädoyer für Offenheit und richtig verstandenen Nationalstolz gehalten.
2: Vor kurzem erst sind Dinge passiert. Es hat eine Wahl stattgefunden, die manchen Leuten wahrscheinlich, die es okay fanden, viele andere haben gedacht, du lieber Himmel, was passiert denn da? Ich kann aber aus meiner Sportlerperspektive kann ich sagen, ich würde mir oder uns gerne die Fahne zurückholen, wenn ich ganz ehrlich bin. Ich möchte, dass, wenn man sie schwingt, dass niemand denkt, was ist mit dir nicht in Ordnung?
1: Klopp nimmt gleich 2 Kader mit insgesamt 44 Spielern in die Nations League mit, darunter 16 Debütanten. Es ist jetzt 3:15. Mit vielen Wolken geht's durch die Nacht, es bleibt aber trocken bei 11 bis 8 Grad. Richtung Alpen wird's noch kälter bei 4 bis 2 Grad. Heute gibt es den ganzen Tag wieder viel Sonne und einige Wolken ziehen durch. Die Höchstwerte schaffen es zum Teil wieder über die 20 Grad Marke. Da sind wir schnell durch, die Straßen sind frei.
3: Durch die Nacht auf Ramazzuri und wenn die Gedanken in der Dunkelheit wandern, darf's musikalisch gerne auch mal ein bisschen leidenschaftlicher werden. Eric Carmen singt uns mit seiner sanften Stimme direkt durch die späten Stunden. Machen Sie sich erstmal gemütlich für einfach gute Musik. Hier kommt Hungry Eyes.

0: Das war Robbie Williams mit All My Life hier in der Nacht auf Ramazuri. Und Dienstag war ja Schulanfang. Und Dienstag war aber auch ein schwerer Unfall auf der A93. Und die war in der Früh dann voll gesperrt. Mittendrin im Stau Paula mit ihrer Schultüte und Papa und Mama.
1: In meiner Verzweiflung wählte ich die Nummer der Polizei in Thiersenreuth. Der Beamte am anderen Ende der Leitung hatte zwar großes Verständnis. Er sagte, es tut mir leid, wir können im Moment nichts machen für Sie. Rufen Sie in der Schule an und sagen Sie ab.
0: Wollte Conny so aber nicht akzeptieren, deswegen raus aus dem Auto und zu Fuß Richtung Auffahrt, was knapp 2 Kilometer sind.
1: Das war Abenteuer pur. Kurz vor der Auffahrt, ich dachte mir, oh mein Gott. Ein Beamter stieg aus dem Auto, schritt auf uns zu, blockierte mir den Weg. Wohin wollen Sie denn? Ich, ganz aufgelöst und aus der Puste, zum Schulanfang. Ein wissendes Lächeln huschte über sein Gesicht. Er zeigte echtes Verständnis, nickte und bat mich lediglich, passen Sie gut auf sich auf.
0: Ja, absolut gute und geniale Reaktion, wie wir finden. Und auch als es die erste Auffahrt hochging, waren gleich Feuerwehrleute da, die die Schultüte und den Schulranzen entgegengenommen haben. Und Conny hatte auch schon den weiteren Weg organisiert.
1: Ich war so froh, ich sah dann meine Freundin auf uns zukommen. Sie nahm mir die Schultüte ab, drückte mich und ja, der Schultag war gerettet, der Schulanfang war gerettet. Wir waren pünktlich 9.40 Uhr an der Schule. Es begann genauso, wie es sein sollte.
0: Ja, ein Mutterherz kennt halt einfach keine Grenzen.
1: Danke an meine Freundin Melanie, ohne die das niemals möglich gewesen wäre. An alle Einzelnen.

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1: Ich bin Christian Lang. Kurz vor der Landtagswahl in Mecklenburg-Vorpommern hat die SPD laut einer ZDF-Umfrage die AfD überholt. Die Kanzlerpartei CDU rutscht dagegen weiter ab und kommt der 5%-Hürde bedrohlich nahe. Die SPD von Ministerpräsidentin Manuela Schwesig kommt demnach auf 37%, 3 Prozentpunkte mehr als in der Vorwoche. Die AfD mit Herausforderer Holm büßt einen Punkt auf 36% ein. Über lange Zeit hat die SPD in Umfragen hinter der AfD gelegen. In Russland hat die erste Parlamentswahl begonnen seit Beginn des Angriffskrieges gegen die Ukraine. Im flächenmäßig größten Land der Erde mit seinen 11 Zeitzonen haben auf der Halbinsel Kamtschatka die Wahllokale zuerst aufgemacht. Bis Sonntag sind mehr als 110 Millionen Russinnen und Russen zur Wahl aufgerufen. Erste Ergebnisse werden am Sonntagabend um 20 Uhr erwartet, nach Schließung der letzten Wahllokale in Kaliningrad. Das waren die Nachrichten um 12:30.
2: Und jetzt noch Nachrichten aus der Oberpfalz mit Eva Bracke. Das Weidener Volksfest auf dem Festplatz an der Konrad-Röntgen-Straße ist gestartet. Bis zum kommenden Montag erwarten die Besucher wieder wilde Fahrten im Hawaii-Swing, Familienspaß in der Achterbahn und jede Menge Party. Zum ersten Mal sorgt Festwirt Daniel Wamper für Stimmung im Festzelt. Die Maß-Festbier gibt's übrigens für 11,50 Euro. Bereits am 8. September kam es am späten Abend im Bereich des Nabwiesenparkplatzes in Weiden zu einer kurzen Verfolgungsfahrt zwischen einem grauen Audi R8 Spider und der Polizei. Der Sportwagen war kurz zuvor mit deutlich überhöhter Geschwindigkeit in der Innenstadt unterwegs. Wer durch den Audi gefährdet wurde, Hinweise geben kann oder Videoaufnahmen hat, soll sich bei der Weidener Polizei melden. Die Blue Devils Weiden verstärken ihre Offensive mit einem bekannten Gesicht. Lukas Rybarik wechselt in die Oberpfalz und wird ab sofort das Team verstärken. Der 25-jährige Stürmer bringt Erfahrungen aus der Penny DEL und der DEL 2 mit und lief bereits in der Saison 2022-23 für die Blue Devils auf.
1: Mit vielen Wolken geht's durch die Nacht, es bleibt aber trocken bei 11 bis 8 Grad. Richtung Alpen wird's noch kälter bei 4 bis 2 Grad. Heute gibt es den ganzen Tag wieder viel Sonne und einige Wolken ziehen durch. Die Höchstwerte schaffen es zum Teil wieder über die 20 Grad Marke.
3: Durch die Nacht auf Ramazzuri und wenn die Lichter der Stadt langsam ausgehen, ist es Zeit für die Klassiker, die einen warmen Schleier über das Gemüt legen. Ein Song übers Loslassen, Neuanfänge und die Vergänglichkeit des Glücks. Machen Sie sich erstmal gemütlich, hier kommt einfach gute Musik. Nelly Furtado mit All Good Things.

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1: Es ist 4 Uhr, ich bin Christian Lang. 3 Tage vor der Landtagswahl in Mecklenburg-Vorpommern hat die SPD laut einer ZDF-Umfrage die AfD überholt. Die Kanzlerpartei CDU rutscht dagegen weiter ab und kommt der 5%-Hürde bedrohlich nahe. Die SPD von Ministerpräsidentin Manuela Schwesig kommt demnach auf 37%, 3 Prozentpunkte mehr als in der Vorwoche. Der AfD mit Herausforderer Holm büßt einen Punkt auf 36% ein. Über lange Zeit hat die SPD in Umfragen hinter der AfD gelegen. Russland wählt und das im Schatten des Angriffskriegs gegen die Ukraine. Von heute Freitag bis Sonntag stimmen die Menschen über ein neues Parlament ab. Kreml-Chef Putin ruft die Russen auf, mit ihrer Stimme zum Sieg des Landes beizutragen. Kritiker halten die Wahl schon im Vorfeld für unfair und werten sie vor allem als Stimmungstest dafür, ob der Krieg gegen die Ukraine weitergehen soll. Kanzler Merz und US-Präsident Trump haben am Donnerstag telefoniert. Beide haben über die Anschläge vom 11. September, den Ukraine-Krieg und die Lage im Nahen Osten gesprochen. Merz betonte die enge Verbundenheit zwischen Deutschland und den USA und begrüßte das neue Sanktionsgesetz gegen Russland. Außerdem waren die blockierten Seewege in der Straße von Hormuz und im Roten Meer Thema. Das Verhältnis zwischen Merz und Trump ist wegen dem Streit über den Iran-Krieg und Zölle angespannt. Trotz neuer Drohungen von US-Präsident Trump sucht Kanada die Nähe zu Europa. Premierminister Carney zeigt sich offen für eine Art EU-Sondermitgliedschaft. Carney will, dass Kanada und Europa wirtschaftlich und sicherheitspolitisch enger zusammenrücken. Eine große Mehrheit der Kanadier kann sich eine engere Beziehung zu den Europäern gut vorstellen. Oft zeigt sich die Deutsche Bahn nicht von ihrer besten Seite. Und das will sie heute und in den nächsten Tagen ändern. Es ist nämlich der Tag der Schiene bei uns in Bayern. Und da kann jeder, der will, bis Sonntag die Arbeit der Bahn hautnah erleben und sich Orte anschauen, die man sonst nie sieht. In München zum Beispiel gibt es eine Schnitzeljagd durch das Infozentrum der zweiten Stammstrecke. Und in Nürnberg erwarten Interessierte exklusive Einblicke in das Großprojekt Güterzugtunnel Fürth. Am Rangierbahnhof Nürnberg findet außerdem ein großes Familienfest statt. Es ist jetzt 4:15. Das Wetter bei uns in Bayern teilt sich heute so ein bisschen. Nördlich der Donau mehr Wolken als Sonne, südlich der Donau mehr Sonne als Wolken. Die Temperaturen schaffen es am Nachmittag dennoch auf über 20 Grad, bis 22 Grad die Höchstwerte zum Start ins Wochenende. Und auch am Samstag bleibt es schön spätsommerlich warm, bei Temperaturen bis zu 24 Grad. Da sind wir heute Morgen schnell durch, die Straßen sind frei.
2: Durch die Nacht auf Ramazzuri und passend zur Dunkelheit, die gerade draußen noch herrscht, habe ich jetzt den perfekten Song für Sie dabei. Einfach gute Musik, hier kommt Selena Gomez mit In the Dark.

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1: Ich bin Christian Lang. 3 Tage vor der Landtagswahl in Mecklenburg-Vorpommern hat die SPD laut einer ZDF-Umfrage die AfD überholt. Die Kanzlerpartei CDU rutscht dagegen weiter ab und kommt der 5%-Hürde bedrohlich nahe. Die SPD von Ministerpräsidentin Manuela Schwesig kommt demnach auf 37%, 3 Prozentpunkte mehr als in der Vorwoche. Der AfD mit Herausforderer Holm büßt einen Punkt auf 36% ein. Über lange Zeit hat die SPD in Umfragen hinter der AfD gelegen. Russland wählt und das im Schatten des Angriffskriegs gegen die Ukraine. Von heute Freitag bis Sonntag stimmen die Menschen über ein neues Parlament ab. Kremlchef Putin ruft die Russen auf, mit ihrer Stimme zum Sieg des Landes beizutragen. Kritiker halten die Wahl schon im Vorfeld für unfair und werten sie vor allem als Stimmungstest dafür, ob der Krieg gegen die Ukraine weitergehen soll. Das waren die Nachrichten um 9:30.
2: Und jetzt noch Nachrichten aus der Oberpfalz mit Eva Bracke. Das Weidener Volksfest auf dem Festplatz an der Konrad-Röntgen-Straße ist gestartet. Bis zum kommenden Montag erwarten die Besucher wieder wilde Fahrten im Hawaii-Swing, Familienspaß in der Achterbahn und jede Menge Party. Zum ersten Mal sorgt Festwirt Daniel Wamper für Stimmung.

0: im Festzelt. Die Maß Festbier gibt's übrigens für 11,50 Euro. Bereits am 8. September kam es am späten Abend im Bereich des Nabwiesenparkplatzes in Weiden zu einer kurzen Verfolgungsfahrt zwischen einem grauen Audi R8 Spider und der Polizei. Der Sportwagen war kurz zuvor mit deutlich überhöhter Geschwindigkeit in der Innenstadt unterwegs. Wer durch den Audi gefährdet wurde, Hinweise geben kann oder Videoaufnahmen hat, soll sich bei der Weidener Polizei melden. Die Blue Devils Weiden verstärken ihre Offensive mit einem bekannten Gesicht. Lukas Rybarik wechselt in die Oberpfalz und wird ab sofort das Team verstärken. Der 25-jährige Stürmer bringt Erfahrungen aus der Penny DEL und der DEL 2 mit und lief bereits in der Saison 2022-23 für die Blue Devils auf.
1: Das Wetter bei uns in Bayern teilt sich heute so ein bisschen. Nördlich der Donau mehr Wolken als Sonne, südlich der Donau mehr Sonne als Wolken. Die Temperaturen schaffen es am Nachmittag dennoch auf über 20 Grad, bis 22 Grad die Höchstwerte zum Start ins Wochenende. Und auch am Samstag bleibt es schön spätsommerlich warm, bei Temperaturen bis zu 24 Grad.
2: Durch die Nacht auf Ramazzuri und wenn die Lichter draußen ausgehen, braucht's Musik, die sich einfach nah und vertraut anfühlt. Der Track, der jetzt kommt, dreht sich um das, was am Ende wirklich zählt, nämlich echte Nähe und das Wissen, dass man nicht alleine ist. Einfach gute Musik, hier kommt OneRepublic mit Need Your Love.

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1: Es ist 5 Uhr, ich bin Christian Lang. Kurz vor der Landtagswahl in Mecklenburg-Vorpommern hat die SPD laut einer ZDF-Umfrage die AfD überholt. Die Kanzlerpartei CDU rutscht dagegen weiter ab und kommt der 5%-Hürde bedrohlich nahe. Die SPD von Ministerpräsidentin Manuela Schwesig kommt demnach auf 37%, 3 Prozentpunkte mehr als in der Vorwoche. Die AfD mit Herausforderer Holm büßt einen Punkt auf 36% ein. Über lange Zeit hat die SPD in Umfragen hinter der AfD gelegen. In Russland hat die erste Parlamentswahl seit Beginn des Angriffskrieges gegen die Ukraine begonnen. Im flächenmäßig größten Land der Erde mit seinen 11 Zeitzonen haben auf der Halbinsel Kamtschatka die Wahllokale zuerst aufgemacht. Bis Sonntag sind mehr als 110 Millionen Russinnen und Russen zur Wahl aufgerufen.
2: Für die Menschen hier in Russland ist es die erste Parlamentswahl seit Beginn des Angriffskrieges gegen die Ukraine. Tatsächlich ist die Stimmung im 5. Kriegsjahr aber gedrückt, weil viele unzufrieden sind. Tatsächlich gab es für die Kreml-Partei Geeintes Russland nie eine Duma-Wahl unter schwierigeren Bedingungen. Präsident Putin rief hier in Moskau zur Geschlossenheit auf und er setzt darauf, dass es bei der Abstimmung trotz aller Probleme eine klare Bestätigung für seinen Kriegskurs gibt.
1: Erste Ergebnisse werden am Sonntagabend um 20 Uhr erwartet, nach Schließung der letzten Wahllokale in Kaliningrad. Zur Erinnerung an den Zugbegleiter, der bei einer Fahrscheinkontrolle getötet wurde, wird heute eine Gedenktafel im Hauptbahnhof Mannheim enthüllt. Zur Zeremonie auf Gleis 1 wird neben Bundesverkehrsminister Bilger auch Bahnchefin Paller erwartet. Die bekannte 100-Milliliter-Regel für Flüssigkeiten im Handgepäck fällt an ersten bayerischen Flughäfen. In München dürfen Passagiere seit heute Flüssigkeiten mit bis zu 2 Litern im Handgepäck mitnehmen. Shampoo, Sonnencreme oder Getränke müssen also nicht mehr in Miniflaschen umgefüllt werden. Möglich machen das neue Scanner, die das Gepäck dreidimensional durchleuchten und gefährliche Stoffe besser erkennen. Auch Laptops, Tablets und Flüssigkeitsbeutel können in der Tasche bleiben. In Nürnberg ist die Umstellung schon abgeschlossen. Memmingen folgt mit der nächsten Terminalerweiterung. Der FC Bayern München will sich heute Abend mit einem vorübergehenden Sprung an die Tabellenspitze auf seinen traditionellen Wiesnbesuch einstimmen. Am Abend vor dem Beginn des Oktoberfestes ist Union Berlin zu Gast in der Allianz Arena. Der Fokus gelte Berlin, sagte Trainer Vincent Kompany. Am Sonntag geht es dann für die Bayern ins Festzelt. Es ist jetzt 5:15. Das Wetter bei uns in Bayern teilt sich heute so ein bisschen. Nördlich der Donau mehr Wolken als Sonne, südlich der Donau mehr Sonne als Wolken. Die Temperaturen schaffen es am Nachmittag dennoch auf über 20 Grad, bis 22 Grad die Höchstwerte zum Start ins Wochenende. Und auch am Samstag bleibt es schön spätsommerlich warm, bei Temperaturen bis zu 24 Grad. Die A96 Richtung München zwischen Leutkirch Süd und Leutkirch West ist ein Unfall passiert.
3: Jetzt ist die Nacht auf Ramazzuri auch schon wieder vorbei, aber um so richtig entspannt und gut gelaunt in den Freitag reinzustarten, habe ich jetzt den perfekten Song für Sie dabei. Einfach gute Musik, hier kommt Casey and the Sunshine Band mit Give It Up. Ich bin Alexander Schnöß, schönen Freitag!

0: Zoe Wees geht's rein in diesen Freitag. Girls Like Us, schönen guten Morgen. Wir haben es kurz vor 5:30. Da wird's kurz besinnlich bei uns und das heute im Doppelpack.
1: Schau mal, das Blatt hier, das ist richtig schön.
2: Das Rote?
1: Ja, aber das Gelbe auch und das mit den braunen Punkten irgendwie auch.
2: Gar nicht so leicht, sie zu entscheiden, oder?
1: Muss man ja gar nicht.
2: Stimmt. Im Herbst hat ein Baum ganz viele Farben und niemand würde sagen, alle Blätter müssen gleich aussehen. Bei Menschen machen wir das manchmal anders. Da

0: eine ziemlich genaue Vorstellung davon, was normal ist. Wie jemand aussehen soll, wie man lebt, wen man liebt, was man können sollte.
1: Aber normal ist doch für jeden was anderes.
0: Vielleicht brauchen wir dieses Wort viel seltener, als wir denken. Ich glaube, Gott freut sich gerade über Vielfalt.
1: Ich glaube, ich nehme alle drei Blätter mit.
0: Gute Idee. Menschen müssen auch nicht gleich sein, um gleich viel wert zu sein. Das sind sie von Anfang an. Vielleicht ist der Herbst gerade deshalb so schön, weil so viele Farben zusammengehören. Viel Farbe und Vielfalt wünschen euch Pfarrerin Katrin Spieß
1: und Magdalena aus Kennath.
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3: Ich bin Christian Lang. Guten Morgen. Kurz vor der Landtagswahl in Mecklenburg-Vorpommern hat die SPD laut einer ZDF-Umfrage die AfD überholt. Die Kanzlerpartei CDU rutscht dagegen weiter ab und kommt der 5%-Hürde bedrohlich nahe. Die SPD von Ministerpräsidentin Manuela Schwesig kommt demnach auf 37%, 3 Prozentpunkte mehr als in der Vorwoche. Die AfD mit Herausforderer Holm büßt einen Punkt auf 36% ein. Über lange Zeit hat die SPD in Umfragen hinter der AfD gelegen. In Russland hat die erste Parlamentswahl seit Beginn des Angriffskrieges gegen die Ukraine begonnen. Im flächenmäßig größten Land der Erde mit seinen 11 Zeitzonen haben auf der Halbinsel Kamtschatka die Wahllokale zuerst aufgemacht. Bis Sonntag sind mehr als 110 Millionen Russinnen und Russen zur Wahl aufgerufen.
4: Für die Menschen hier in Russland ist es die erste Parlamentswahl seit Beginn des Angriffskrieges gegen die Ukraine. Tatsächlich ist die Stimmung im 5. Kriegsjahr aber gedrückt, weil viele unzufrieden sind. Tatsächlich gab es für die Kreml-Partei Geeintes Russland nie eine Duma-Wahl unter schwierigeren Bedingungen. Präsident Putin rief hier in Moskau zur Geschlossenheit auf und er setzt darauf, dass es bei der Abstimmung trotz aller Probleme eine klare Bestätigung für seinen Kriegskurs gibt.
3: Erste Ergebnisse werden am Sonntagabend um 20 Uhr erwartet, nach Schließung der letzten Wahllokale in Kaliningrad. Zur Erinnerung an den Zugbegleiter, der bei einer Fahrscheinkontrolle getötet wurde, wird heute eine Gedenktafel im Hauptbahnhof Mannheim enthüllt. Zur Zeremonie auf Gleis 1 wird neben Bundesverkehrsminister Bilger auch Bahnchefin Paller erwartet. Die bekannte 100-Milliliter-Regel für Flüssigkeiten im Handgepäck fällt an ersten bayerischen Flughäfen. In München dürfen Passagiere seit heute Flüssigkeiten mit bis zu 2 Litern im Handgepäck mitnehmen. Shampoo, Sonnencreme oder Getränke müssen also nicht mehr in Miniflaschen umgefüllt werden. Möglich machen das neue Scanner, die das Gepäck dreidimensional durchleuchten und gefährliche Stoffe besser erkennen. Auch Laptops, Tablets und Flüssigkeitsbeutel können in der Tasche bleiben. In Nürnberg ist die Umstellung schon abgeschlossen. Memmingen folgt mit der nächsten Terminal-Erweiterung. Der FC Bayern München will sich heute Abend mit einem vorübergehenden Sprung an die Tabellenspitze auf seinen traditionellen Wiesnbesuch einstimmen. Am Abend vor dem Beginn des Oktoberfestes ist Union Berlin zu Gast in der Allianz Arena. Der Fokus gelte Berlin, sagte Trainer Vincent Kompany. Am Sonntag geht es dann für die Bayern ins Festzelt.
5: Und zapft es!
6: Absolut. Mit ein paar Wolken geht's rein in den Freitag bei aktuell 9 Grad in Rotenstadt. Im Laufe des Tages ab mittags rum kommen dann immer mehr Wolken dazu und der ein oder andere Tropfen kommt auch mit runter. Dann wird's freundlicher bei 17 bis 21 Grad. Der Ramazzuri-Wetterausblick. Morgen kommt dann nochmal die Sonne raus und es wird wärmer. Sonntags kommen immer mehr Wolken dazu und teilweise regnet's dann auch wieder.
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7: Liebe Grüße an alle, die jetzt schon auf den Oberpfälzer Straßen unterwegs sind. Wir haben gute Nachrichten. Keine Staus, keine Blitze gemeldet. Wenn Sie was entdeckt haben, geben Sie uns gerne Bescheid. Alle Nummern zu uns finden Sie unter ramazzuri.de. Kurz nach 5:30 haben wir's und morgen um die Uhrzeit, da hört sich unser Azubi Freddy so an.

0: Mit dem möchte ich mal einen Kaffee trinken gehen. Michael Patrick Kelly und Traces um 18 vor 6 hier bei uns auf Radio Ramazzuri. Schönen guten Morgen. Jetzt wird ein bisschen gefeiert. Herzlichen Glückwunsch an alle Geburtstagskinder bei uns in der Oberpfalz. Sie feiern heute zusammen mit Carrie Livgren.
1: Carrie Livgren?
0: Ja, wer kennt ihn nicht?
1: Ja, ist der Bruder von Carrie Livgren.
0: Ist Gitarrist von einer Band, die heißt wie ein amerikanischer Bundesstaat. Kommst du da vielleicht drauf? Relativ in der Mitte gelegen. Haben auch einen sehr guten Football-Club.
1: Ich war schon immer schlecht in Erdkunde. Ich weiß es nicht.
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0: Jahrelang hat er Dreadlocks gehabt. Eines Tages ist er aufgewacht und hat alle abgeschnitten. Adam von den Counting Crows mit Big Yellow Taxi um 9 vor 6 hier bei uns auf Radio Ramazzurri.
1: Ein paar Wolken an diesem Freitagmorgen. Mittags rum kommt dann auch der ein oder andere Tropfen runter. Und nachmittags wird es dann wieder schöner bei 17 bis 21 Grad.
0: Gute Nachrichten von den Oberpfälzer Straßen. Aktuell haben wir keine Staus und auch keine Blitze gemeldet. Wenn Sie was entdeckt haben, alle Nummern zu uns finden Sie unter ramazzurri.de.
1: Ja, und die Fußballer, die gehen jetzt nach dem Spieltag in die Länderspielpause. Und für die Eishockeyspieler beginnt jetzt erst die Saison, auch beim ERSC Amberg. Und da geht's heute um 20 Uhr gegen die Schönheider Wölfe. Und weißt du, was der Knaller ist, der Nico? Jeder Schüler kommt kostenlos rein. Einfach Schülerausweis vorzeigen und dann Abfahrt.
0: Darfst du dann auch umsonst rein?
1: Nein.

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4: Ich bin Eva Bracke. Guten Morgen. 3 Tage vor der Landtagswahl in Mecklenburg-Vorpommern hat die SPD laut einer ZDF-Umfrage die AfD überholt. Die Kanzlerpartei CDU rutscht dagegen weiter ab und kommt der 5%-Hürde bedrohlich nah. Die SPD von Ministerpräsidentin Manuela Schwesig kommt demnach auf 37%, 3 Prozentpunkte mehr als in der Vorwoche. Die AfD mit Herausforderer Holm büßt 1 Punkt auf 36% ein. Über lange Zeit hat die SPD in Umfragen hinter der AfD gelegen. Russland wählt und das im Schatten des Angriffskriegs gegen die Ukraine. Von heute, Freitag bis Sonntag, stimmen die Menschen über ein neues Parlament ab. Kreml-Chef Putin ruft die Russen auf, mit ihrer Stimme zum Sieg des Landes beizutragen. Kritiker halten die Wahl schon im Vorfeld für unfair und werten sie vor allem als Stimmungstest dafür, ob der Krieg gegen die Ukraine weitergehen soll. Kanzler Merz und US-Präsident Trump haben am Donnerstag telefoniert. Beide haben über die Anschläge vom 11. September, den Ukraine-Krieg und die Lage im Nahen Osten gesprochen. Merz betonte die enge Verbundenheit zwischen Deutschland und den USA und begrüßte das neue Sanktionsgesetz gegen Russland. Außerdem waren die blockierten Seewege in der Straße von Hormuz und im Roten Meer Thema. Das Verhältnis zwischen Merz und Trump ist wegen dem Streit über den Iran-Krieg und Zölle angespannt. Bei einem Brand in einem Wintergarten in Schwandorf ist am Mittwochmittag ein 86-jähriger Mann verletzt worden. Der Hauseigentümer hatte dort einen Propangasheizstrahler betrieben. Aus noch ungeklärter Ursache kam es zu einer Verpuffung. Der Wintergarten geriet in Brand. Mehrere Glasscheiben barsten durch die Hitze. Der Mann löschte das Feuer selbst mit einem Gartenschlauch, zog sich dabei aber Brandverletzungen zu. Er kam ins Krankenhaus. Seine Ehefrau blieb unverletzt. Der Schaden liegt bei rund 10.000 Euro.
5: Mit einigen Wolken geht's rein in den Freitag bei aktuell 11 Grad in Tirschenreuth. Im Laufe des Tages kommt dann auch der ein oder andere Tropfen runter und nachmittags wird's dann wieder freundlicher bei 17 bis 21 Grad. Der Ramazzuri-Wetterausblick. Morgen kommt dann nochmal die Sonne raus und es wird wärmer. Sonntags kommen immer mehr Wolken dazu und teilweise regnet's dann auch.
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7: Wir wollen, dass Sie gut und sicher ankommen und so ist uns das am liebsten. Keine Staus, keine Blitzer. Wenn Sie was für uns haben, immer her damit. Alle Nummern zu uns gibt's unter ramazzuri.de.
8: Guten Morgen!
7: 6:03 haben wir's und alle Frühschichtler kennen das. Der Körper ist zwar anwesend, aber die Seele, Freddy, die Seele.

0: Ich geb's zu, ich bin verliebt in die neue von Harry Styles, American Girls. Das ist einfach gute Musik. Um 10 nach 6 hier bei uns auf Radio Ramazzurri. KI im Schwimmbad. Ah, wie das gehen soll, das erfahren wir in gut 10 Tagen im Kurfürstenbad in Amberg. Denn die bauen da gerade fleißig um. 40 Kameras werden installiert und ein neues KI-System. Wie das Ganze funktioniert, Michael Geiser von den Stadtwerken Amberg hat es uns verraten.
1: Das System erkennt quasi Bewegungsabläufe von Schwimmerinnen und Schwimmern und alarmiert unser Personal am Beckenrand dann, wenn sich daran irgendwas verändert, wenn sie jetzt plötzlich hektisch werden, wenn sie sich plötzlich nicht mehr bewegen oder auch wenn ein kleines Kind beispielsweise von außen ins Becken reinfällt. Auch das können wir erkennen und dann den Rettungsschwimmer oder den Bademeister vor Ort gezielt in die Richtung schicken.
2: Bei knapp 40 Kameras im Schwimmbad, wird man da dann, muss man sich Gedanken machen, dass man da aufgenommen wird?
1: Also kein Gast und keine Dame muss sich da Sorgen machen. Wir haben keine Videoaufzeichnungen, die wir einsehen können. Es gibt nirgends einen Bildschirm und wir haben als Betreiber auch gar nicht die Zugriffsmöglichkeiten auf das Datenmaterial. Es bleibt alles auf dem Rechner.
0: Und für alle, die jetzt sagen, oh mein Gott, ja, jetzt kommt die KI, werden da Menschen entlassen? Nein, den braucht es immer noch.
1: Die Personen vor Ort, die können nicht ersetzt werden. Einmal muss im Notfall ja auch jemand eingreifen können, erste Hilfe leisten können, für den Kunden da sein. Wir möchten nur die Lücke schließen, die halt das menschliche Auge zwangsläufig einfach hat. Und wenn man sich vorstellt, wer das Kurfürstenbad kennt, das ist recht weitläufig, recht verwinkelt und die Augen können halt zwangsläufig nicht überall sein.
0: Ab 28.09. geht's wieder los im Kurfürstenbad in Amberg und da sind wir jetzt noch sicherer.

0: Das sind die Love Songs der 80er. Climie Fischer, Love Changes Everything, um 19 nach 6 hier bei uns auf Radio Ramazzuri. Erste Blitze des Tages gerade reingekommen von Ammertal Richtung Amberg in Speckmannshof. Rita, vielen Dank fürs Bescheid geben. Wochenende steht vor der Tür. Wie wird's Wetter?
1: Ja, heute ist alles mit dabei. Wolken, ein bisschen Regen. Später wird's dann freundlicher. Morgen kommt die Sonne raus und es wird wärmer. Und sonntags dann wieder mehr Wolken und teilweise auch Regen.
0: Ich höre mein Couch rufen.
2: Enico!

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17: Ich bin Eva Bracke. Guten Morgen. Seit Wochen steht Kanzler Merz in der Kritik. Spätestens die Wahlniederlage in Sachsen-Anhalt hat auch in der CDU viele Personaldebatten ausgelöst. Laut YouGov-Umfrage glauben 48% der Menschen in Deutschland, dass es noch in diesem Jahr eine Ablösung gibt. Diana Kramer berichtet.
18: Spätestens seit dem Wahldebakel in Sachsen-Anhalt wird darüber spekuliert, ob sich Friedrich Merz im Amt halten kann und wie lange. In dieser Woche hatte der Kanzler zwar Rückendeckung von den 8 CDU-Ministerpräsidenten bekommen, das könnte sich aber auch ändern, wenn die CDU bei den Landtagswahlen

0: diesen Sonntag weiter abschmiert. In Mecklenburg-Vorpommern liegt sie laut aktuellem ZDF-Politbarometer bei nur noch 6% und droht sogar aus dem Landtag zu fliegen. Und in Berlin könnte die CDU den Posten des regierenden Bürgermeisters verlieren, wenn die Linke gewinnt. Dann müsste Friedrich Merz seinen Satz »Aufgeben ist keine Option« wohl überdenken.
1: Der Sieger steht schon fest bei der begonnenen Parlamentswahl in Russland. Jeder Urnengang in den vergangenen 20 Jahren wurde von der Regierungspartei Geeintes Russland gewonnen. Die unterstützt Präsident Putin. Es ist die erste Parlamentswahl seit Beginn des Angriffskriegs gegen die Ukraine. Die 10 Parteien auf dem Wahlzettel gelten durchweg als kremlnah. Im Mannheimer Hauptbahnhof wird heute an einen im Februar getöteten Zugbegleiter erinnert. Am Nachmittag wird eine Gedenktafel enthüllt, unter anderem mit Bundesverkehrsminister Bilger und Bahnchefin Paller. Der 36-Jährige war Anfang Februar nach einem Angriff eines Fahrgasts ohne Ticket in einem Regionalexpress in der Pfalz an einer Hirnblutung gestorben. Der Täter wurde zu 10 Jahren Gefängnis verurteilt. Ein gestohlenes Pflegedienstauto ist in Erbendorf wieder aufgetaucht. Die Polizei hat am Dienstag einen 38-jährigen Tatverdächtigen vorläufig festgenommen. Der Mann soll zwischen dem 8. und 14. September in Kemnath die Originalschlüssel aus einem Schlüsselkasten des Pflegedienstes geklaut und damit das Auto gestohlen haben. Die Ermittler fanden den Wagen in einer Garage in einem Hinterhof in Erbendorf und stellten die Schlüssel sicher. Der Verdächtige war früher bei dem Unternehmen beschäftigt. Nach seiner Vernehmung wurde er wieder freigelassen.
2: Mit ein paar Wolken geht's rein in den Freitagmorgen bei aktuell 10 Grad in Schwarzenfeld. Im Laufe des Tages kommt dann auch der ein oder andere Tropfen runter und nachmittags wird's dann wieder freundlicher bei 17 bis 21 Grad. Der Ramazuri-Wetterausblick. Morgen kommt dann nochmal die Sonne raus und es wird wärmer. Sonntags kommen immer mehr Wolken dazu und teilweise regnet es dann auch.
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5: Wir wollen, dass Sie gut und sicher ankommen. Größere Staus haben wir keine, aber der erste Blitzer des Tages ist schon da. Und zwar von Ammertal Richtung Amberg in Speckmannshof wird geblitzt. Rita, vielen Dank fürs Bescheid geben, falls Sie auch noch was entdeckt haben. Alle Nummern zu uns finden Sie unter ramazuri.de. Oh, und Freddy, den hier kennst du, oder?
2: Dieses Jahr live gesehen. Was ein Song. 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

0: Der gute alte Rick Astley. Wer liebt ihn nicht? Ja, war schon ein bisschen gemein, Freddy. Tut mir leid.
1: Danke, danke.
0: Hier sind seine Lieblingsband, Mumford & Sons.
1: Und jetzt hier auf, Kumpel.
0: I Will Wait. Schönen Freitagmorgen.
1: Morgen.

0: Schade, dass wir keine Kamera hier im Studio haben. Er hat richtig abgerockt.
1: Wahnsinn.
0: Unser Azubi Freddy zu Mumford & Sons. I Will Wait um 19 vor 7 hier bei uns auf Radio Ramazzurri. Und in 29 Stunden und 19 Minuten ist es endlich soweit.
2: Und zapft es!
0: Die Wiesn 2026 startet und der ein oder andere wird dieses Jahr mit ein bisschen Mulmingefühl hinfahren nach dieser Panik letztes Jahr. Was will die Stadt München dagegen tun?
3: Also sie haben jetzt 50 Kameras mit KI-Software, also die werden da unterstützt, dass eben sowas wie letztes Jahr nicht nochmal passiert.
0: Und was auch jedes Jahr fleißig diskutiert wird, wird das Bargeld auf der Wiesn abgeschafft, ja oder nein? Das Finanzamt wird es freuen, aber Wiesn-Chef Christian Schaaf sagt auf keinen Fall.
4: Wer sagt, ich will das nicht mit der Karte, der soll auch mit Bargeld zahlen können. Aber natürlich, das wird ja eine Generationenfrage sein. Ja? Also die jungen Leute, ich sehe es ja, die helfen entweder Smartwatch dahin oder ihr Handy. Das wird über kurz oder lang, werden dann alle umsteigen irgendwann einmal. Aber solange es noch nicht so weit ist, wäre es mir schon wichtig, dass beides angeboten wird.
0: Und jetzt müssen wir natürlich noch die wichtigste Frage klären. Was kostet die Mast dieses Jahr, Freddy?
3: Lapprige 14,90.
0: Ach, Schnäppchen da.

0: Liebe ist schon mal eine schlimme Sache. Sam Smith, Stay With Me um 11.07 Uhr hier bei uns auf Radio Ramazzurri. Es wird geblitzt in Speckmannshof, wenn Sie Richtung Amberg unterwegs sind. Rita, vielen Dank fürs Bescheid geben. Und jetzt wird's Zeit für unseren Witz des Tages.
1: Deniko, ein Kamel mit einem Höcker nennt man?
0: Dromedar.
1: Richtig, oder? Kamel mit zwei Höckern ist dann das normale Kamel. Und wie nennt man ein Kamel mit vier Höckern?
0: Keine Ahnung.
1: Saudi Quattro.
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11: Ich bin Eva Bracke. Guten Morgen. Fast die Hälfte der Menschen in Deutschland rechnet damit, dass Bundeskanzler Merz noch in diesem Jahr abgelöst wird. In einer YouGov-Umfrage vertraten 48% der Befragten die Auffassung, dass Merz zum Jahreswechsel kein Kanzler mehr ist. Nur 31% glauben dagegen, dass der Kanzler über diesen Zeitpunkt hinaus im Amt bleibt. 21% machten keine Angaben. Merz ist seit dem Wahldebakel der CDU in Sachsen-Anhalt in seiner Partei massiv unter Druck. In Russland hat die erste Parlamentswahl seit Beginn des Angriffskriegs gegen die Ukraine begonnen. Im flächenmäßig größten Land der Erde mit seinen 11 Zeitzonen haben auf der Halbinsel Kamtschatka die Wahllokale zuerst aufgemacht. Bis Sonntag sind mehr als 110 Millionen Russen zur Wahl aufgerufen.
12: Für die Menschen hier in Russland ist es die erste Parlamentswahl seit Beginn des Angriffskrieges gegen die Ukraine. Tatsächlich ist die Stimmung im fünften Kriegsjahr aber gedrückt, weil viele unzufrieden sind. Tatsächlich gab es für die Kreml-Partei Geeintes Russland nie eine Duma-Wahl unter schwierigeren Bedingungen. Präsident Putin rief hier in Moskau zur Geschlossenheit auf und er setzt darauf, dass es bei der Abstimmung trotz aller Probleme eine klare Bestätigung für seinen Kriegskurs gibt.
11: Erste Ergebnisse werden am Sonntagabend um 20 Uhr erwartet, nach Schließung der letzten Wahllokale in Kaliningrad. Der FC Bayern München will sich heute Abend mit einem vorübergehenden Sprung an die Tabellenspitze auf seinen traditionellen Wiesnbesuch einstimmen. Am Abend vor dem Beginn des Oktoberfests ist der erste FC Union Berlin in der Allianz Arena zu Gast. Der Fokus gelte Berlin, sagte Trainer Vincent Kompany. Am Sonntag geht es für die Bayern dann ins Festzelt. In Hemau im Kreis Regensburg soll bald eine E-Rikscha für ältere und mobilitätseingeschränkte Menschen unterwegs sein. Initiiert hat das Projekt Christian Scheurer vom BRK Senioren Wohnen. Die Rikscha soll nicht nur den Bewohnern, sondern auch anderen Interessierten offenstehen. Bis es losgeht, müssen noch ehrenamtliche Fahrer geschult und Versicherungsfragen geklärt werden. Wer schon mal eine Runde drehen möchte, kann das am Sonntag beim Michaelimarkt in Hemau tun.
13: Mit einigen Wolken geht's in den Freitagmorgen bei aktuell 11 Grad in Amberg. Im Laufe des Tages kommt dann auch der ein oder andere Tropfen runter und nachmittags wird's dann wieder freundlicher bei 17 bis 21 Grad. Der Ramazuri-Wetterausblick. Morgen kommt dann nochmal die Sonne raus und es wird wärmer. Und Sonntag schreit dann das Sofa. Da kommen mehr Wolken und teilweise regnet's auch wieder.
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15: Wir wollen, dass Sie gut und sicher ankommen. Aktuell haben wir keine größeren Staus gemeldet, aber der erste Blitzer ist schon da und zwar von Ammertal Richtung Amberg in Speckmannshof wird geblitzt. Rita, vielen Dank fürs Bescheid geben, falls Sie auch noch was entdeckt haben. Alle Nummern zu uns gibt's unter ramazuri.de. Drei nach sieben Hammers und die Blue Devils starten heute Abend in die neue Saison. Ab 20 Uhr geht's daheim gegen Memmingen. Und lieber Schiedsrichter, unser Freddy wollte Ihnen noch was sagen.
16: Muss ich das jetzt echt
15: vorlesen? Lies das jetzt vor.
16: Sie sind der beste Schiedsrichter.
17: Die ganze Gruppe! Die ganze Gruppe!

0: Tiffany Harris mit ihrem Mega-Hit Brief auf Ramazzurri um 10 nach 7. Und die Weidner Zahnärzte freuen sich, denn heute Abend wird wieder Eishockey gespielt. Die Blue Devils müssen ran gegen Memmingen. Und tun wir mal nichts weg. Die letzte Saison war jetzt nicht ganz so das Gelbe vom Ei. Wir haben die Jungs mal beim Abschlusstraining besucht.
1: Hat jeder gesehen, letztes Jahr war ja nicht so super prickelnd. Ich glaube, als Spieler willst du einfach nur der Mannschaft so weit helfen, wie es geht.
2: Letztes Jahr wissen wir alle, es ist nicht so gelaufen, wie man sich das vorgestellt hat. Und das ist natürlich nicht unser Anspruch. Und da wollen wir ganz klar auf die Playoffs gehen.
3: Ja, ganz einfach, definitiv nicht so abschneiden wie letztes Jahr. Definitiv direkt die Playoffs und somit der nicht verbundene Abstieg.
4: Und umso heißer sind sie natürlich jetzt auf den Saisonstart.
2: Ja, einfach wieder Eishockey zu spielen. Ich meine, die Sommerpause war jetzt lang genug. Natürlich tat sie auch gut, aber man freut sich immer, nach einer Sommerpause wieder aufs Eis zu gehen. Und jeden Freitag, jeden Sonntag Spiel zu haben, ist schon was Cooles.
5: Spiele gegen alte Teamkameraden Memmingen mit Maxi Kolb und Landshut mit Fabian Voigt und Dresden.
6: Das ist eigentlich so das, wo man sich am meisten mal freut auf die Derbys.
7: Und natürlich, dass es endlich losgeht.
0: Ab 20 Uhr geht's heute Abend los in der Hans-Schröpf-Arena in Weiden gegen Memmingen. Und da hoffen wir, dass wir diesen Satz ganz oft hören.
8: Tor!

0: Bis heute rätseln die Fans, was der Text zu bedeuten hat. Er hat's niemals verraten. Nick Kershaw und The Riddle um 17:07 hier bei uns auf Ramazzuri.
1: Mit ein paar Wolken geht's rein in den Freitag. Im Laufe des Tages kommt dann auch der ein oder andere Tropfen mit runter und nachmittags wird's dann wieder freundlicher bei 17 bis 21 Grad.
0: Einen Blitzer haben wir für Sie und zwar von Ammertal Richtung Amberg in Speckmannshof wird geblitzt. Stefan, vielen Dank fürs Bescheid geben.
1: Danico, morgen bekommen wir Besuch aus Würzburg.
0: Was, wir zwei?
1: Spitzen, nicht ganz. Der ASV Neumarkt, Spitzenfußball in der Bayernliga Nord. Morgen um 3 ist Anpfiff in Neumarkt. Tickets gibt's dann auch vor Ort an der Tageskasse.
0: Und jetzt gibt's 80er pur. Hier ist Jermaine Jackson. When the rain begins to fall. Schönen guten Morgen.
1: Morgen.

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16: Ich bin Eva Bracke. Guten Morgen. Mit großen Schritten geht es Richtung zwei weiterer Landtagswahlen. Am Sonntag steht der Urnengang in Berlin und Mecklenburg-Vorpommern an. Das schlechte Abschneiden der CDU könnte Kanzler Merz weiter in Bedrängnis bringen. Diana Kramer berichtet.
17: Spätestens seit dem Wahldebakel in Sachsen-Anhalt wird darüber spekuliert, ob sich Friedrich Merz im Amt halten kann und wie lange. In dieser Woche hatte der Kanzler zwar Rückendeckung von den 8 CDU-Ministerpräsidenten bekommen, das könnte sich aber auch ändern, wenn die CDU bei den Landtagswahlen an diesem Sonntag weiter abschmiert. In Mecklenburg-Vorpommern liegt sie laut aktuellem ZDF-Politbarometer bei nur noch 6% und droht sogar aus dem Landtag zu fliegen.
16: Das Umweltbundesamt spricht sich angesichts der hohen Spritpreise für einen schnelleren Umstieg auf Elektromobilität aus. Präsident Messner sagte, kurzfristige Maßnahmen wie Tankrabatte oder Steuerbefreiungen greifen zu kurz und sind teuer. Entlastung sollte es aktuell für einkommensschwache Haushalte geben, fügte er hinzu. Die Regierung hat Spritpreisentlastungen angekündigt, ließ bisher aber offen, wie die aussehen sollen. An der Kultur soll nicht gespart werden, das hat Ministerpräsident Söder versprochen. Bei einem Besuch der Bayerischen Staatsoper in München sagte der CSU-Chef, ohne Kultur stirbt im Inneren ein Staat und deswegen setze man sich so für sie ein. Söder betonte, dass es Autokraten neben den Medien immer auch um das Ende der Kultur ginge, weil sie für Freiheit, Vielfalt

0: Vielfalt und Kreativität stehe. Zwei Faustschläge ins Gesicht hat ein Reisender am Mittwochnachmittag auf einem Autohof in Münchberg im Kreis Hof kassiert. Der Mann aus Brandenburg hatte an einem Busch uriniert. Daraufhin sprach ihn ein Unbekannter in gebrochenem Deutsch an und drohte ihm. Als der Reisende wegging, lief ihm der Täter hinterher, packte ihn an der Schulter und schlug zweimal zu. Die Nase des Mannes begann zu bluten. Der Unbekannte flüchtete vor Eintreffen der Polizei. Die Polizeiinspektion Münchberg bittet hier um Hinweise.
1: Mit ein paar Wolken geht's rein in den Freitag bei aktuell 11 Grad in Neustadt. Im Laufe des Tages kommt dann auch der ein oder andere Tropfen runter und nachmittags wird's dann wieder freundlicher bei 17 bis 21 Grad. Der Ramazuri-Wetterausblick. Morgen kommt dann nochmal die Sonne raus und es wird wärmer. Und Sonntag wird's gemütlich auf der Couch. Immer mehr Wolken, dazu teilweise auch Regen.
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3: Wir wollen, dass Sie gut und sicher ankommen. Größere Staus haben wir keine, aber einen Blitzer. Und zwar von Ammertal Richtung Amberg in Speckmannshof. Stefan, vielen Dank fürs Bescheid geben, falls Sie auch noch was entdeckt haben. Alle Nummern zu uns finden Sie unter ramazuri.de. Und Freddy, würdest du sagen, du bist ein richtiger Mann?
1: Schon.
3: Dann bin ich mal gespannt, was du dazu sagst.
4: 12% der Männer würden lieber ein gepflegtes Bier mit den Kumpels trinken, als heißen Sex haben.
5: Oh! Oh! Nee, hey, ja. Männer!

0: etwas ganz Besonderes in der Stimme. Freya Ridings mit Castles um 20:08 hier bei uns auf Radio Ramazzurri. Ja, und ganz München wartet auf diesen Satz.
1: Und zapft es!
0: Morgen, 12 Uhr, geht's los, die Wiesn 2026. Und da wird die ganze Welt nur auf einen Mann schauen, nämlich Münchens neuen OB Dominik Krause. Denn der muss zum ersten Mal anzapfen. Sein Vorgänger Dieter Reiter hat 2 Schläge letztes Jahr gebraucht. Wie viel braucht denn er?
2: Bisher waren es immer 2, aber ich will die Latte jetzt nicht zu hoch legen. Also 2 bis 3 ist das Ziel.
3: Und wenn nicht, hat mir Christian Ude mitgegeben, dann ist man zumindest in aller Munde. Da kann man dann auch damit leben als OB.
0: Ja, wobei peinlich wäre schon, wenn du da 5, 6 Mal draufhaust, dann kriegst du es nicht eine, das blöde Ding, und das ganze Festzelt lauert nur drauf. Aber wichtigste Frage haben wir noch gar nicht geklärt. Freddy, was kostet die Mast dieses Jahr auf der Wiesn?
4: Die günstigste gibt es im Augustinerzelt, 14,90.
0: Ja, Schnäppchen. Wir wünschen eine friedliche und süffige Wiesn 2026. Ganz viel Spaß allen Oberpfälzern, die sich das antun. Wir gehen lieber zum Zeuge, oder?
4: Schauen wir mal.
0: Ist heiß.

0: Das Ende ist Beste.
1: Bam, bam, bam, bam. Plan B und Chisette um 12.08 Uhr hier bei uns auf Radio Ramasuria. Und für viele Schüler geht's jetzt los zum letzten Schultag, zumindest für diese Woche. Und viele haben ja heute Wandertag. Wie wird das Wetter überhaupt?
2: Ja, vormittags sieht's noch ganz gut aus. Mittags rum kann dann auch der Regen dazukommen. Und nachmittags wird's dann wieder freundlicher bei 17 bis 21 Grad.
1: Es wird geblitzt, wenn Sie von Ammertal Richtung Amberg unterwegs sind in Speckmannshof. Rita, vielen Dank fürs Bescheid geben.
2: Und am Sonntag ist mal wieder Oldtimer-Treffen. Ja, wenn der Sprit jetzt nicht so...
1: Wieso schaust du da mich so an, wenn du Oldtimer-Treffen sagst?
2: Hä? Warum? Ah. Nämlich in Waldmünchen. Von 10 bis 16 Uhr am Marktplatz sind da einige Oldtimer zu sehen. Von Motorrädern über Traktoren über Autos in Waldmünchen am Marktplatz am Sonntag.
1: Für alle Oldtimer und alle Youngtimer ist in Weiden nach wie vor Volksfest. Da ist heute Abend großes Brillantfeuerwerk.

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15: Ich bin Eva Bracke. Guten Morgen. Die USA planen nach Angaben von Präsident Trump einen Militärstützpunkt in Polen. Die Gespräche dafür seien in einem fortgeschrittenen Stadium, schrieb Trump auf seiner Plattform Truth Social und kündigte an, dass schon in Kürze ein Standort bekannt gegeben werden könnte. Tina Eck berichtet aus den USA.
16: Um US-Truppenstützpunkte in Deutschland und Polen gab es jüngst so einiges Hickhack. So hatte Trump im Frühjahr angekündigt, 5000 Soldaten aus Deutschland abzuziehen. Dann hieß es, auch die geplante Entsendung von 4000 Soldaten nach Polen werde gestoppt. Dann wollte Trump auf einmal wieder 5000 Soldaten nach Polen verlegen. Es ging hin und her. Polen bemüht sich um eine größere Truppenpräsenz der USA. Und Trump kann gut mit dem polnischen Präsidenten Nawrocki. Nun kokettiert er mit einem US-Truppenstützpunkt an der Ostflanke der NATO.
15: Das Meinungsforschungsinstitut YouGov hat die Menschen in Deutschland gefragt, wie sie die Debatte um Kanzler Merz einschätzen. Dabei kam heraus, dass knapp über 30% der Ansicht sind, dass er über den Jahreswechsel hinaus in seinem Amt bleiben wird. Fast die Hälfte glaubt an einen früheren Wechsel. Etwas mehr als 20% hatten dazu keine Meinung. Heute will sich die Deutsche Bahn von ihrer besten Seite zeigen, am Tag der Schiene in Bayern. Bis Sonntag können Interessierte die Arbeit der Bahn hautnah erleben und sich Orte anschauen, die man sonst nie sieht. In München zum Beispiel gibt's eine Schnitzeljagd durch das Infozentrum der zweiten Stammstrecke. In Nürnberg erwarten Interessierte exklusive Einblicke in das Großprojekt Güterzugtunnel Fürth. In Maxhütte-Heidhof ist eine 87-jährige Autofahrerin von einem Unbekannten angegangen worden. Die Frau wollte am Mittwoch aus einem Netto-Kundenparkplatz in der Nordgaustraße rausfahren, als ein Mann mittleren Alters absichtlich gegen ihren weißen VW schlug. Aus Angst fuhr sie weiter. Der Mann lief hinterher, riss die Fahrertür auf und schrie die Seniorin an, sie solle langsamer fahren. Nachdem die Tür wieder geschlossen war, fuhr die Seniorin weg. An ihrem PKW entstand ein Schaden von rund 2.000 Euro. Die Polizei Burglengenfeld bittet hier um Hinweise.
17: Einige Wolken am Oberpfälzer Himmel. Zum Teil blitzt auch die Sonne raus. In Schwandorf aktuell 10 Grad. Im Laufe des Tages kommen dann immer mehr Wolken und auch der ein oder andere Tropfen runter. Nachmittags wird es dann wieder freundlicher. Der Ramazuri-Wetterausblick. Morgen kommt dann nochmal die Sonne raus und es wird wärmer. Und sonntags wird es gemütlich auf der Couch, weil da wird es auch wieder regnen.
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19: Wir wollen, dass Sie gut und sicher ankommen. Aktuell keine größeren Staus gemeldet. Einen Blitzer haben wir stehen, und zwar, wenn Sie von Ammertal Richtung Amberg unterwegs sind. In Speckmannshof wird hier geblitzt. Stefan, danke fürs Bescheid geben, falls Sie auch noch was entdeckt haben. Alle Nummern zu uns finden Sie unter ramazuri.de. Gute Fahrt.
20: Guten Morgen.
19: 7:58 haben wir's und ich hab's mir heute mal ausgerechnet, Freddy. Wenn dein Gehalt im letzten Jahr so gestiegen wäre wie die Spritpreise, dann wär's immer noch ziemlich mies.

0: Die Bengals auf Ramazzuri, Manic Monday, unvergessen, 9:09 Hammers. KI im Schwimmbad, das erwartet uns bald im Kurfürstenbad in Amberg. Denn die bauen aktuell um für 250.000 Euro. Werden da über 40 neue Kameras eingebaut mit KI-Software. Wie das Ganze funktioniert, Michael Geiser von den Stadtwerken Amberg hat es uns verraten.
1: Das System erkennt quasi Bewegungsabläufe von Schwimmerinnen und Schwimmern und alarmiert unser Personal am Beckenrand dann, wenn sich daran irgendwas verändert, wenn sie jetzt plötzlich hektisch werden, wenn sie sich plötzlich nicht mehr bewegen oder auch wenn ein kleines Kind beispielsweise von außen ins Becken reinfällt, auch das können wir erkennen und dann den Rettungsschwimmer oder den Bademeister vor Ort gezielt in die Richtung schicken.
2: Jetzt Kameras und Filmen und Freibad passt ja nicht ganz so. Muss man sich da Gedanken machen?
1: Also kein Gast und keine Dame muss sich da Sorgen machen. Wir haben keine Videoaufzeichnungen, die wir einsehen können. Es gibt nirgends einen Bildschirm und wir haben als Betreiber auch gar nicht die Zugriffsmöglichkeiten auf das Datenmaterial. Es bleibt alles auf dem Rechner.
0: Also da muss man sich auf keinen Fall Sorgen machen. In Zukunft werden wir noch sicherer schwimmen. Am 28. September geht's wieder los im Kurfürstenbad in Amberg. 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

0: Ich könnte mit meiner Ex, glaube ich, nicht zusammenarbeiten. Sie haben es jahrelang gemacht. Die Eurythmics hier bei uns auf Ramazzuri um 18 nach 8.
1: Mit ein paar Wolken geht's rein in den Freitag. Im Laufe des Tages kommt dann auch Regen dazu. Und nachmittags lässt er wieder nach, da wird's freundlicher bei 17 bis 21 Grad.
0: Einen Blitzer haben wir für Sie, und zwar von Ammertal Richtung Amberg. In Speckmannshof wird hier geblitzt. Rita, vielen Dank fürs Bescheid geben.
1: Und während die Fußballer sich schon in die erste Länderspielpause verziehen, geht's für die Eishockeyspieler jetzt erst los. So auch beim ERSC Amberg. Da geht's heute um 20 Uhr gegen die Schönheider Wölfe. Und das Krasse ist, alle Schüler kommen gratis rein. Einfach Schülerausweis mitnehmen und dann Abfahrt.
0: Und nicht nur in Amberg wird heute Eishockey gespielt, sondern auch bei den Blue Devils. Wir waren beim Abschlusstraining in gut 40 Minuten. Erzählen wir Ihnen, was wir da erlebt haben.

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8: Ich bin Eva Bracke. Guten Morgen. Verteidigungsminister Pistorius nimmt in Texas heute den ersten bestellten Tarnkappenjet vom Typ F-35 entgegen. Die Flugzeuge sollen die veraltete Tornado-Flotte der Luftwaffe ablösen. Tina Eck weiß mehr.
9: Der Tarnkappenjet F-35 gilt als das modernste Kampfflugzeug der Welt und Deutschland kauft knapp 3 Dutzend dieser Maschinen. Sie sollen nach den Worten von Verteidigungsminister Pistorius die Luftverteidigung der Zukunft bilden, kombiniert mit unbemannten Systemen. Aufgrund von Form- und Außenbeschichtung sind diese Jets für gegnerischen Radar schwer zu finden.
8: Im Mannheimer Hauptbahnhof wird heute an einen im Februar getöteten Zugbegleiter erinnert. Am Nachmittag wird eine Gedenktafel enthüllt. Unter anderem mit Bundesverkehrsminister Bilger und Bahnchefin Paller. Der 36-Jährige war Anfang Februar nach einem Angriff eines Fahrgasts ohne Ticket in einem Regionalexpress in der Pfalz an einer Hirnblutung gestorben. Der Täter wurde zu 10 Jahren Gefängnis verurteilt. Nur noch einmal schlafen, dann startet das größte Volksfest der Welt auf der Münchner Theresienwiese. Münchens neuer Oberbürgermeister Dominik Krause hat vorab verraten, dass das Riesenrad sein Lieblingsfahrgeschäft auf dem Oktoberfest ist. Aber auch den Olympia-Looping fährt er gerne. Und wenn München tatsächlich den Zuschlag für Olympia bekommt, dann verspricht Krause, will er unbedingt mit Bayerns Ministerpräsident Söder eine Runde im Olympia-Looping fahren. Rätselhaftes Fischsterben im Kreis Hof. In 2 Teichen bei Ossek am Wald, einem Ortsteil von Regnitz-Losau, sind seit Dienstag rund 500 Forellen und Karpfen verendet. Die beiden Teichbesitzer stehen vor einem Rätsel. Polizei und Wasserwirtschaftsamt haben Wasserproben genommen, auch aus dem Bach, der die Teiche speist. Jetzt soll geklärt werden, was das Fischsterben ausgelöst hat. Sollte eine nicht natürliche Ursache festgestellt werden, droht eine mögliche Verursacher ein Strafverfahren wegen Gewässerverunreinigung.
4: Einige Wolken am Oberpfälzer Himmel. Hier und da blitzt auch die Sonne raus bei aktuell 13 Grad in Hirschau. Im Laufe des Tages kann es dann auch regnen und nachmittags wird es wieder freundlicher bei 17 bis 21 Grad. Der Ramazuri-Wetterausblick. Morgen kommt da nochmal die Sonne raus und es wird wärmer. Und am Sonntag, da schreit das Sofa nach uns, weil da wird es wieder ungemütlicher mit vielen Wolken und auch Regen.
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1: Wir wollen, dass Sie gut und sicher ankommen. Aktuell keine größeren Staus gemeldet, aber heute sind wir besonders vorsichtig unterwegs, denn viele Schulen haben Wandertag heute nochmal, dass da auch auf jeden Fall nichts passiert. Geblitzt wird von Ammertal Richtung Amberg in Speckmannshof. Rita, vielen Dank fürs Bescheid geben, falls Sie auch noch was entdeckt haben. Alle Nummern zu uns finden Sie unter ramazzuri.de. Ja, morgen geht's los. Das größte Volksfest der Welt. Die Wiesn startet. Was kostet die Mast das Jahr?
2: Die günstigste im Augustiner 14,90.
1: Ja, und ich glaube, in München werden gerade die ersten Hypotheken aufgenommen. Das ist
3: 15 Euro für ein Liter Bier.

0: Egal, was diese Frau rausbringt, es wird ein Hit. Austis mit Electrified auf Ramazzurri. 20 vor 9 Hammers und in genau 27 Stunden und 20 Minuten ist es soweit.
1: Und zapft es!
0: Ganz München freut sich auf das größte Volksfest der Welt, das Oktoberfest startet. Warst du schon mal auf der Wiesn, Freddy?
2: Leider noch nicht.
0: Oh.
2: Ja, meine Tracht wartet noch.
0: Muss man einmal im Leben auf jeden Fall gemacht haben. Allerdings, der ein oder andere wird mit ein bisschen mulmigen Gefühl dieses Jahr auf die Wiesn fahren. Denn letztes Jahr, wir erinnern uns alle noch, musste die Wiesn wegen Überfüllung geschlossen werden. Es gab so ein bisschen Massenpanik. Was hat denn die Stadt da jetzt vor, dass sowas nicht mehr vorkommt?
2: Also die Sicherheitskräfte, die werden jetzt unterstützt von über 50 Kameras, die mit KI dann solche Panik oder solche Situationen erkennt und frühzeitig warnt.
0: Und was auch jedes Jahr immer diskutiert wird auf der Wiesn, kann man weiterhin mit Bargeld zahlen oder gibt's in Zukunft nur noch Karte? Wiesn-Chef Christian Scharpf hat eine ganz klare Antwort.
3: Wer sagt, ich will das nicht mit der Karte, das soll auch mit Bargeld zahlen können. Aber natürlich, das ist, wird ja eine Generationenfrage sein. Ja? Also die jungen Leute, ich sehe es ja, die hätten entweder Smartwatch dahin oder ihr Handy. Das wird über kurz oder lang, werden dann alle umsteigen irgendwann einmal. Aber solange es noch nicht so weit ist, wäre es mir schon wichtig, dass beides angeboten wird.
0: Und die wichtigste Frage müssen wir natürlich noch klären. Was kostet die Mast dieses Jahr?
2: Lapprige 14,90.
0: Ja, Schnäppchen.

0: Seine Freundin wollte eigentlich, dass er Ryan Berlin heißt. Ja, am Ende hat er sich aber durchgesetzt. Ryan Paris mit Dolce Vita um 12.09 Uhr hier bei uns auf Radio Ramazzurri. Schönen guten Morgen. Und jetzt so ein bisschen Geschenke auspacken. Herzlichen Glückwunsch an alle Geburtstagskinder bei uns in der Oberpfalz. Sie feiern heute zusammen mit dem Herrn Forchhammer.
1: Ah, ja, ja, klar.
0: Wer kennt ihn nicht? Du kennst ihn zu 100%. Man kennt allerdings nur seine beiden Vornamen. 38 wird er. Lukas ist sein erster Vorname. Und Graham sein zweiter. Hier ist er mit einer wunderschönen Ballade. 7 years.

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18: Ich bin Eva Bracke, guten Morgen. Der Sieger steht schon fest bei der begonnenen Parlamentswahl in Russland. Jeder Urnengang in den vergangenen 20 Jahren wurde von der Regierungspartei Geeintes Russland gewonnen. Die unterstützt Präsident Putin. Es ist die erste Parlamentswahl seit Beginn des Angriffskriegs gegen die Ukraine. Die Opposition ist nicht zugelassen. Die 10 Parteien auf dem Wahlzettel gelten durchweg als kremlnah. In der deutschen Industrie läuft es besser als bisher erwartet. Der Bundesverband der deutschen Industrie, BDI, rechnet für dieses Jahr mit einem Wachstum des Bruttoinlandsprodukts von 1%. Bislang hatte der BDI nur mit etwa der Hälfte gerechnet. Claudia Wächter berichtet.
19: Rückenwind kommt, vor allem aus dem Geschäft mit den Partnern in Europa. Aber ein breiter Aufschwung ist das noch nicht, sagt der BDI. Denn das Wachstum wird vor allem vom Staat angeschoben mit Ausgaben für Infrastruktur und Verteidigung. Private Investitionen, die bleiben dagegen gering. Der BDI fordert deshalb von der Regierung, setzt nun schnell die geplanten Reformen um, damit die Industrie wettbewerbsfähig wird.
18: Die bekannte 100-Milliliter-Regel für Flüssigkeiten im Handgepäck fällt an ersten bayerischen Flughäfen. In München dürfen Passagiere seit heute Flüssigkeiten mit bis zu 2 Litern im Handgepäck mitnehmen. Shampoo, Sonnencreme oder Getränke müssen also nicht mehr in Miniflaschen umgefüllt werden. Möglich machen das neue Scanner, die das Gepäck dreidimensional durchleuchten und gefährliche Stoffe besser erkennen. Auch Laptops, Tablets und Flüssigkeitsbeutel können in der Tasche bleiben. In Nürnberg ist die Umstellung schon abgeschlossen. Memmingen folgt mit der nächsten Terminalerweiterung. Bei einem Brand in einem Wintergarten in Schwandorf ist am Mittwoch ein 86-jähriger Mann verletzt worden. Der Hauseigentümer hatte dort einen Propangas-Heizstrahler betrieben. Aus noch ungeklärter Ursache kam es zu einer Verpuffung. Der Wintergarten geriet in Brand. Mehrere Glasscheiben barsten durch die Hitze. Der Mann löschte das Feuer selbst mit einem Gartenschlauch, zog sich dabei aber Brandverletzungen zu. Er kam ins Krankenhaus. Seine Ehefrau blieb unverletzt. Der Schaden liegt bei rund 10.000 Euro.
20: Einige Wolken unterwegs bei uns in Oberpfalz. Hier und da blitzt auch die Sonne durch bei aktuell 13 Grad in Tannensüß. Im Laufe des Tages kommt dann auch der ein oder andere Tropfen runter. Und nachmittags, da wird es wieder freundlicher bei 17 bis 21 Grad. Der Ramazuri-Wetterausblick. Morgen kommt dann die Sonne raus und es wird wärmer. Sonntags ruft das Sofa. Immer mehr Wolken, dazu teilweise auch Regen.
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21: Wir wollen, dass Sie gut und sicher ankommen. Wir haben einen Pannen-PKW, wenn Sie von Altenstadt Richtung Weiden unterwegs sind, nach dem ATU an der Ampel bei der Linksabbiegerspur. Pia, vielen Dank fürs Bescheidgeben. Alle halbe Stunde die Blitze hier bei uns auf Ramazuri. 2 Stück sind's. Der erste von Ammertal Richtung Amberg in Speckmannshof. 50 sind hier erlaubt. Und von Fuchsmühl Richtung Waldershof haben wir noch einen stehen. Am Fahrradweg wird da gelasert. Max, vielen Dank fürs Bescheid geben. Falls Sie auch noch was entdeckt haben, alle Nummern zu uns gibt's unter ramazuri.de. Wir nach 9 haben es und heute geht's in die neue Eishockey-Saison. Die Weidner Blue Devils spielen um 20 Uhr daheim gegen Memmingen. Und wer freut sich am meisten drüber?
20: Die Fans?
21: Nee, die Weidner Zahnfee.

0: Richtiger Ohrwurm, die neue von Miles Smith, Drive Safe um 8:50 hier bei uns auf Radio Ramazzurri. Ja, und heute Abend wird die Hans-Schröpf-Arena wieder zum Hexenkessel, denn die Weidner Blue Devils starten in die neue Eishockeysaison. Gegen Memmingen geht's da heute Abend. Ja, und die letzte Saison, ja, sagen wir es mal so, war eher ein bisschen durchwachsen. Sehen die Jungs selber auch so, wir waren mal beim Abschlusstraining.
1: Hat jeder gesehen, letztes Jahr war ja nicht so super prickelnd. Ich glaube, als Spieler willst du einfach nur der Mannschaft so weit helfen, wie es geht.
2: Letztes Jahr wissen wir alle, es ist nicht so gelaufen, wie man sich das vorgestellt hat. Und das ist natürlich nicht unser Anspruch. Und da wollen wir ganz klar auf die Playoffs gehen.
3: Ja, ganz einfach, definitiv nicht so abschneiden wie letztes Jahr. Definitiv direkt die Playoffs und somit der nicht verbundene Abstieg.
4: Ja, und nach so einer Saison, da ist man jetzt natürlich noch heißer auf den Start der Neuen.
2: Ja, einfach wieder Eishockey zu spielen. Ich meine, die Sommerpause war jetzt lang genug. Natürlich tat sie auch gut, aber man freut sich immer, nach einer Sommerpause wieder aufs Eis zu gehen. Und jeden Freitag, jeden Sonntag Spiel zu haben, ist schon was Cooles.
5: Spiele gegen alte Teamkameraden Memmingen mit Maxi Kolb und Landshut mit Fabian Voigt und Dresden.
3: Das ist eigentlich so das, wo man sich am meisten mal freut auf die Derbys. Und natürlich, dass es endlich losgeht.
0: Heute Abend um 20 Uhr geht's dann endlich los in der Weidner Hans-Schröpf-Arena. Die Blue Devils gegen Memmingen. Oh.

0: Aus seiner Freizeit fährt er am liebsten Ski. Ryan Tedder und seine Jungs von One Republic mit Stop and Stare um 20 nach 9 hier auf Ramazzuri.
1: Einige Wolken unterwegs, mittags rum kann es dann auch regnen und nachmittags wird es dann wieder freundlicher bei 17 bis 21 Grad.
0: Es wird geblitzt in Speckmannshof, wenn Sie Richtung Amberg unterwegs sind. Max, vielen Dank fürs Bescheid geben.
1: Und jeder, der ein Fan von Oldtimern ist, für den habe ich eine gute Nachricht. Am Sonntag ist wieder Oldtimer-Treffen in Waldmünchen. Autos, Motorräder, Traktoren, alles drum und dran von 10 bis 16 Uhr am Marktplatz in Waldmünchen.
0: Die Wiesn in München startet morgen erst um 12 Uhr, aber in Weiden ist das Volksfest gestern schon losgegangen und heute ist da großes Feuerwerk.

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3: Einige Wolken am Oberpfälzer Himmel. Mit bisschen Glück blitzt auch mal die Sonne raus. Im Laufe des Tages kann es dann auch regnen und nachmittags wird es wieder freundlicher bei 17 bis 21 Grad. Der Ramazuri-Wetterausblick. Morgen kommt dann nochmal die Sonne raus und es wird wärmer. 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
6: Wir wollen, dass Sie gut und sicher ankommen. Aktuell keine Staus gemeldet, aber zwei Blitzer haben wir. Der erste von Ammertal Richtung Amberg in Speckmannshof wird geblitzt. Und von Fuchsmühl Richtung Waldershof haben wir noch einen. Da wird am Fahrradweg gelasert. Max, vielen Dank fürs Bescheid geben, falls Sie auch noch was entdeckt haben. Alle Nummern zu uns gibt's unter ramazuri.de. Freitag, kurz nach 21:30. Der Kopf sagt, wir müssen noch arbeiten, während das Herz schreit.

0: einfach Shay. Tom Grennan, A Little Bit of Love um 9.39 Uhr hier bei uns auf Radio Ramazzurri. Und ganz München wartet auf diesen Satz.
1: Und zapft es!
0: Morgen, 12 Uhr, geht's los, die Wiesn 2026. Warst du eigentlich schon mal, Freddy?
2: Nein.
0: Noch nie?
2: Nein.
0: Das gibt's ja
2: Meine
0: gar nicht.
2: Meine Tracht wartet noch.
0: Einmal im Leben sollte man das auf jeden Fall erlebt haben. Und für einen wird das auch morgen ein ganz besonderer Tag, nämlich für Münchens neuen OB Dominik Krause. Denn der muss zum ersten Mal das Bierfass anschlagen. Und die Frage, die sich alle stellen, wie viele Schläge wird er denn brauchen?
3: Bisher waren es immer zwei, aber ich will die Latte jetzt nicht zu hoch legen. Also 2 bis 3 ist das Ziel.
4: Und wenn nicht, hat mir Christian Ude mitgegeben, dann ist man zumindest in aller Munde. Da kann man dann auch damit leben als OB.
0: Ja, kann aber auch ganz schön peinlich werden, wenn du da 8, 9 Mal draufschlägst und es passiert einfach nichts. Wichtigste Frage haben wir allerdings noch nicht geklärt. Was kostet die Mast dieses Jahr?
2: Ganz einfache 14,90 im Augustiner.
0: Ja, super Schnäppchen. So, jetzt haben wir einen für alle Rockfans. Die müssen jetzt ihr Radio ganz laut aufdrehen, denn hier sind Def Leppard.

0: Früher haben die Jungs im Studio immer alle Uhren abgehängt, dass sie sich zu 100% auf die Musik konzentrieren konnten. Talk Talk mit It's My Life. Ich hoffe, er konzentriert sich jetzt auch zu 100% auf seinen Witz. Hier ist unser Azubi Freddy.
1: Dedico, was ist rot und wird?
0: Rot und wird?
1: Ja, so.
0: Keine Ahnung.
1: Eine Pferdbeere.
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13: Ich bin Stefan Schütz. Von Seiten der deutschen Industrie kommen ermutigende Signale. Der Bundesverband BDI rechnet mit einem Wachstum von 1% in diesem Jahr. Das ist fast eine Verdoppelung der bisherigen Prognose. Die Wachstumsaussichten hellen sich auf, sagt die BDI-Hauptgeschäftsführerin Gönner. Vor allem das starke Geschäft mit europäischen Partnern gebe der Wirtschaft Rückenwind. Verteidigungsminister Pistorius nimmt in Texas heute den ersten bestellten Tarnkappenjet vom Typ F-35 entgegen. Die Flugzeuge sollen die veraltete Tornado-Flotte der Luftwaffe ablösen, Tina Eck berichtet.
14: Der Tarnkappenjet F-35 gilt als das modernste Kampfflugzeug der Welt und Deutschland kauft knapp 3 Dutzend dieser Maschinen. Sie sollen nach den Worten von Verteidigungsminister Pistorius die Luftverteidigung der Zukunft bilden, kombiniert mit unbemannten Systemen. Aufgrund von Form- und Außenbeschichtung sind diese Jets für gegnerischen Radar schwer zu finden.
13: Die Debatte um die Spritpreise dauert an. Erstmals hat CDU-Generalsekretärin Hoppermann Zahlen genannt, die aus ihrer Sicht eine spürbare Entlastung darstellen. Im ZDF sprach sie davon, dass je Liter 21 bis 25 Cent weniger fällig sein sollten. Es gibt viele Vorschläge, welcher Weg der gerechteste wäre. Die SPD ist für eine Extrasteuer für die Mineralölkonzerne. Wirtschaftsministerin Reiche favorisiert eine niedrigere Mehrwertsteuer. In Wuppertal ist es der Polizei offenbar sehr schnell gelungen, den Verursacher eines Brandes an der Bergischen Synagoge zu fassen. Es soll sich um einen 37 Jahre alten Afghanen handeln. Dem Mann wird vorgeworfen, eine Flüssigkeit auf den Treppen eines Nebeneingangs angezündet zu haben. Die Flammen wurden schnell gelöscht, es entstand nur geringer Sachschaden. Ein Mitarbeiter einer Reinigungsfirma ist bei einem Arbeitseinsatz in einem Schwandorfer Betrieb verletzt worden. Ein Behälter mit Natronlauge lief während des Befüllens über und Spritzer der ätzenden Lauge gerieten in das Auge des 21-Jährigen. Kollegen leisteten sofort erste Hilfe und verständigten den Rettungsdienst. Trotz Schutzausrüstung musste der junge Mann nach notärztlicher Behandlung ins Krankenhaus gebracht werden.
15: Das Wetter heute bei uns in der Oberpfalz. Viele Wolken, besonders in der nördlichen Oberpfalz. Kann auch mal Regen dabei sein. Ab dem Nachmittag aber auch mehr Sonnenschein. Dann auch in der nördlichen Oberpfalz. Temperaturen? Heute ist frisch. 17 bis 20 Grad. Der dann mal so wie Wetterausblick morgen. Der Samstag, das ist der vermeintlich freundlichere, schönere Tag. Auch der wärmere Tag des Wochenendes mit mehr Sonnenschein. Am Sonntag hingegen wieder eher kühler, durchwachsener, regnerischer. Und so geht's auch in die neue Woche rein.
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15: 3 nach 10, der Ramazzuri-Verkehrsservice mit meiner persönlichen Lieblingsmeldung. Es ist nichts Größeres los. Es läuft soweit gerade im Moment noch auf den Straßen der Oberpfalz. Erst so ab 12:01 rum. Wenn dann der Verkehr, der Berufsverkehr aus Süden her wieder einsetzt, dann wahrscheinlich schon. Aber gerade im Moment läuft. Drei Blitzer. Einmal Ammertal-Amberg in Speckmannshof sind 50. Einmal Fuchsmühl-Waldershof beim Fahrradweg sind 70. Und Tremmersdorf, Ortsmitte Richtung Speinzahl, wird auch geblitzt. Da sind 50. Einfach gute Musik zum Start in den Freitagvormittag. Jetzt mit John Farnham, mit Holly Humblestone und mit der Lighthouse Family. Ich bin Jens Stengler, bin auch da.

0: Yo, The Voice auf Ramazzurri. 10.14 Uhr ist es durch. Einen schönen Vormittag wünsche ich an diesem Freitag. Und freitags, da kommt immer neue Musik auf den Markt. Es ist aber so, dass heute auch mal alte Musik rauskommt. Jaha, es erscheint nämlich eine neue Zusammenstellung von Faith Value. Jawohl, das ist das Material von 1981 von Mr. Phil Collins plus Bonusmaterial. Wie das Ganze damals entstanden ist, kann er uns erzählen.
1: I would, you know, fool around, improvise things, record it. What I did get was a set of demos that I really liked.
0: So einfach war's. Damals war Pause gerade bei Genesis. Er hat so ein bisschen rumgespielt und hat hin und her probiert. Und ja, dann hatte er sich von seiner Frau getrennt, lebte da in Scheidung und hatte dann auch viel zu erzählen. Und dann kam eben das Demo heraus, das er im heimischen Studio zusammengebastelt hat. Und das klang damals so.

0: Die Höhen sind rausgenommen worden, dieses Bi-Bi-Bi, dieses Pfeifen. Das Schlagzeug ist dann noch hinten dran, es ist ja dann da, aber dann mit diesem ganz berühmten Solo noch ergänzt worden und fertig war In the Air Tonight. Es war der erste Nummer 1 Solo-Hit dann auch in Deutschland für Mr. Phil Collins. Ja, kein Wunder, dass es jetzt diese Bonus-Track-Set nochmal neu gibt, ab heute im Handel erhältlich und zum Download. Aber ich glaube, wenn man ein richtiger Phil Collins-Fan ist, dann holt man sich das Ganze natürlich irgendwie als Vinyl oder CD. So, jetzt lassen wir das hier mal so schön auslaufen. Ne? Achtung, gleich ist das weg. Und wir brauchen nämlich, weil es damals die erste Nummer 1 war, natürlich auch die ganze Breite, die ganze Luft zum Atmen. Mr. Phil Collins auf Ramazzuri. In the Air Tonight. Wow.
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1: Ja, und hoffentlich bei so einem Wetter, wie wir es jetzt haben, nämlich heute so 17 bis 20 Grad. Die Sonne wird am Nachmittag sich häufiger durchsetzen. Mittlere nördliche Oberpfalz, vielleicht mal noch ein paar Tropfen jetzt am Vormittag, aber vielleicht auch nicht. Eher nicht. Und dann morgen der freundlichere, sonnigere Tag der Woche bei ähnlichen Temperaturen. Und dann der Sonntag, da kommt ein bisschen mehr Regen auf uns zu. Und in der nächsten neuen Woche sieht es eigentlich generell den ganzen, zumindest bis Mittwoch so aus, dass es mal Wolken, mal Sonne, mal Regen hat und die Temperaturen so knapp an oder um die 20 Grad.
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1: Auf der A93 Hofweiden in der Ausfahrt Altenstadt Obacht, da ist ein Auto liegen geblieben. Dann sind wir schon beim besten Blitzeservice für die Oberpfalz. 4 Stück, einer Ammertal, Amberg in Speckmannshof, Fuchsmühl, Waldershof am Fahrradweg wird gelasert, sind 70. Remmersdorf, Ortsmitte. Wenn es Richtung Speinshardt geht, sind 50. Und der ist auch noch. Und zwar, wenn Sie nach Auerbach reinfahren, auch da bitte auf die 50 achten. Dankeschön allen Verkehrsmeldern. Ich bin Jens Stenglein. Schönen Vormittag jetzt mit Mr. Robbie Williams.

überall so ein bisschen noch grau ist bei uns in der Oberpfalz, dann braucht es halt einfach Musik, die nach vorne geht, die Spaß macht. Und das haben wir doch jetzt mit Somber 12-12 gehabt. It's Raining Man ist da vielleicht ein bisschen kontraproduktiv, aber es ist Musik, die nach vorne geht, ne? Das ist ja das Entscheidende. Und deswegen, naja, hier ist sie. Jerry Halliwell, es ist ein Lied, das über Generationen und natürlich auch viele Künstler getragen hat. Aber ich glaube, sie ist eine Künstlerin, die hat es richtig gut gemacht. Jetzt bei mir, hier auf Ramazuri, am Vormittag.

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16: Ich bin Stefan Schütz. Die Impfquoten bei Kinderimpfungen stagnieren oder sinken in vielen EU-Ländern, auch in Deutschland. Das zeigt eine Studie, die in einem Fachjournal veröffentlicht wurde. Der Rückgang begann vielfach zwischen 2019 und 2022 während und nach der Corona-Pandemie. Als mögliche Faktoren werden unter anderem Fehlinformationen und Veränderungen im Vertrauen in Impfstoffe genannt. Im kriselnden Wohnungsbau zeichnet sich eine leichte Erholung ab. Im Juli wurden laut Behörden 22.500 Wohnungen genehmigt, knapp 2% mehr als ein Jahr davor. Von Januar bis Juli lag das Plus bei fast 13%. Besonders deutlich stiegen die Genehmigungen für Zwei- und Mehrfamilienhäuser. In Deutschland fehlen geschätzt etwa 1 Million Wohnungen. Der Sieger stand schon fest, bevor die Parlamentswahl in Russland begonnen hat. Jeder Urnengang in den vergangenen 20 Jahren wurde von der Regierungspartei Geeintes Russland gewonnen, die unterstützt Präsident Putin. Es ist die erste Parlamentswahl seit Beginn des Angriffskrieges gegen die Ukraine. Die Opposition ist nicht zugelassen, die 10 Parteien auf dem Wahlzettel gelten als kremlnah. Zum Start des vierten Spieltags der Fußball-Bundesliga will der FC Bayern erstmals in dieser Saison die Tabellenführung übernehmen. Andere Teams können erst morgen reagieren, wie etwa Freiburg, Dortmund und Augsburg. Die Münchner aktuell auf Platz 4 empfangen um 20.30 Uhr Union Berlin. Der Hauptstadtklub hat erst einen Zähler auf dem Konto und ist 16. der Tabelle. Shopping, Rabatte und besondere Aktionen. Die Amberger Altstadt lädt heute wieder zur Ladies Night ein. Von 17 bis 22 Uhr beteiligen sich 52 Einzelhändler und Dienstleistungsbetriebe mit exklusiven Angeboten, Produktvorführungen und kleinen Überraschungen. Auch die Gastronomie ist dabei und sorgt für kulinarische Highlights. Die Besucher können also bis in den Abend hinein flanieren, shoppen und die besondere Atmosphäre genießen.
12: Es wird werden. Liebe Mädels, ne, zur Ladies Night in Amberg. Wettertechnisch wird es nämlich eher freundlicher. Es kommt eher mehr Sonne raus. In der nördlichen Oberpfalz ist es am, in Anführungszeichen, unfreundlichsten. Da kann es nämlich ein paar Regentropfen noch geben. Aber alles in allem, nö, geht schon, passt schon. Frisch ist es halt mit den 17 bis 20 Grad. Braucht es halt eine Jacke. Kann man sich aber auch beim Ladies Night Shopping natürlich kaufen in Amberg. Funktioniert. Was haben wir sonst noch? Morgen der freundlichere Tag des Wochenendes mit mehr Sonnenschein. Ähnliche Temperaturen. Ab dem Sonntag wird es wieder ein wenig gemischter. Ne? Da kommt dann auch wieder mehr Regen auf uns zu.
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12: Die A93 Hofweiden in der Ausfahrt Altenstadt Obacht. Da ist ein defektes Fahrzeug, ein Liegenbleiber. Wo es geht, gute und sichere Fahrt. Anruf genügt, wenn was ist. Oder WhatsApp reingeschickt, dann nehme ich es mit auf Sendung. Bei den Blitzern ja eh.
17: Hallo Ramazzuri, hier ist der Marco. Ich darf euch einen Blitzer melden. Und zwar am Ortsausgang von Parkstein Richtung Weiden wird beidseitig geblitzt, sowohl stadteinwärts als auch stadtauswärts. Euch einen schönen Freitag und ein schönes Wochenende. Ciao.
12: Ist durchgegeben. Dankeschön, Marco. Dir auch ein wunderschönes Wochenende. Ohrenbach nach Auerbach rein, 50. Tremmersdorf, Ortsmitte Richtung Speinzart, 50. Fuchsmühl Richtung Waldershof am Radweg sind 70, wird gelasert. Ammertal, Amberg, Speckmannshof, 50 Ortsdurchfahrt. Und die A93, wenn Sie da unterwegs sind, Hofe Richtung Regensburg zwischen Weidenfrauenricht und Weidensüd im 120er-Bereich wird auch geblitzt. Mit einfach guter Musik geht's rein in diesen Vormittag. Und Wummeck und Wummeck, diesem Geschwisterpaar und Teardrops. Danach gibt's Adam Lambert und das Alan's Pauses Project. So genial ist sie. Die Musik bei uns hier auf Ramazzuri. Ich bin Jens Stengang. Tschüss.

0: Alan's Parsons Project fast nicht rausgebracht. Don't answer me hier auf Ramazzuri. Ja, es ist dann doch langsam Zeit. Zeit für Eishockey, Hockeyzeit. Und heute geht's dann auch endlich wieder los. Die neue Saison für die Blue Devils Weiden. Es geht gegen Memmingen. Und wir von Ramazzuri haben uns mal mit den Spielern unterhalten. Genauer gesagt mit Charlie Janke. Wir hatten am Mikrofon den Luca Gläser und wir hatten den Calvin Pokorny am Mikrofon und den Vladislav Filin. Und die haben wir gefragt, was denn so die Ziele für diese Saison so sind.
1: Hat jeder gesehen, letztes Jahr war ja nicht so super prickelnd. Ich glaube, als Spieler willst du einfach nur der Mannschaft so weit helfen, wie es geht.
2: Letztes Jahr wissen wir alle, es ist nicht so gelaufen, wie man sich das vorgestellt hat. Und das ist natürlich nicht unser Anspruch. Und da wollen wir ganz klar auf die Playoffs gehen.
3: Ja, ganz einfach, definitiv nicht so abschneiden wie letztes Jahr. Definitiv direkt die Playoffs und somit der nicht verbundene Abstieg.
0: Das wäre doch nicht schlecht, ne? Die Spieler sind auf jeden Fall heiß auf diese neue Saison und die freuen sich auch unendlich, endlich wieder spielen zu dürfen.
2: Ja, einfach wieder Eishockey zu spielen. Ich meine, die Sommerpause war jetzt lang genug. Natürlich tat sie auch gut, aber man freut sich immer nach einer Sommerpause wieder aufs Eis zu gehen und jeden Freitag, jeden Sonntag Spiel zu haben, ist schon was Cooles.
4: Spiele gegen alte Teamkameraden Memmingen mit Maxi Kolb und Landshut mit Fabian Voigt und Dresden.
5: Das ist eigentlich so das, wo man sich am meisten mal freut auf die Derbys. Und natürlich, dass es endlich losgeht.
0: Ja, so sieht's doch mal aus. Die Derbys gegen Regensburg. Ich glaube, auch das wird ein Highlight in dieser Saison für die Blue Devils Weiden. Heute geht's dann los gegen Memmingen. Wir drücken alle Daumen, die zu uns zur Verfügung stehen. Und dann wird das schon klappen. Wenn der ein oder andere noch ins Eisstadion jemals geht, dann ist es ja auch nochmal toll. Und dann kann da auch unterstützt werden. Mir persönlich, ich sag's Ihnen, wie es ist, mir ist es zu kalt. Ich bin so eine Frostbeule. Und ich sehe den Puck nicht. Ich schaue zu langsam. Ach so, das wussten sie schon. Naja, es ist, wie es ist. The Englishman in New York ist am Start. Houdini ist am Start. Und Robert De Niro ist am Start. Denn der wartet schon. Sagt zumindest Banana Rap.

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0: neuen Woche sehr wechselhaft. Mit Wolken, mit Sonnenschein, mit Regen und mit relativ frischen Temperaturen, meistens knapp unter 20 Grad.
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0: Auf den Straßen der Oberpfalz jetzt um 11.31 Uhr. Alles in Ordnung. Es läuft störungsfrei. Ihnen eine gute und vor allem sichere Fahrt. Wenn was ist, anrufen, WhatsApp reinschicken. Beide Nummern auf ramazzuri.de und am besten dann ab damit ins Smartphone und abgespeichert. Dann haben Sie sie immer griffbereit, wenn was ist. Vielleicht wie der hier. Wenn Sie sagen, Mensch, der ist jetzt weg. Auf der A93, Blitzer. Und zwar Hof Regensburg zwischen Weidenfrauenricht und Weidensüd im 120er-Bereich. Ammertal, Amberg, wenn Sie durch Speckmannshof durch sind, 50. Dann Fuchsmühl Richtung Waldeshof am Fahrradweg 70, wird gelasert. Tremmersdorf, Ortsmitte Richtung Speinzart, 50. Ohrenbach, wenn Sie nach Auerbach reinfahren, 50. Und Parkstein Richtung Weiden, noch in Parkstein, beidseitig 50. So, war's das? Ja? Gut, wenn nicht, auch hier gilt es. Wir warten auf Ihren Anruf, auf Ihre WhatsApp. Die Münchner Freiheit ist am Start. Jason Mraz ist am Start. Und das hier ist Anastasia. Ich bin übrigens auch am Start. Ich bin Jens Stenglein. Schönen Vormittag auf Ramazzuri.

0: immer noch Hammer Nummer. Münchner Freiheit aus den 80ern. Ohne dich hier auf Ramazzuri gehört. Wir haben was für Sie. Und zwar, wenn Sie Theater mögen, dann ist dieser Herbst ein heißer Herbst. In Tirschenreuth gibt es da nämlich jede Menge tolle Stücke zu sehen. Eins davon, das kann uns Bettina Schöneberger näher bringen. Sie ist Regisseurin dieses Stückes. Und um was es sich handelt, sagt sie uns. Es ist Medea.
1: Medea ist die sehr, sehr alte Geschichte aus der griechischen Antike, die die Geschichte von Medea beschreibt, die mit ihrem Mann Jason aus ihrer Heimat flieht, um mit ihm gemeinsam eine neue Heimat zu finden. Er verlässt sie und aus Rache darüber, dass sie alles hinter sich gelassen hat und dann am Ende von ihrem Mann verlassen wird, tötet sie die gemeinsamen Kinder, bevor sie sich um ihre weitere Zukunft kümmert.
0: 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Tickets finden Sie auch auf ramazzuri.de. Da einfach mal durchklicken und dann bestellen, dabei sein. Ich glaube, das ist ein richtig geniales Stück.

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24: Ich bin Stefan Schütz.
0: Die große Hitze des Sommers ist vorbei, aber die Debatte über mehr Abkühlung in Krankenhäusern und Altenheimen bleibt. CSU-Fraktionschef Holleczek fordert Klarheit von der Regierung, ob Geld aus einem Fonds verwendet werden darf, der für die Transformation von Kliniken mit 50 Milliarden Euro gefüllt wurde. Darüber berichtet die Augsburger Allgemeine. Allein in Bayern starben geschätzt rund 2150 Menschen an den Folgen der hohen Temperaturen. Wenn morgen in München das Oktoberfest beginnt, wird vom geringeren Bierdurst vermutlich wenig zu merken sein, aber die Statistik liest sich anders. Zwar gibt es in Bayern bundesweit nach wie vor die meisten Brauereien, aber die brauen immer weniger Bier. Im vergangenen Jahr lag das Minus bei 5,4%, in Litern waren das 1,3 Millionen. Im vergangenen Jahr gab es im Freistaat 588 Brauereien. Die europäischen Finanzminister beraten in Dublin über mögliche Entlastungen für Autofahrerinnen und Autofahrer. Bundesfinanzminister Klingbeil spricht sich für eine Übergewinnsteuer auf zusätzliche Gewinne der Mineralölkonzerne aus. Tine Klimach berichtet.
1: Die SPD fordert neben einer Übergewinnsteuer auch einen Preisdeckel, um die Verbraucher zu entlasten. Die CDU mit Kanzler Merz und Bundeswirtschaftsministerin Reiche ist dagegen. Reiche ist dafür, die Spritpreise per Steuerrabatt zu senken. Außerdem schlägt sie Direktzahlungen an Geringverdiener vor. Der ADAC fordert wiederum eine Senkung der Stromsteuer. Das würde private Haushalte entlasten und einen weiteren Anreiz für den Kauf von E-Autos schaffen.
0: In engem Zusammenhang zu den Energiepreisen stehen die Kosten der Erzeuger von Produkten. Diese Erzeugerpreise sind im August deutlich gestiegen, im Jahresvergleich um 4,6%, so das Statistische Bundesamt. Schon im Vormonat lag das Plus bei 3%. Zunächst muss der Handel diese Mehrkosten beim Einkauf stemmen, mit Verzögerung kommen sie beim Verbraucher an. Die A93 wird wegen Brückenarbeiten zwischen den Anschlussstellen Nappburg und Pfreimd in der Nacht von Samstag auf Sonntag voll gesperrt. Der Grund, es werden 5 Träger für eine neue Brücke eingehoben. Der Verkehr muss während der Arbeiten jeweils bei Nappburg und Pfreimd abfahren und wird dann über die U50 und U61 umgeleitet. Seit Frühjahr wird die Brücke über die Autobahn neu gebaut.
2: Es hat relativ viel Sonnenschein im Süden der Oberpfalz, in der Mitte hat es Wolken und im Norden vielleicht noch den ein oder anderen Tropfen, aber es sieht so aus, als wenn es vielleicht sogar gar vorüberziehen würde, könnte und bei Ihnen nichts tut. Aber es waren viele Konjunktiv-Einschübe, ich sehe es schon ein. Trotzdem gibt es 17 bis 20 Grad. Wenn Sie heute unterwegs sind, eine Jacke tut's auf jeden Fall, eine kleine, eine dünne. Seien Sie hinter Front, dann auch gerne eine dickere. Der Ramazuri-Wetterausblick morgen, der sonnigere und vor allem damit auch etwas mildere Tag des Wochenendes. Ab dem Sonntag kommt dann ab und an auch mal etwas Regen dazu und es ist dann auch tendenziell so die Aussicht für die ersten 2-3 Tage in der neuen Woche, dass da mal etwas mehr Regen dabei ist und es bleibt dann auch frischer. Der Herbst kommt halt.
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2: Jetzt um 3 nach 12 schauen wir auf die A6 Nürnberg-Pilsen zwischen dem Kreuz Nürnberg Süd und Langwasser. Da ist der rechte Fahrstreifen blockiert. Da ist ein LKW liegen geblieben. Und auf der A9 Nürnberg-Berlin zwischen Münchberg Süd und Nord ein LKW auch hier. Dem hat es offensichtlich einen der Reifen zerrissen, da liegen nämlich Reifenteile auf der A9. Das soll es gewesen sein. Den besten Blitzeservice der Oberpfalz gibt es momentan. Bin ich mir nicht ganz sicher, ob es nicht sogar beidseitig ist auf der A93. Schauen Sie mal genau hin, wenn Sie im Bereich Frauenriecht unterwegs sind. Da ist nämlich gerade nochmal reingekommen, Regensburg Richtung Hof. Vorhin hatte ich die Gegenrichtung. Wenn da irgendwo was nicht stimmt, Anruf genügt oder WhatsApp reingeschickt, dann wissen wir es und ich kann es weitergeben. Tremmersdorf in der Ortsmitte ist eine Richtung Speinsart, da sind 50. Wenn Sie Parkstein Richtung Weid unterwegs sind, am Ortsende, da sind 50. Beidseitig der Blitzer. Ohrenbach-Auerbach, wenn Sie nach Auerbach reinfahren, da ist der Blitzer. Und Blitzer auch Ortseingang Tirschenreuth, wenn Sie von Mitterteich reinfahren. Dankeschön an die Sandra. Das war die Meldung, die vor ein paar Sekunden hier reingekommen ist und schon mit auf Sendung. Morgen um die Zeit, da sind die ersten Maßen definitiv schon drin in den Maßkrügen. Und dann können, heute ist schwierig, heute ist ein schwieriger Freitag. Ich sag Ihnen, wenn man nicht mehr reden kann, dann macht man einfach nichts mehr. Doch, das sage ich noch. Morgen um 12 beginnt die Wiesn. wird heute auch noch Thema sein bei uns hier auf Ramazuri am Mittag. Ich bin Jens Stengler und habe jetzt erst einmal Bruno Mars für Sie. Mahlzeit.

0: You Win Again, was für eine Hymne bis heute, oder? 17 nach 12 an diesem Freitag, sich schön entspannt in die Liege hineinfläzen, dann mal ein paar Bahnen schwimmen, es gibt dann auch noch ein paar Pommes dazu, all das ist doch toll. Ne? Wir wären jetzt ja quasi am Anfang der Hallenbadsaison und das natürlich auch im Kurfürstenbad in Amberg, aber das geht gerade nicht ganz so. Aber dann lässt sich es bald schon noch ein bisschen entspannter angehen, denn
1: das System erkennt quasi Bewegungsabläufe von Schwimmerinnen und Schwimmern und alarmiert unser Personal am Beckenrand dann, wenn sich daran irgendwas verändert, wenn sie jetzt plötzlich hektisch werden, wenn sie sich plötzlich nicht mehr bewegen oder auch wenn ein kleines Kind beispielsweise von außen ins Becken reinfällt, auch das können wir erkennen. Und dann den Rettungsschwimmer oder den Bademeister vor Ort gezielt in die Richtung schicken.
0: Das sagt Michael Geißer, er ist von den Stadtwerken Amberg. Und ja, Sie haben es richtig gehört, da passiert was. Knapp 40 Kameras werden da jetzt in diesen Wochen installiert. Und das unter anderem an der Decke des Kuhfüß. Und dann wird das alles viel sicherer. Aber ganz entspannt bleiben. Es ist jetzt nichts da, was da wirklich so auf Ihre Persönlichkeitsrechte einzahlt oder Ihnen die wegnimmt.
1: Also kein Gast und keine Dame muss sich da Sorgen machen. Wir haben keine Videoaufzeichnungen, die wir einsehen können. Es gibt nirgends einen Bildschirm und wir haben als Betreiber auch gar nicht die Zugriffsmöglichkeiten auf das Datenmaterial. Es bleibt alles auf dem Rechner.
0: Letztlich ist es das, was von den Kameras erfasst wird, nichts anderes als so eine klassische Art von Bewegungsmelder. Und es bleibt auch Pflicht, dass da ein Mensch dabei sein muss, wenn es ums Thema eben der Rettung geht.
1: Die Personen vor Ort, die können nicht ersetzt werden. Einmal muss im Notfall ja auch jemand eingreifen können, erste Hilfe leisten können, für den Kunden da sein. Wir möchten nur die Lücke schließen, die halt das menschliche Auge zwangsläufig einfach hat. Und wenn man sich vorstellt, wer das Kurfürstenbad kennt, das ist recht weitläufig, recht verwinkelt und die Augen können halt zwangsläufig nicht überall sein.
0: So sieht's aus. Und das bedeutet, dass wir alle ein Stückchen sicherer sind. Das Kurfürstenbad lässt sich dieses KI-Ertrinkungs- und Erkennungssystem mit knapp über 250.000 Euro schon echt auch was kosten. Ne? Ab dem 28. können wir dann wieder planschen. Das Ganze noch ein Stückchen entspannter. Tolle Geschichte. Benson Boone, sorry, I'm here for someone else. Am Start. Davor noch The Bangles, Walk Like an Egyptian. Da können wir alle mitsingen, oder? Probieren wir jetzt einfach mal. 3, 2, 1.

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20: Ich bin Stefan Schütz. Die große Hitze des Sommers ist vorbei, aber die Debatte über mehr Abkühlung in Krankenhäusern und Altenheimen bleibt. CSU-Fraktionschef Holleczek fordert Klarheit von der Regierung, ob Geld aus einem Fonds verwendet werden darf, der für die Transformation von Kliniken mit 50 Milliarden Euro gefüllt wurde. Darüber berichtet die Augsburger Allgemeine. Allein in Bayern starben geschätzt rund 2.150 Menschen an den Folgen der hohen Temperaturen. Wenn morgen in München das Oktoberfest beginnt, wird vom geringeren Bierdurst vermutlich wenig zu merken sein, aber die Statistik liest sich anders. Zwar gibt es in Bayern bundesweit nach wie vor die meisten Brauereien, aber die brauen immer weniger Bier. Im vergangenen Jahr lag das Minus bei 5,4%, in Litern waren das 1,3 Millionen. Im vergangenen Jahr gab es im Freistaat 588 Brauereien. In engem Zusammenhang zu den Energiepreisen stehen die Kosten

0: Grad, da sind wir jetzt gerade auch schon angekommen. Freundlicher wird es heute nicht. Doch, wird es schon. Die Sonne kommt nämlich noch ein bisschen mehr durch. Ist mit dem Regen in der nördlichen Oberpfalz ist auch durch. Also von daher alles gut soweit. Morgen, der freundlichere Tag des Wochenendes, denn da ist auch relativ viel Sonne da. Vielleicht wird es auch noch ein bisschen wärmer. Sonntag und ja, startet die neue Woche dann eher wieder ungemütlich, nasskalt. Es kommt da dann doch so langsam in Tritt, der Herbst.
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0: Das Schöne ist, wenn nichts ist. Und ich habe gerade tatsächlich nichts. 0961 482 482, Ihre Nummer zu uns, wenn was ist. Staus, Verkehrsbehinderungen oder Blitzer. Und da sind wir schon im besten Blitzerservice für die Oberpfalz. Wir starten auf der A93 mit einer Abstandskontrolle. Wenn Sie unterwegs sind, Weiden Richtung Regensburg zwischen Nappold und Schwarzenfeld von der Brücke runter. Und dann haben wir auf der A93 einen Blitzer in beide Fahrtrichtungen auf der Höhe von Weiden-Frauenricht. Einmal von Hof Richtung Regensburg und einmal Regensburg Richtung Hof. Jeweils 120. Tremmersdorf in der Ortsmitte ist einer Richtung Schweinshardt, da sind 50. Wenn Sie von Ohrenbach nach Auerbach unterwegs sind, beim Ortseingang Auerbach sind 50. Wenn Sie von Parkstein Richtung Weiden raus wollen, am Ortsende beidseitig 50. Und last but not least ist noch einer, wenn Sie von Mitterteich nach Kirchenreuth einfahren, da sind 50. Dankeschön unter anderem an Wolfgang, Florian, Marco, Sandra, Sabine und an die Claudia für diese Nachricht.

für Hammermusik. Michael Patrick Kelly, davor Metallica in voller Länge, über 6 Minuten und Dido White Flag. Ich sag auch gar nicht viel, weil viel und lange Musik jetzt noch bevorsteht. Whitney Houston, der hier zum Beispiel, One Moment in Time. Das ist natürlich Musik zu Olympia aus Los Angeles gewesen.

0: Schönes Wochenende.
1: Danke, dir auch.
2: Schönes Wochenende.
3: Das wünschen wir Ihnen auch. 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
26: Ich bin Stefan Schütz. Seit Anfang der Woche hält der Fund von Drohnenteilen nahe einem Militärflughafen in Niedersachsen Ermittler auf Trab. Die Bundesanwaltschaft prüft nun einen möglichen Zusammenhang mit dem Drohnenvorfall am Flughafen Leipzig-Halle. Thomas Bremser berichtet.
27: Auch heute suchen Ermittler das schwer zugängliche Gelände bei Hannover nach Hinweisen ab. Dort war die Drohne abgestürzt und in mehrere Teile zerbrochen, ganz in der Nähe eines wichtigen Standorts der Bundeswehr. Der NDR berichtet, die Bauweise der Drohne ähnle der Drohne in Leipzig. Ein Teil solle aus einem 3D-Drucker stammen und nicht im Handel erhältlich sein.
26: Zahlreiche Vorschläge gibt es zur Senkung der Spritpreise und nun schalten sich ADAC und das Deutsche Handwerk in die Debatte ein. Sie sind für eine Senkung der Stromsteuer. Das würde private Haushalte entlasten und einen weiteren Anreiz für den Kauf von E-Autos schaffen. Weitere Vorschläge sind eine gesenkte Mehrwertsteuer, Preisdeckel und Übergewinnsteuer für Ölmultis. Vor den Landtagswahlen in Mecklenburg-Vorpommern und Berlin am Sonntag zeichnen sich enge Rennen ab. Im Nordosten liegt die SPD laut ZDF-Politbarometer mit 37% vor der AfD mit 36%. In Berlin kommt die Linke auf 22%, die CDU auf 20%. Die Wahlen könnten für die politische Zukunft von Kanzler Merz Bedeutung haben. Laut Umfrage glaubt die Hälfte der Menschen hierzulande, dass er zum Jahreswechsel nicht mehr im Amt ist. Die Bayern eröffnen heute Abend um 20.30 Uhr gegen Union Berlin den vierten Spieltag der Fußball-Bundesliga. Ganz zufrieden dürften beide Teams mit dem Saisonstart nicht sein. Union Berlin steht aktuell auf Platz 16 und der FC auf einem für München ungewohnten vierten Tabellenplatz. In Hemau im Kreis Regensburg soll bald eine E-Rikscha für ältere und mobilitätseingeschränkte Menschen unterwegs sein. Initiiert hat das Projekt Christian Scheuerer vom BRK Seniorenwohnen. Die Rikscha soll nicht nur den Bewohnern, sondern auch anderen Interessierten offenstehen. Bis es losgeht, müssen noch ehrenamtliche Fahrer geschult und Versicherungsfragen geklärt werden.
0: Aber ich bin mir sicher, da findet sich auch was, weil Sie wissen, wie es ist. Wo ein Wille, da auch ein Weg. Es hält so allmählich der Herbsteinzug bei uns in der Oberpfalz, das merkt man schon. Heute ist es dann doch ab und an etwas wolkig, aber es gibt auch Sonnenschein. Je weiter wir Richtung Norden kommen, desto wolkiger ist es da. Aber es ist jetzt mittlerweile auch trocken. Temperaturen so knapp an oder über 20 Grad. Der Ramazzuri-Wetterausblick morgen. Da ist es recht sonnig und etwas wärmer. Am Sonntag hingegen, ja, da kommt dann schon wieder etwas mehr Regen mit auf uns zu. Und so ist es dann auch in der neuen Woche eher wechselhaft und durchwachsen.
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0: Ja, Freitag nach 1 macht nicht nur jeder seins, sondern da ist auch langsam aber sicher der Verkehr auf den Autobahnen zurück. Die A9 Berlin-Nürnberg zwischen Bad Beneck, Himmelkron und dann hoch dem Bayreuther Dreieck Richtung Kulmbach, da momentan vor oder in der Baustelle wenigstens 20 Minuten, die Sie hier verlieren werden. Die A93 Weidenhof zwischen Hof Süd und Regnitz-Losau, da ist ein LKW liegen geblieben, dem hat es auch den Reifen zerrissen. Der Fahrer ist da ausgestiegen. Generell merkt man es auch rundherum, gerade im Moment schon um Regensburg, dass der Verkehr dichter wird. Aber da läuft es noch nahezu störungsfrei, aber schon zäh. Im besten Blitzer-Service der Oberpfalz habe ich gerade einen neuen reinbekommen. Und zwar B15 Ortseingang bei Tirschenreuth, Höhe des Feuerwehrhauses, statt einwärts. Da wären die 50 einzuhalten. Und dann hätten wir noch einen in Tremmersdorf. Der steht schon seit heute früh. Ortsmitte Richtung Speinsatz sind 50. Ohrenbach nach Auerbach rein, Ortseingang. Dann hätten wir Parkstein einen am Ortsende Richtung Weiden, beidseitig. Dann Orts... den haben wir schon, den B15. Was ich aber auch noch habe, und zwar auf der A93. Da bitte noch mal genau hingeschaut. Bei Weidenfrauenricht, sowohl von Hof nach Regensburg als auch von Regensburg nach Hof, wohl auf beiden Richtungsfahrbahnen. Und da sind jeweils 120. Wir sind drin in diesem frühen Freitagnachmittag und am einfachsten und schönsten geht's mit einfach guter Musik. REO Speedwagon, Keep the Fire Burning. Ich bin Jens Stenglein. Keep the fire.

0: Ja, Just Around the Corner ist auch die Wiesn. Morgen um 12 geht's los. Dominik Krause ist der neue Oberbürgermeister im Schottenhamel-Zelt. Wird er anzapfen? Ja, und fleißig geübt? Auch schon, oder wie?
1: Bisher waren es immer zwei, aber ich will die Latte jetzt nicht zu hoch legen. Also 2 bis 3 ist das Ziel.
2: Und wenn nicht, hat mir Christian Ude mitgegeben, dann ist man zumindest in aller Munde. Da kann man dann auch damit leben als OB.
0: Sein Vorgänger, der Dieter Reiter, hat zuletzt 2 Schläge gebraucht. Außerdem hat Krause verraten, ja, welches seine Lieblingsattraktion auf der Wiesn so ist oder sein wird oder auch schon immer war.
2: Mein Lieblingsfahrgeschäft ist das Riesenrad, aber den Olympia-Looping fahre ich auch gerne. Und am liebsten würde ich am kommenden Sonntag dann fahren, nachdem die Entscheidung zu Olympia gefallen ist, im besten Fall positiv, und dann gemeinsam mit dem Ministerpräsidenten.
0: Neben München sind übrigens auch Berlin, die Region Rhein-Ruhr im Rennen um diese deutsche Olympia-Bewerbung. Wir drücken Dominik Krause und natürlich damit auch München und uns als Bayern die Daumen, dass das läuft. Das könnte sogar eine richtig tolle Woche werden mit der Wiesn und dem Olympia-Entscheid für München. Sollten Sie auf die Wiesn gehen, gehen Sie vorher lieber heute nochmal schnell zu Ihrem Bankberater.

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16: Mit viel Wolken, aber auch mit ein paar Sonnenstrahlen geht's gerade durch diesen Freitag hindurch. Temperaturen um die 20 Grad. Meistens sind wir aber schon auch knapp drunter. Ramazuri-Wetterausblick morgen. der sonnigere, schönere, mildere Tag des Wochenendes. Am Sonntag und auch zum Start in die neue Woche, da gibt es Regen, es gibt Wolken, aber auch Sonnenschein, auch so bei 15 bis 20 Grad grob.
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16: Wir schauen auf die A6 Nürnberg-Pilsen zwischen Altdorf-Leinburg und Alfeld-Obacht in beiden Richtungsfahrbahnen. Da sind nämlich Personen auf der Autobahn. Dann die A9 Berlin-Nürnberg zwischen Mike Schargast und Bad Bedenk-Himmelkron. Dauert es vor der Baustelle aktuell 10 Minuten länger. Und dann hätte ich noch die 93 Weidenhof zwischen Hof Süd und Regenslosau. Da ist der Standstreifen blockiert, der rechte Fahrstreifen blockiert. Da liegen Reifenteile auf der Fahrbahn und der LKW-Fahrer ist da in diesem Bereich auch ausgestiegen. Im besten Blitzerservice für die Oberpfalz habe ich auf der A93 Höhe Frauenricht einmal Richtung Regensburg und einmal Richtung Hof 120 und einen Blitzer. Dann B15 Tirschenrad beim Feuerwehrhaus statt einwärts sind 50. Remmersdorf in der Ortsmitte ist einer, Richtung Speinshard raus, wenn sie unterwegs sind. Ohrenbach-Auerbach beim Ortseingang Auerbach sind 50 und Parkstein Richtung Weiden am Ortsende bzw. im Ortseingang, je nachdem wie man es sieht. 50 beidseitig, der Blitzer, danke.

for good, das ist jetzt mein Stichwort. Absolut, denn ich habe jetzt 2 Wochen Urlaub und danach bin ich wieder da. Ich bin Jens Stengner, wünsche Ihnen eine schöne Zeit. Nächste Woche an dieser Stelle Markus Pleier für Sie da. Der ist jetzt im Urlaub und der freut sich schon. Ich habe vorhin mit ihm ein bisschen geschrieben. Von daher machen Sie es gut, kommen Sie gut und sicher durchs Wochenende und vor allem auch trocken. Ja, und dann bis in den Oktober. Da hören wir uns wieder. Servus.

0: Schönes Wochenende.
1: Schönes Wochenende.
0: Schönes Wochenende.
2: Das wünschen wir Ihnen auch. 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
18: Ich bin Dominik Schweiger. Die Finanzminister der Europäischen Union beraten heute in Dublin über mögliche Entlastungen für Autofahrerinnen und Autofahrer. Bundesfinanzminister Klingbeil will eine Übergewinnsteuer auf zusätzliche Gewinne der Mineralölkonzerne. Tine Klimach berichtet.
0: Die SPD fordert neben einer Übergewinnsteuer auch einen Preisdeckel, um die Verbraucher zu entlasten. Die CDU mit Kanzler Merz und Bundeswirtschaftsministerin Reiche ist dagegen. Reiche ist dafür, die Spritpreise per Steuerrabatt zu senken. Außerdem schlägt sie Direktzahlungen an Geringverdiener vor. Der ADAC fordert wiederum eine Senkung der Stromsteuer. Das würde private Haushalte entlasten und einen weiteren Anreiz für den Kauf von E-Autos schaffen.
18: Die hohen Energiepreise haben auch direkt was mit den sogenannten Erzeugerpreisen zu tun, also wie viel Geld es kostet, ein bestimmtes Produkt herzustellen. Das ist im August deutlich teurer geworden, im Jahresvergleich um 4,6%, so das Statistische Bundesamt. Erstmal kosten Produkte für den Handel mehr, mit Verzögerung kommen dann auch die höheren Preise bei uns Verbrauchern an. Die Bundesanwaltschaft prüft einen möglichen Zusammenhang zwischen zwei Drohnenfunden. Nahe dem Bundeswehrfliegerhorst Wunsdorf sind Drohnenteile entdeckt worden, die laut Sicherheitskreisen Ähnlichkeiten mit einer Sprengstoffdrohne vom Flughafen Leipzig-Halle aufweisen. In Wunsdorf selbst sind allerdings keine Sprengstoffspuren gefunden worden. Der heiße Sommer ist vorbei. Die Forderung nach besserer Kühlung in Kliniken und Pflegeheimen, die bleibt. CSU-Fraktionschef Holleczek will dafür Geld aus einem 50 Milliarden Euro schweren Klinikfonds nutzen. Er will jetzt von der Bundesregierung ganz eindeutig wissen, ob das prinzipiell möglich ist. Das berichtet die Augsburger Allgemeine. In Bayern sind in diesem Sommer schätzungsweise 2150 Menschen an den Folgen der Hitze gestorben. Sekundenschlaf hat gestern in der Früh in Schwarzenfeld zu einem Unfall geführt. Eine 18-jährige Autofahrerin fuhr mit ihrem Audi ungebremst gegen einen Lichtmast. Sowohl der Wagen als auch die Laterne wurden stark beschädigt. Der Schaden liegt bei rund 8.750 Euro. Die Fahrerin und die Beifahrerin kamen zur Abklärung ins Krankenhaus. Die 18-Jährige erwartet jetzt eine Strafanzeige wegen Gefährdung des Straßenverkehrs.
1: Endlich Freitag. Noch ist es ein bisschen grau, aber das ändert sich bis abends, wenn es dann auf die Wiesen geht. Die Sonne kommt jetzt dann immer mehr raus, dann wird es auch richtig schön, nur windig bleibt's. Aktuell noch ziemlich grau, da ist auch der ein oder andere Regentropfen mit dabei, aber das wirklich nur selten. Die Temperaturen, ja, die haben wir so gerade aktuell 20 Grad bei Ensdorf, 16 Grad haben wir am Oberpfälzer Vulkanweg bei Fuchsmühl und die 19 Grad bei Fischbach. Der Ramasuri-Wetterausblick. Nachts klart's auf bei unter 10 Grad, dann wieder Nebel, morgen wird's echt schön, viel Sonne und auch wieder etwas wärmer. Am Sonntag geht's dann wieder zurück zum Herbstwetter mit mehr Wolken und später auch etwas Regen. Danach bleibt's erstmal kühler in der neuen Woche.
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1: Auf der A9 Halle Leipzig Richtung Nürnberg. Zwischen Markt Schorgast und Bad Bernekimmel-Kronen staut sich's gerade noch. Planen Sie da etwa 10 Minuten länger ein. Und auf der A93 Weiden Richtung Hof. Zwischen Hof Süd und Regnitz-Losau bitte etwas aufpassen. Da ist ein defekter LKW, da sind auch Personen auf der Fahrbahn. Der rechte Fahrstreifen und der Standstreifen sind momentan blockiert. Ansonsten keine größeren Verkehrsstörungen. Gute Fahrt. Wird noch geblitzt ein paar Mal. Einmal auf der A93 Höhe Frauenricht, wenn Sie Richtung Regensburg unterwegs sind, dort die 120 einhalten. Dann die B15 Tirschenreuth beim Feuerwehrhaus, wenn Sie stadteinwärts fahren, da 50 erlaubt. Auch von Ohrenbach, Auerbach am Ortseingang, da sind es auch nochmal. Dann auch Parkstein am Ortsausgang Richtung Weiden, blitzt beidseitig, dort die 50. Und der letzte steht in Parkstein am Ortsausgang Richtung Weiden. Ach, das ist der gerade gewesen. Da auch beidseitig danke an Sabine, Marco, Marianne und Wolfgang fürs Bescheid geben. Wenn Sie noch was gesehen haben, Staus oder Blitzer, dann rufen Sie gerne an 0961 482 482. Das ist Ihre kostenlose Service-Hotline zu uns ins Studio. Madonna, Adele und Cher. Die ganz großen Stars brauchen keinen Nachnamen. Und in diese Kategorie reiht sich jetzt auch Miley Cyrus ein. Ein, zwei Rebrandings hat sie ja schon hinter sich, jetzt will sie es aber noch weiter von ihrem berühmten Vater abgrenzen. Wie sie das schaffen will, nach drei Songs von Kim Wilde, Bon Jovi habe ich auch für sie und Leonie, gemeinsam mit Calum Scott, die gibt's jetzt mit dem hier. Stay auf Ramasuri am Freitagnachmittag. Ich bin Alexander Fuhlmann, Servus!

0: Einfach gute Musik auf Ramazzuri. Heute erscheint Miley Cyrus' neues Album Best Pursuits und auf dem Cover steht nur noch Miley, ohne Nachnamen. Für viele war sie trotz ihrer vielen Erfolge immer noch die Tochter von Billy Ray Cyrus und eben Ex-Kinderstar. Damit soll jetzt Schluss sein.
1: For so many years, I was always defined by the labels Billy Ray Cyrus' daughter and Disney child star. No matter how much I accomplished, I wanted to completely break free from the identities that other people had imposed on me. I want everyone to remember me as Miley.
0: Und das ist jetzt ein richtiger Befreiungsschlag für sie. Ihre Patin Dolly Parton hat sie auch noch kurz vor ihrem Tod zu diesem Schritt ermutigt, sagt Miley. Na, das ist dann vermutlich der richtige Schritt. Wir gewöhnen uns schon mal ein bisschen um. Hier ist Miley mit Malibu.

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31: Noch ziemlich grau, aber in den nächsten Stunden lockert es immer weiter auf. Die Temperaturen, die bewegen sich zwischen 20 und 15 Grad. Also je weiter man in den Norden schaut, desto kälter ist es. Im Süden dafür fast schon relativ angenehm. Der Ramasuri-Wetterausblick. Heute Nacht gibt es dann eine klare Nacht. Da gehen die Wolken wieder weg, aber da gehen die Temperaturen auch wieder runter. Da dann zwischen 10 und 5 Grad die Tiefstwerte. Morgen wird es dann wieder deutlich freundlicher. Die Sonne kommt öfter raus, da gehen die Temperaturen auch wieder rauf. Aber am Sonntag, da kommen die Wolken zurück, dann auch wieder neuer Regen Richtung Nachmittag. Und die neue Woche startet dann deutlich kühler.
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31: Auf der A9 Halle Leipzig Richtung Nürnberg zwischen Markt Schorgast und Bad Bernekimmelkron staut sich's gerade, da etwa 10 Minuten länger einplanen. Dann die A93 Weiden Richtung Hof. Zwischen Hof Süd und Regnitz-Losau etwas aufpassen. Da steht ein defekter LKW auf dem rechten Fahrstreifen und dem Standstreifen. Da laufen aktuell noch die Bergungsarbeiten. Und zu guter Letzt die A93 Weiden Richtung Regensburg. Zwischen Freimd und Nappburg bitte etwas aufschauen. Da liegen Reifenteile auf der Fahrbahn. Ansonsten wünsche ich eine gute Fahrt. Ich habe noch 4 Blitzer für Sie. Einmal die A93 Richtung Regensburg. Auf Höhe von Weidenfrauenricht wird im 120er-Bereich geblitzt. Dann die A93 Richtung Hof. Zwischen Marktredwitz West und Pechbrunn, da 130 einhalten. Die B15 Türschenreuth beim Feuerwehrhaus wird auch nochmal geblitzt, wenn Sie stadteinwärts fahren, 14,50. Und der letzte steht in Parkstein am Ortsausgang Richtung Weiden. Dort 50 beidseitig. Wenn Sie noch was gesehen haben, Staus oder Blitzer, dann rufen Sie gerne an. 0961 482 482. Das ist Ihre kostenlose Service-Hotline. Zu uns ins Studio. Sie können aber auch ganz einfach eine WhatsApp-Nachricht oder eine Sprachnachricht schicken. Die Nummer dafür auf ramazzuri.de. Es geht durch den Freitagnachmittag rein ins Wochenende mit der besten Musik für die Oberpfalz. Jetzt ein bisschen Partystimmung mit Katy Perry und I Kissed a Girl.

Der darf auf keinem Volksfest und auf keiner Wiesen fehlen. Peter Schilling mit Major Tom. Schon liegen die ersten Kastanien am Boden, die ersten Blätter färben sich um und Kürbisse, ja, da gibt's auch schon ein paar auf den ganzen Straßenecken. Das beginnt meine Lieblingszeit des Jahres, der Herbst. Alles so ein bisschen mystisch, kuscheliger und gruseliger. Am Sonntag lädt deshalb der Martinshof in Velden zum verhexten Hoffest ein. Um 10 Uhr geht's da los, mitten im Handwerkermarkt. Es gibt auch Tiere zum Anschauen und Anfassen, auch zum Essen, denn natürlich darf nichts zu essen fehlen. Musik, Tanz gibt's auch, Kinderprogramme und Musik und Tanz jetzt auch bei uns mit Carly Rae Jepsen, Call Me Maybe.

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21: Ich bin Dominik Schweiger. Noch gibt's keine Lösung für die hohen Spritpreise. Der Literpreis für Diesel kommt der 2,50 Euro Marke immer näher. Super E10 ist ein bisschen günstiger geworden. Bisher hat sich die Bundesregierung nicht auf Entlastungen einigen können. Tine Klimach berichtet.
0: Bundeskanzler Merz hatte schnelle Entlastungen in Aussicht gestellt. Wie genau, ist offen. Der 1. Oktober wurde schon mal in den Ring geworfen. CDU-Generalsekretärin Franziska Hoppermann sprach bei Maybrit Illner im ZDF von einer Entlastung um bis zu 25 Cent pro Liter. Schon länger wirbt Finanzminister Klingbeil für einen Preisdeckel, also einen vorgegebenen Maximalpreis an der Zapfsäule.
21: Handwerkspräsident Dittrich warnt vor dauerhaften Eingriffen beim Spritpreis. Die Bundesregierung müsse stattdessen die grundlegenden Probleme lösen. Der ADAC spricht sich gleichzeitig für eine niedrigere Stromsteuer aus. Das würde Haushalten helfen und Elektroautos attraktiver machen, so der ADAC. Zollbeamte haben ein illegales Netzwerk für E-Zigaretten zerschlagen. Den 19 Verdächtigen wird vorgeworfen, von Januar 2024 bis März 2025 über 7 Millionen Einweg-Vapes nach Deutschland geschmuggelt zu haben. Geschätzter Steuerschaden 33,3 Millionen Euro, wie die Staatsanwaltschaft Düsseldorf mitteilt. Die E-Zigaretten kamen aus China und sollen unter anderem in NRW, Frankfurt und Stuttgart verkauft worden sein. Ein LKW-Unfall hat auf der A70 in Unterfranken für Schaden in Millionenhöhe gesorgt. Laut Polizei war der 68-Jährige in Richtung Bayreuth unterwegs. Auf Höhe Eltmann ist dann ein Reifen seines Lastwagens geplatzt. Dabei habe der Mann die Kontrolle verloren. Sein LKW ist mehrmals in die Leitplanke und dann frontal in den Pfosten einer Schilderbrücke gekracht. Der Fahrer wurde schwer verletzt. Rätselhaftes Fischsterben im Kreis Hof. In zwei Teichen in Regnitz-Losau sind seit Dienstag rund 500 Forellen und Karpfen verendet. Die beiden Teichbesitzer stehen vor einem Rätsel. Polizei und Wasserwirtschaftsamt haben Wasserproben genommen, auch aus dem Bach, der die Teiche speist. Derzeit gibt's laut Polizei keine Hinweise auf eine unnatürliche Ursache.
1: Die Lücken in den Wolken werden die nächsten Stunden immer weniger. Da kommt die Sonne sogar noch mal raus. Die Höchstwerte für heute haben wir aber schon erreicht. Jetzt geht's so langsam wieder runter. Aktuell haben wir 18 Grad im Vilstal, 16 Grad haben wir beim Muggelhof und 19 Grad aktuell bei Burg Lengenfeld. Der Ramasuri-Wetterausblick. Die Nacht klart dann auf, dann geht's runter auf unter 10 Grad mit den Temperaturen. Dann gibt's örtlich auch wieder neuen Nebel. Morgen wird's dann sogar richtig schön, fast sommerlich. Die Temperaturen steigen weiter auf über 20 Grad. Die Sonne kommt auch viel öfter raus, die Wolken werden immer weniger. Am Sonntag, da kommt aber das Herbstwetter zurück. Die Wolken und der Regen kommen zurück. Die Temperaturen, die gehen dann auch wieder ein Stückchen runter. Es bleibt auch windig. Die neue Woche startet herbstlich.
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1: Auf der A93 Weiden Richtung Hof, zwischen Hof Süd und Regnitz-Losau etwas aufpassen. Da ist ein LKW liegen geblieben, blockiert den rechten Fahrstreifen und den Standstreifen. Die Bergungsarbeiten laufen gerade. Und auf der A93 Weiden Richtung Regensburg, zwischen Primt und Nappburg auch nochmal etwas aufpassen. Da liegen Reifenteile auf der Fahrbahn. Im besten Blitzerservice für die Oberpfalz haben wir aktuell 4 Stück gemeldet. Einmal auf der A93 Richtung Regensburg, auf Höhe von Weidenfrauenricht, da blitzen es im 120er-Bereich. Dann auch nochmal die A93, diesmal aber Richtung Hof, zwischen Marktredwitz West und Pechborn, da stehen sie im 130er-Bereich. Auf der B15 Tirschenreuth beim Feuerwehrhaus, stadteinwärts, da sind die 50 erlaubt. Und der letzte, der steht in Parkstein, am Ortsausgang Richtung Weiden, dort beidseitig auch nochmal die 50. Wenn Sie noch was gesehen haben, Staus oder Blitzer, dann rufen Sie gerne an 0961 482 482. Was macht die Oberpfalz so besonders? Naja, einmal natürlich die Natur, die Kultur und vor allem wir Menschen. Kreativ sind wir. Wir machen gern Musik, wir erzählen gern Geschichten und teilen sie auch mit jedem. Musikalisch gibt's gleich was Neues aus der Region. Ein Duett, ein richtiges. Das hört man die letzten Jahre auch nicht mehr so oft. Davor gibt's einfach gute Musik. Wir starten mit Billy Ocean und Get Out of My Dreams. Get Into My Cars. Am Freitagnachmittag auf Ramasuri. Ich bin Alexander Pohlmann. Servus!

0: Savage Garden, Truly, Madly, Deeply auf Ramazzuri. Die Oberpfalz hat schon den ein oder anderen Star hervorgebracht. Leonie, die Troglauer oder Markus Engelstädter. Und es freut uns immer, wenn da was Neues rauskommt. Fritz Pavlik hat Fritz and Friends gegründet.
1: Fritz and Friends heißt unser Projekt und das ist also keine Band, sondern außergewöhnliche, bemerkenswerte Musiker aus der Oberpfalz, die ein gemeinsames Ziel hatten, nämlich als Freunde und aus Freude einen gemeinsamen Song sozusagen zu produzieren.
0: Und dieser Song ist diesmal ein Duett. Und wie bei jedem guten Duett geht es natürlich um die Liebe. Aber wie kam er denn überhaupt auf die Idee?
1: Entstanden ist er dadurch, dass ich vor circa 8-9 Jahren einfach so ein bisschen rumgeklimpert habe als Keyboarder. Plötzlich war es ein Hauptmotiv eigentlich schon in den Händen. Also es war ein reiner Zufall.
0: Na, da sind wir doch jetzt richtig gespannt, wie das Ganze einmal klingt.

Also Sie merken es, richtig viel Herzblut und Leidenschaft wurden reingesteckt in When I See You Smile von Fritz and Friends mit Doppel-Z, den Fritz. Den ganzen Song aus der Oberpfalz finden Sie natürlich auch auf YouTube. Gerne mal reinhören.

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19: Noch sieht's nicht ganz so schön aus. Die Wolken, die bleiben hartnäckig und der Wind, der ist auch etwas kühler. Die Temperaturen dasselbe Spiel. Da bewegen wir uns so leicht über 15 Grad, maximal bei 20 Grad in der gesamten Oberpfalz. Aber die guten Nachrichten, die Sonne kommt in den nächsten Stunden immer mehr raus. Der Ramazzuri-Wetterausblick. Heute Nacht klart es immer weiter auf. Dann gibt's fast eine sternenklare Nacht bei knapp 5 bis 10 Grad höchstens. Da breitet sich auch örtlich wieder neuer Nebel aus. Morgen wird's dann deutlich freundlicher. Die Sonne kommt öfter raus, dann auch wieder deutlich höhere Temperaturen. Am Sonntag wird's dann aber wieder etwas kühler, auch wieder nasser. Und so geht's dann auch in die neue Woche rein.
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19: Einiges los auf den Oberpfälzer Straßen. Einmal auf der A6 Pilsen Richtung Nürnberg. Zwischen Weithaus und dem Rastplatz Ulrichsberg ein Stau. Da sollten es knapp 10 Minuten länger einplanen. Eine Viertelstunde plus dauert's auf der A9 Halle Leipzig Richtung Nürnberg. Zwischen Markt Schorgast und Bad Bernekimmelkron, da staut sich's gerade auf knapp 3 Kilometer. Dann haben wir einen defekten LKW auf der A93 Weiden Richtung Hof. Zwischen Hof Süd und Regnitz-Losau, da ist momentan der rechte Fahrstreifen und der Standstreifen blockiert, aber die Bergungsarbeiten laufen schon. Dann die A93 Weiden Richtung Regensburg. Zwischen Weidenfrauenricht und Weiden Süd bitte etwas aufpassen. Da steht ein defekter LKW auf dem Standstreifen. Auch die A93 Weiden Richtung Regensburg. Aber zwischen Fremd und Nappburg, da bitte etwas aufpassen. Da liegen Reifenteile auf der Fahrbahn. Und die letzte Meldung, die A93 Weiden Richtung Regensburg. In der Ausfahrt Weiden Süd steht ein Pannenfahrzeug. Bitte auch nochmal etwas aufpassen. Ansonsten, wo es geht, Ihnen eine gute Fahrt. Nicht zu schnell sein, es wird geblitzt auf der A93 Regensburg Richtung Regensburg auf Höhe Weidenfrauenricht im 120er-Bereich. Dann die A93 Richtung Hof zwischen Markt Redwitz West und Pechbrunn, da stehen sie, blitzen 130. 50 sind erlaubt auf der B15 Tirschenreuth Feuerwehrhaus, stehen sie da direkt stadteinwärts. Und der letzte, der steht in Parkstein am Ortsausgang, wenn sie Richtung Weiden unterwegs sind, der blitzt beidseitig innerorts. Wenn Sie noch was gesehen haben, Staus oder Blitzer, dann rufen Sie gerne an. Alle Nummern zu uns ins Studio auf ramazzuri.de.

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Freitagnachmittag, was könnte es Schöneres geben? Das ist fast der Himmel auf Erden.

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21: Ich bin Dominik Schweiger.
0: Bundeskanzler Merz steht weiter unter Druck und jetzt am Wochenende stehen die nächsten Wahlen an, in Berlin und Mecklenburg-Vorpommern. Auch hier zeichnet sich eine Schlappe für Merz' CDU ab. Fast die Hälfte der Menschen im Land denkt außerdem, dass Merz noch dieses Jahr als Kanzler abgelöst wird. Thomas Bremser berichtet.
21: In den letzten Umfragen liegt die CDU in Mecklenburg-Vorpommern nur noch bei 6% und kämpft um den Einzug in den Landtag. Würde sie den verpassen, hielte es eine Mehrheit von 56% für unwahrscheinlich, dass Merz sich noch als Kanzler halten könnte. Das zeigt eine neue Umfrage. Auch in Berlin droht eine Pleite für die CDU. Derzeit liegen die Linken dort knapp vorn.
0: Die EU-Kommission lehnt eine europaweite Übergewinnsteuer für Energiekonzerne ab. Die hatte Bundesfinanzminister Klingbeil ja gefordert. Das werde es EU-weit erstmal nicht geben, heißt es von der Kommission. Deutschland könne eine solche Steuer aber selbst einführen. Die Bundesregierung hatte schnelle Entlastungen bei den Spritpreisen angekündigt. Wann und wie ist weiterhin offen. Die hohen Energiepreise belasten auch den öffentlichen Nahverkehr. Deswegen will Verkehrsverbandspräsident Wortmann schnelle Hilfen für Bus- und Bahnunternehmen. Konkret sollen die Energiesteuer auf Kraftstoffe deutlich sinken und die Stromsteuer solle gesenkt werden. Der Nahverkehr sichere die Mobilität und erfülle einen wichtigen öffentlichen Auftrag, so Wortmann. Immer mehr Menschen in Deutschland können ihre Schulden nicht mehr aus eigener Kraft bezahlen. Letztes Jahr waren rund 5,7 Millionen Erwachsene überschuldet, 111.000 mehr als im Vorjahr. Laut Kreditreform trifft es besonders häufig Alleinerziehende. Bei jungen Erwachsenen wird vor allem das Einkaufen im Internet zum Schuldenrisiko. Die A93 wird wegen Brückenarbeiten zwischen den Anstoßstellen Nappburg und Pfreim in der Nacht von Samstag auf Sonntag voll gesperrt. Der Grund? Es werden 5 Träger für eine Brücke eingehoben. Der Verkehr muss während der Arbeiten jeweils bei Nappburg und Pfreim abfahren und dann über die U50 und U61 umgeleitet werden. Seit Frühjahr wird die Brücke über die Autobahn neu gebaut.
22: Das Wetter bei uns in der Oberpfalz könnte ein bisschen besser sein und das wird es auch. Die Wolken, die sind zwar gerade noch hartnäckig, da ist auch der ein oder andere letzte Tropfen mit dabei, aber die Wolken werden in den nächsten Stunden bis zum Abend hin immer weniger und dann kriegen wir sogar wieder die Sonne. Die Temperaturen, dabei aktuell 17 Grad bei der Schweppermannsburg bei Pfaffenhofen, 16 Grad haben wir in Pechbrunn und die 19 Grad aktuell bei Nittenau. Also je weiter wir in den Süden kommen, desto wärmer. Der Ramazzuri Wetterausblick. Nachts klar auf bei unter knapp 10 Grad. Dann wird es auch wieder neblig. Morgen wird es echt schön. Viel Sonne und auch wieder etwas wärmer. Am Sonntag geht es dann wieder zurück zum Herbstwetter mit mehr Wolken und später auch etwas Regen. Und danach bleibt es auch erstmal kühler und windiger.
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22: Auf der A9 Halle Leipzig Richtung Nürnberg staut sich's gerade. Da sollten es aktuell zwischen Marktschorgers und Bad Bernekimmelkronen eine Viertelstunde länger einplanen. Dann die A93 Weiden Richtung Hof. Zwischen Hof Süd und Regnitz-Losau bitte etwas aufpassen. Da sind der rechte Fahrstreifen und der Standstreifen durch einen defekten LKW blockiert. Die Bergungsarbeiten laufen aber. Und die A93 Weiden Richtung Regensburg. Zwischen Weidenfrauenricht und Weiden Süd bitte etwas aufpassen. Da ist ein defekter LKW, blockiert den Standstreifen. Und bei der Ausfahrt Weiden Süd steht auch nochmal ein Pannenauto. Ansonsten Ihnen eine gute Fahrt. Es wird geblitzt auf der A93 gleich zweimal. Einmal Richtung Regensburg auf Höhe von Weidenfrauenricht, dort sind 120 erlaubt. Und dann auch noch Richtung Hof zwischen Marktredwitz West und Pechbrunn, da sollten es die 130 einhalten. Dann schauen wir mal auf die B15, Tirschenreuth beim Feuerwehrhaus wird statt einwärts die 50 geblitzt. Und dann auch noch mal in Parkstein am Ortsausgang, wenn Sie Richtung Weiden unterwegs sind, beidseitig dort auch noch mal die 50. Wenn Sie noch was gesehen haben, Staus oder Blitzer, dann rufen Sie gerne an 0961 482 482 oder gerne auch per WhatsApp Sprachnachricht, die Nummern dafür auf ramazzuri.de. Die Zeit vom Eis am Stiel ist vorbei. Jetzt klebt Eis nur noch an den Kufen der Blue Devils. Sie starten heute in die neue Eishockeysaison. Wir haben die Spieler mal besucht und sie gefragt, was denn in dieser Saison so ansteht und worauf sie sich vor allem auch freuen. Das in knapp 10 Minuten. Davor gibt's einfach gute Musik von Olivia Dean. Wham habe ich auch noch ausgepackt. Und die Steve Miller Band, die gibt's jetzt mit Abracadabra. Oft gecovert, aber das Original immer noch unübertroffen. Hier bei uns auf Ramazzuri. Ich bin Alexander Pohlmann. Schönen Nachmittag und bald Wochenende.

0: Nach langem Warten wird das Eis endlich wieder heiß, denn die Blue Devils starten heute in die neue Saison mit einem Spiel gegen Memmingen. Wir haben die Spieler Charlie Janke, Luca Gläser, Calvin Pokorny und Vladislav Filin gefragt, was die Ziele denn für diese Saison sind.
1: Hat jeder gesehen, letztes Jahr war ja nicht so super prickelnd. Ich glaube, als Spieler willst du einfach nur der Mannschaft so weit helfen, wie es geht.
2: Letztes Jahr wissen wir alle, es ist nicht so gelaufen, wie man sich das vorgestellt hat. Und das ist natürlich nicht unser Anspruch. Und da wollen wir ganz klar auf die Playoffs gehen.
3: Ja, ganz einfach, definitiv nicht so abschneiden wie letztes Jahr. Definitiv direkt die Playoffs und somit der nicht verbundene Abstieg.
0: Ja, die letzte Saison hängt also deutlich in den Knochen. Aber trotzdem freuen sie sich auch auf die nächsten Monate der Saison.
2: Ja, einfach wieder Eishockey zu spielen. Ich meine, die Sommerpause war jetzt lang genug. Natürlich tat sie auch gut, aber man freut sich immer, nach einer Sommerpause wieder aufs Eis zu gehen und jeden Freitag, jeden Sonntag Spiel zu haben, ist schon was Cooles.
4: Spiele gegen alte Teamkameraden Memmingen mit Maxi Kolb und Landshut mit Fabian Voigt und Dresden.
5: Das ist eigentlich so, das, wo man sich am meisten immer freut auf die Derbys. Und natürlich, dass es endlich losgeht.
0: Das sind also Ziele. Wir wünschen den Jungs alles Gute für die Saison. Alle weiteren Informationen gibt's natürlich auf ramazuri.de. Schauen Sie da gern mal drauf.

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8: Ich bin Dominik Schweiger. Die Bundesanwaltschaft prüft einen möglichen Zusammenhang zwischen zwei Drohnenfunden. Nahe dem Bundeswehrfliegerhorst Wunsdorf sind Drohnenteile entdeckt worden, die laut Sicherheitskreisen Ähnlichkeiten mit einer Sprengstoffdrohne vom Flughafen Leipzig-Halle aufweisen. In Wunsdorf selbst sind allerdings keine Sprengstoffspuren gefunden worden. Der heiße Sommer ist vorbei. Die Forderung nach besserer Kühlung in Kliniken und Pflegeheimen, die bleibt. CSU-Fraktionschef Holleczek will dafür Geld aus einem 50 Milliarden Euro schweren Klinikfonds nutzen. Er will jetzt von der Bundesregierung ganz eindeutig wissen, ob das prinzipiell möglich ist. Das berichtet die Augsburger Allgemeine. In Bayern sind in diesem Sommer schätzungsweise 2150 Menschen an den Folgen der Hitze gestorben. Sekundenschlaf hat gestern in der Früh in Schwarzenfeld zu einem Unfall geführt. Eine 18-jährige Autofahrerin fuhr mit ihrem Audi ungebremst gegen einen Lichtmast. Sowohl der Wagen als auch die Laterne wurden stark beschädigt. Der Schaden liegt bei rund 8.750 Euro. Die Fahrerin und die Beifahrerin kamen zur Abklärung ins Krankenhaus. Die 18-Jährige erwartet jetzt eine Strafanzeige wegen Gefährdung des Straßenverkehrs.
22: Zum Abend hin dürfen wir uns dann auch wieder auf die Sonne freuen. Jetzt aktuell noch einiges an Wolken unterwegs. Die Temperaturen, die bewegen sich da auch. Im Norden so knapp über 15 Grad, aber im Süden da knapp unter 20 Grad. Dabei geht's dann auch ein bisschen windig los, das aber auch nochmal etwas unangenehmer macht. Der Ramazzuri-Wetterausblick. Heute Nacht klart's dann aber endgültig auf. Da gehen die Temperaturen runter auf 10 bis 5 Grad. Danach wird's auch wieder neblig. Morgen wird's dann aber auch schön, viel Sonne und auch wieder etwas wärmer. Am Sonntag geht's dann wieder zurück zum Herbstwetter mit vielen Wolken, später auch etwas Regen. Und zum Start in die neue Woche bleibt's dann erstmal kühler.
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22: Es staut sich auf der A9 Halle Leipzig Richtung Nürnberg. Zwischen Markt Schorgast und Bad Bernekimmel-Kron brauchen Sie aktuell knapp 10 Minuten länger. Ansonsten keine größeren Verkehrsstörungen. Wo es geht, Ihnen eine gute und vor allem sichere Fahrt. Es wird doch geblitzt auf der A93 Richtung Regensburg. Auf Höhe von Weidenfrauenricht, da sind 120 erlaubt. Und dann auch in die andere Richtung, die A93 Richtung Hof. Zwischen Marktredwitz West und Pechbrunn, da stehen sie im 130er. Außerdem haben wir einen auf der B15. Bei Tirschenreuth im Feuerwehrhaus wird stadteinwärts 50 geblitzt. Und der letzte steht in Parkstein. Am Ortsausgang, wenn Sie Richtung Weiden unterwegs sind, da die 50 beidseitig einhalten. Wenn Sie noch was gesehen haben, Staus oder Blitzer, dann rufen Sie gerne an. 0961 482 482, das ist Ihre kostenlose Service-Hotline zu uns ins Studio. Und jetzt geht's mit etwas Entspannung Richtung Feierabend mit Adele und Hello.

heraus. Dermot Kennedy mit Funeral auf Ramazzuri. Und jetzt geht's mit einem Knall rein in die Eishockeysaison. Die startet nämlich heute um 20 Uhr zum Beispiel. Da lädt der ERSC Amberg zum Match gegen die Schönheider Wölfe ein. Und der Knaller ist, ich hab's ja versprochen, dass alle Schüler kostenlos reinkommen. Einfach einen Schülerausweis vorzeigen und dann gemeinsam mit den Freunden die Wild Lions unterstützen.

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19: Schönes Wochenende.
20: Danke, dir auch.
21: Schönes Wochenende.
0: Das wünschen wir Ihnen auch. 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
23: Dominik Schweiger.
19: Gewalt und Übergriffe gegen Zugpersonal haben zuletzt stark zugenommen. An einen besonders tragischen Fall erinnert jetzt eine Gedenktafel am Mannheimer Hauptbahnhof. Sie ist an Gleis 1 in Erinnerung an Serkan Kalla aufgestellt worden. Der Zugbegleiter war Anfang des Jahres bei einer Ticketkontrolle getötet worden. 2025 gab es über 3.200 Übergriffe auf Personal, allein im ersten Halbjahr 2026 schon fast 1.000. Die hohen Energiepreise haben auch direkt was mit den sogenannten Erzeugerpreisen zu tun, also wie viel Geld es kostet, ein bestimmtes Produkt herzustellen. Das ist im August deutlich teurer geworden, im Jahresvergleich um 4,6%, so das Statistische Bundesamt. Erstmal kosten Produkte für den Handel mehr, mit Verzögerung kommen die Preiserhöhungen dann auch bei uns Verbrauchern an. Seit Anfang der Woche hält der Fund von Drohnenteilen nahe dem Militärflughafen in Niedersachsen Ermittler auf Trab. Die Bundesanwaltschaft prüft nun einen möglichen Zusammenhang mit dem Drohnenvorfall am Flughafen Leipzig. Thomas Bremser berichtet.
20: Auch heute suchen Ermittler das schwer zugängliche Gelände bei Hannover nach Hinweisen ab. Dort war die Drohne abgestürzt und in mehrere Teile zerbrochen, ganz in der Nähe eines wichtigen Standorts der Bundeswehr. Der NDR berichtet, die Bauweise der Drohne ähnele der Drohne in Leipzig. Ein Teil solle aus einem 3D-Drucker stammen und nicht im Handel erhältlich sein.
19: Der heiße Sommer, der ist vorbei. Die Forderung nach besserer Kühlung in Kliniken und Pflegeheimen, die bleibt. CSU-Fraktionschef Holleczek will dafür Geld aus einem 50 Milliarden Euro schweren Klinikfonds nutzen. Er will jetzt von der Bundesregierung ganz eindeutig wissen, ob das möglich ist. Das berichtet die Augsburger Allgemeine. In Bayern sind in diesem Sommer schätzungsweise 2150 Menschen an den Folgen der Hitze gestorben. Im Regenstaufer Ortsteil Diesenbach kam es gestern zu einem Zimmerbrand. Eine Mehrfachsteckdose war in Brand geraten. Beim Löschversuch erlitt eine 69-jährige Bewohnerin leichte Brand- und Atemwegsverletzungen. Sie wurde ins Krankenhaus eingeliefert. Die Feuerwehr konnte die Situation schnell unter Kontrolle bringen. Die Höhe des Schadens ist noch unklar.
21: Wir schauen direkt auf die Temperaturen bei uns in der Oberpfalz. Da haben wir aktuell 17 Grad bei Kastel, 16 Grad bei Waldsassen und 19 Grad bei Teublitz. Dabei ist es auch noch ziemlich grau. Die Wolken werden aber in den nächsten Stunden bis in die Nacht rein immer weniger bzw. lockern immer weiter auf und dann erwartet uns eine fast sternenklare Nacht. Nur breitet sich örtlich wieder Nebel aus. Das ist der Ramazuri-Wetterausblick. Da haben wir dann so knapp 10 bis 5 Grad mit den Tiefstwerten. Morgen wird es aber deutlich freundlicher. Der Samstag zeigt sich von seiner guten Seite. Da gibt es viel Sonnenschein. Die Temperaturen gehen auch wieder etwas weiter rauf auf über 20 Grad. Nur am Sonntag, da kommt der Herbst zurück mit ein bisschen Regen, mit vielen Wolken und etwas kühleren Temperaturen. Und so starten wir dann auch rein in die neue Woche.
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21: Die A9 Halle Leipzig Richtung Nürnberg. Zwischen Markt Schorgast und Bad Berne-Kemmelkron noch immer ein Stau. Da sollten es etwa 10 Minuten länger einplanen. Ansonsten keine größeren Verkehrsstörungen. Gute Fahrt. Ich habe noch ein paar Blitzer für Sie. Einmal auf der A93 Richtung Regensburg. Auf Höhe von Weidenfrauenricht, da sind 120 erlaubt. Dann in die andere Richtung, A93 Richtung Hof, zwischen Mitterteich und Pechbrunn. Da stehen sie, blitzen 130. 50 sind erlaubt auf der B15 bei Tirschenreuth beim Feuerwehrhaus, da blitzen es stadteinwärts. Und der letzte, der steht in Parkstein am Ortsausgang, wenn Sie Richtung Weiden unterwegs sind, auch der beidseitig im 50er. Wenn Sie noch was gesehen haben, Staus oder Blitzer, dann geben Sie es gerne durch. 0961 482 482, das ist Ihre Nummer zu uns ins Studio. Sie können aber auch ganz einfach eine WhatsApp-Nachricht schreiben, die Nummern dafür auf ramazuri.de. Viele freie Bäder haben schon zu, andere gehen in die letzten Tage. Zum Beispiel auch das Hockermühlbad in Amberg. Da ist diesen Sonntag der letzte Tag zum Schwimmen, aber danach geht ja noch was. Hallenbäder gibt's ja auch noch. Das Kurfürstenbad zum Beispiel setzt in der kommenden Saison auf KI und Kameras, die das Schwimmen noch sicherer macht. Gleich schauen wir uns das Ganze etwas genauer an. Davor gibt's einfach gute Musik und wir starten mit den Bee Gees und You Should Be Dancing. Ich bin Alexander Fohlmann. Das ist Ramazuri am Freitagnachmittag und schon sind wir auch im

0: Das ist angeblich die erste EP, die sich Kollege Ali gekauft hat. Die All American Rejects mit Gives You Hell.
1: Arschbombe!
0: Schön entspannt auf der Liege liegen, seine Bahnen schwimmen und lecker Freibadpommes essen. Genießen, solange es noch geht. Die Freibadsaison neigt sich dem Ende zu, aber das Ende der Freibadsaison ist ja auch direkt der Anfang der Hallenbadsaison. Und im Kurfürstenbad in Amberg, da lässt sich demnächst sogar noch entspannter schwimmen.
2: Das System erkennt quasi Bewegungsabläufe von Schwimmerinnen und Schwimmern und alarmiert unser Personal am Beckenrand dann, wenn sich daran irgendwas verändert, wenn sie jetzt plötzlich hektisch werden, wenn sie sich plötzlich nicht mehr bewegen oder auch wenn ein kleines Kind beispielsweise von außen ins Becken reinfällt. Auch das können wir erkennen und dann den Rettungsschwimmer oder den Bademeister vor Ort gezielt in die Richtung schicken.
0: Sagt Michael Geißer von den Stadtwerken Amberg. Knapp 40 Kameras werden da die nächsten Wochen an der Decke des Kufis installiert. Sie brauchen sich jetzt aber auch keine Gedanken zu machen, dass sie da gefilmt werden.
2: Also kein Gast und keine Dame muss sich da Sorgen machen. Wir haben keine Videoaufzeichnungen, die wir einsehen können. Es gibt nirgends einen Bildschirm und wir haben als Betreiber auch gar nicht die Zugriffsmöglichkeiten auf das Datenmaterial. Es bleibt alles auf dem Rechner.
0: Und die Kameras erfassen auch wirklich nur Bewegungen. Und es bleibt auch Pflicht, dass ein Mensch mit dabei ist.
2: Die Personen vor Ort, die können nicht ersetzt werden. Einmal muss im Notfall ja auch jemand eingreifen können, erste Hilfe leisten können, für den Kunden da sein. Wir möchten nur die Lücke schließen, die halt das menschliche Auge zwangsläufig einfach hat. Und wenn man sich vorstellt, wer das Kurfürstenbad kennt, das ist recht weitläufig, recht verwinkelt und die Augen können halt zwangsläufig nicht überall sein.
0: Es wird also ab der kommenden Saison noch mal ein Stückchen sicherer. Das KUFÜ Amberg hat für das ganze Ertrinkungserkennungssystem auch über 250.000 Euro in die Sicherheit seiner Gäste investiert. Ab dem 28. September können Sie sich das Ganze einmal von ganz nahem anschauen. Da machen Sie nämlich wieder auf und dann können Sie planschen und entspannen.

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12: Ich bin Dominik Schweiger. Zollbeamte haben ein illegales Netzwerk für E-Zigaretten zerschlagen. Den 19 Verdächtigen wird vorgeworfen, von Januar 2024 bis März 2025 über 7 Millionen Einweg-Vapes nach Deutschland geschmuggelt zu haben. Geschätzter Steuerschaden 33,3 Millionen Euro, wie die Staatsanwaltschaft Düsseldorf mitteilt. Die E-Zigaretten kamen aus China und sollen unter anderem in NRW, Frankfurt und Stuttgart verkauft worden sein. Ein LKW-Unfall hat auf der A70 in Unterfranken für Schaden in Millionenhöhe gesorgt. Laut Polizei war der 68-Jährige in Richtung Bayreuth unterwegs. Auf Höhe Eltmann ist dann ein Reifen seines Lastwagens geplatzt. Dabei habe der Mann die Kontrolle verloren. Sein LKW ist mehrmals in die Leitplanke und dann frontal in den Pfosten einer Schilderbrücke gekracht. Der Fahrer wurde schwer verletzt. Rätselhaftes Fischsterben im Kreis Hof. In zwei Teichen in Regnitz-Losau sind seit Dienstag rund 500 Forellen und Karpfen verendet. Die beiden Teichbesitzer stehen vor einem Rätsel. Polizei und Wasserwirtschaftsamt haben Wasserproben genommen, auch aus dem Bach, der die Teiche speist. Derzeit gibt's laut Polizei keine Hinweise auf eine unnatürliche Ursache.
13: Das Wetter bei uns in der Oberpfalz zum Feierabend könnte es ein bisschen schöner sein. Die Wolken, die halten sich hartnäckig, lockern aber in den nächsten Stunden immer weiter auf und dann kann man auch wieder die Sonne sehen. Die Temperaturen, die sinken jetzt immer weiter im Ramazuri-Wetterausblick. Aktuell noch 15 Grad, aber in den nächsten Stunden heute Nacht geht es dann ziemlich weit runter. Da haben wir dann Tiefstwerte von knapp 5 Grad und örtlich bildet sich auch wieder neuer Nebel. Morgen wird es aber fast schon sommerlich. Die Temperaturen steigen auf über 20 Grad an und dabei haben wir viel Sonne, nur der Wind, der bleibt noch etwas. Am Sonntag, da kommt der Herbst zurück. Da gibt es dann wieder neue Regenfälle und so starten wir auch in die neue Woche.
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13: Auf der A9 Halle Leipzig Richtung Nürnberg. Zwischen Markt Schorgast und Bad Bernekemmelkron staut sich's grad. Planen Sie etwa 10 Minuten länger ein. Und auf der A93 Richtung Regensburg bitte etwas aufpassen. Bei der Ausfahrt Weiden Süd steht ein Pannenfahrzeug direkt in der Kurve. Da kann es zu gefährlichen Situationen kommen. Ansonsten keine größeren Verkehrsstörungen. Wo es geht, Ihnen eine gute und vor allem sichere Fahrt. Geblitzt wird noch auf der A93 Richtung Regensburg auf Höhe von Weidenfrauenricht. Dort die 120 einhalten. 130 erlaubt, nochmal die A93, aber in die andere Richtung, Richtung Hof. Zwischen Mitterteich und Pechbrunn, da auch etwas langsamer. Dann die B15, Tirschenreuth, beim Feuerwehrhaus stehen sie, statt einwärts die 50. Und der letzte, der steht in Parkstein, am Ortsausgang Richtung Weiden. Der blitzt beidseitig innerorts. Wenn Sie noch was gesehen haben, Staus oder Blitzer, dann geben Sie es gerne durch. 0961 482 482, das ist Ihre kostenlose Service-Hotline zu uns ins Studio. Es ist endlich Wochenende und ich habe den perfekten Song dafür von Coldplay.

In den 60er Jahren erste Erfolge gefeiert und über 60 Jahre später immer noch in den Charts. Das waren die Rolling Stones mit Jealous Lover aus ihrem letzten Album. Und bei Musikgeschichte bleiben wir direkt. Heutzutage ist TikTok direkt so ein Sprungbrett für alle, die mit Musik durchstarten wollen. Somber oder Benson Boone zum Beispiel auch. Vor knapp 15 Jahren war das Ganze YouTube das Sprungbrett. Zum Beispiel auch für Lana Del Rey. Die hat damals in ihrem Zimmer ein Musikvideo geschnippelt und auch an der ganzen Musik. Und rausgekommen ist ihr erster Hit. Video Games. Jetzt auf Ramazzurri.

einmal bitte etwas aufpassen zwischen Plern und Erbendorf. Da gab es gerade einen Unfall in einer ziemlich unübersichtlichen Stelle. Da sind gerade auch Personen auf der Fahrbahn. Bitte etwas aufschauen zwischen Plern und Erbendorf.

0: Schönes Wochenende.
1: Schönes Wochenende.
0: Schönes Wochenende.
2: Das wünschen wir Ihnen auch. 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
18: Ich bin Dominik Schweiger. Die hohen Dieselpreise belasten zunehmend auch Bus- und Bahnunternehmen. Der Verband Deutscher Verkehrsunternehmen fordert deswegen schnelle Entlastungen. Die zusätzlichen Kosten könnten nicht einfach über höhere Ticketpreise an die Fahrgäste weitergegeben werden, so Verbandspräsident Wortmann. Der öffentliche Verkehr müsse bezahlbar bleiben und sichere auch wichtige Gütertransporte. Es war eine Tat, die ganz Deutschland erschüttert hat. Ein Zugbegleiter wird bei einer Fahrkartenkontrolle von einem Schwarzfahrer angegriffen und getötet. In Mannheim erinnert jetzt eine Gedenktafel an den Kontrolleur. Christian Schulz berichtet.
19: Kurz wurde es ruhig an Gleis 1 des Mannheimer Hauptbahnhofs. Eine Schweigeminute ist Teil der Zeremonie, bei der die Gedenktafel enthüllt wurde. Bahnchefin Pallar und Bundesverkehrsminister Bilger sind gekommen und halten an der Seite von Familie, Freunden und Ex-Kollegen von Serkan Çalar inne. Hier am Hauptbahnhof Mannheim war der Dienstort des getöteten 36-Jährigen, für den am 4. Februar eine Fahrt Richtung Saarland die letzte wurde.
18: Vor den Landtagswahlen in Mecklenburg-Vorpommern und Berlin ist das Rennen um Platz 1 offen. Im Nordosten liegt die SPD laut ZDF mit 37% nur knapp vor der AfD. In Berlin führt die Linke mit 22% vor der CDU. Die Wahlen erhöhen auch den Druck auf Kanzler Merz. Laut YouGov rechnet fast jeder Zweite damit, dass er zum Jahreswechsel nicht mehr im Amt ist. Immer mehr Menschen in Deutschland können ihre Schulden nicht mehr aus eigener Kraft bezahlen. Letztes Jahr waren rund 5,7 Millionen Erwachsene überschuldet, 111.000 mehr als im Vorjahr. Laut Kreditreform trifft es besonders häufig Alleinerziehende. Bei jungen Erwachsenen wird vor allem das Einkaufen im Internet zum Schuldenrisiko. Heute Morgen drang ein Unbekannter gewaltsam in einen Tabakladen in der Mühlstraße in Neumarkt ein und entwendete Waren im Gesamtwert von rund 700 Euro. Außerdem hinterließ der Einbrecher einen Sachschaden in Höhe von etwa 1000 Euro. Eine sofort eingeleitete Fahndung verlief erfolglos. Hat jemand verdächtige Beobachtungen gemacht? Dann Infos bitte an die Polizei Neumarkt.
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0: Viel Grau bei uns in der Oberpfalz, aber am Horizont kann man auch mal so einen kleinen goldenen Streifen sehen. Die Sonne, die kommt immer öfter mal raus, es lockert jetzt die nächsten Stunden immer weiter auf. Die Temperaturen, die bewegen sich dabei leicht über den 15 Grad aktuell. Der Ramazzuri-Wetterausblick. Heute Nacht dann fast sternenklar. Dadurch breitet sich aber örtlich auch wieder Nebel aus und es wird deutlich kühler bei so 5 bis maximal 10 Grad. Morgen dann deutlich freundlicher. Die Sonne kommt öfter raus, die Temperaturen steigen auch wieder auf über 20 Grad ran. Am Sonntag wird es aber etwas ungemütlicher. Da kommt der Regen zurück und so geht es dann auch in die neue Woche rein. Es wird deutlich kühler.
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0: Auf der A93 Richtung Regensburg bitte etwas aufpassen. Bei der Ausfahrt Weiden Süd steht ein Pannenfahrzeug direkt in der Kurve. Da kommt es zu gefährlichen Situationen. Und auf der Strecke zwischen Plern und Erbendorf, da gab es einen Unfall in einer ziemlich unübersichtlichen Stelle. Da auch noch mal etwas vorsichtiger sein, da sind auch Personen auf der Fahrbahn. Ansonsten keine größeren Verkehrsstörungen. Wo es geht, Ihnen eine gute und vor allem sichere Fahrt. 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Da sind aktuell 4 Stück gemeldet. Einmal die A93 Richtung Regensburg. Auf Höhe von Weidenfrauenricht, da stehen sie im 120er. Dann im 130er, auch wieder auf der A93, diesmal aber Richtung Hof. Da einmal zwischen Mitterteich und Pechbrunn vom Gas runter. Außerdem auf der B15 bei Tirschenreuth beim Feuerwehrhaus wird statt einwärts die 50 geblitzt. Und der letzte, der steht in Parkstein am Ortsausgang Richtung Weiden. Da nochmal die 50 beidseitig einhalten. Wenn Sie noch was gesehen haben, Staus oder Blitzer, dann geben Sie es gerne durch. Alle Nummern zu uns ins Studio auf ramazzuri.de. Wir haben es geschafft. Das Wochenende ist endgültig da. Morgen, da gibt es ja natürlich auch noch doppelt was zu feiern, denn die Wiesn startet in München. Was es da dieses Mal Neues gibt und was da vielleicht aus den letzten Jahren gelernt wurde, das klären wir nach 3 Songs von R.E.M., den Four Tops und Selena Gomez. Die habe ich jetzt für Sie mit In the Dark. Ich bin Alexander Fohlmann. 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

0: Loco in Acapulco auf Ramazzuri. Und verrückt geht's morgen auch zu in München, denn Sie wissen ja, die Wiesn startet. Und da ist nicht nur der neue Oberbürgermeister neu und darf um 12 Uhr dann das Bier anzapfen, sondern es sind auch ganz viele andere Sachen zum ersten Mal dabei. Ich habe meinen Kollegen Joshua Heise gefragt, was denn genau?
1: Neben den Klassikern wie der Wilden Maus sind auch neue Fahrgeschäfte am Start, etwa das Shake and Roll. Das ist ähnlich wie der altbekannte Breakdance, aber hier werden die Gondeln nicht maschinell gesteuert, sondern sie bewegen sich durch die Drehkräfte der Plattform und der Gondelkreuze. Ebenfalls wild wird es auf dem neuen Chaos-Pendel, das in 47 Metern Höhe und mit 80 km/h die Fahrgäste umherwirbelt. Wer es lieber ruhig angehen will, kann den Rundgang auf dem Fisherman's Place machen. Da sind die hydraulischen Hindernisse wesentlich familienfreundlicher.
0: Also für die ganze Familie was dabei. Was auch neu ist dieses Jahr, dass fast flächendeckend EC- und Kreditkartenzahlung möglich ist. Das war die letzten Jahre ja oft ein kleines Problemchen. Letztes Jahr ein großes Problemchen war aber die Überfüllung. Da musste ja kurzzeitig sogar das ganze Gelände geschlossen werden. Da hat die Stadt jetzt auch nochmal nachjustiert.
1: Die Stadt sagt ganz eindeutig, dass etwas wie letztes Jahr nicht hätte passieren dürfen und hat nachjustiert. In der neuen Sicherheitszentrale sollen sogenannte Crowdspotter mit Hilfe von über 50 Kameras die Menschenmenge im Auge behalten. Zusätzlich werden mit künstlicher Intelligenz Hitzekarten erstellt, um zu schauen, an welchen Stellen sich kritische Situationen anbahnen könnten. Falls es doch mal kritisch wird, sollen mehrsprachige Ansagen eine Panik vermeiden.
0: Na, dann kann der Wiesn fast gar nichts mehr in die Quere kommen. Morgen soll auch das Wetter richtig schön werden, also perfekte Voraussetzungen für ein wunderschönes Wiesnwochenende. Wenn Sie dabei sind, wünschen wir Ihnen ganz viel Spaß.

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6: Viel Grau bei uns in der Oberpfalz, aber am Horizont kann man auch mal so einen kleinen goldenen Streifen sehen. Die Sonne, die kommt immer öfter mal raus, es lockert jetzt die nächsten Stunden immer weiter auf. Die Temperaturen, die bewegen sich dabei leicht über den 15 Grad aktuell. Der Ramazzuri-Wetterausblick. Heute Nacht dann fast sternenklar. Dadurch breitet sich aber örtlich auch wieder Nebel aus und es wird deutlich kühler bei so 5 bis maximal 10 Grad. Morgen dann deutlich freundlicher. Die Sonne kommt öfter raus, die Temperaturen steigen auch wieder auf über 20 Grad ran. Am Sonntag wird es aber etwas ungemütlicher. Da kommt der Regen zurück und so geht es dann auch in die neue Woche rein. Es wird deutlich kühler.
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6: Auf der A93 Richtung Regensburg bitte etwas aufpassen. Bei der Ausfahrt Weiden Süd steht ein Pannenfahrzeug direkt in der Kurve. Da kommt es zu gefährlichen Situationen. Und auf der Strecke zwischen Plern und Erbendorf, da gab es einen Unfall in einer ziemlich unübersichtlichen Stelle. Da auch noch mal etwas vorsichtiger sein, da sind auch Personen auf der Fahrbahn. Ansonsten keine größeren Verkehrsstörungen. Wo es geht, Ihnen eine gute und vor allem sichere Fahrt. 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Da sind aktuell 4 Stück gemeldet. Einmal die A93 Richtung Regensburg. Auf Höhe von Weidenfrauenricht, da stehen sie im 120er. Dann im 130er, auch wieder auf der A93, diesmal aber Richtung Hof. Da einmal zwischen Mitterteich und Pechbrunn vom Gas runter. Außerdem auf der B15 bei Tirschenreuth beim Feuerwehrhaus wird stadteinwärts die 50 geblitzt. Und der letzte, der steht in Parkstein am Ortsausgang Richtung Weiden. Da nochmal die 50 beidseitig einhalten. Wenn Sie noch was gesehen haben, Staus oder Blitzer, dann geben Sie es gerne durch. Alle Nummern zu uns ins Studio auf ramasuri.de.

Das ist Ramazzuri mit One Republic und Need Your Love. Es gibt den Kartoffelbrei, Kartoffelpuffer, Kartoffelsuppe, natürlich die Pommes, Kartoffelwedges, Gitterkartoffeln, Ofenkartoffel, Bratkartoffel und. Und weil die Kartoffel zu Deutschland gehört wie die Faust aufs Auge, gibt's in Teuern am Sonntag auch das Kartoffelfest. Von 13 bis 18 Uhr gibt's auf dem Glasschleif- und Polierwerkgelände verschiedene Kartoffelspezialitäten und ab 15 Uhr auch Musik vom Liedermacher Filzwanderer. Schauen Sie da gern mal vorbei. Jetzt gibt's Musik von den Eurythmics, Miracle of Love. Das war's für heute von mir. Deswegen verabschiede ich mich schon mal ins Wochenende. Ich wünsche Ihnen eine schöne Zeit und ein schönes Wochenende. Wir hören uns am Montag ab 14 Uhr wieder.

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18: Es ist 19 Uhr, ich bin Dominik Schweiger. Es ist ja nichts Neues, die Spritpreise explodieren. Die Bundesregierung will dagegen etwas unternehmen und offenbar wird jetzt über einen neuen Tankrabatt verhandelt. Das hat die dpa aus Koalitionskreisen erfahren. Ronny Thorau mit den Details.
19: Offenbar wird über zwei Entlastungen verhandelt. Ex-Kanzler Olaf Scholz hätte sie vielleicht Doppelwumms genannt. Zunächst liegt ein neuer Tankrabatt zum 1. Oktober auf dem Tisch, möglicherweise wieder um die gleichen rund 17 Cent pro Liter. Dazu soll ein Spritpreisdeckel kommen, also eine vom Staat errechnete Preisobergrenze, die sich am Ölpreis orientiert. Dafür gibt es in anderen europäischen Ländern Vorbilder.
18: Die Bundeswehr kommt beim Aufbau ihres Personals nach eigenen Angaben voran. Ende August dienten rund 186.000 aktive Soldatinnen und Soldaten, etwa 4.000 mehr als ein Jahr davor. Bis 2035 soll die Truppe auf bis zu 270.000 aktive wachsen, das sieht das neue Wehrdienstgesetz vor. Zum ersten Mal seit Beginn des russischen Angriffskriegs auf die Ukraine wird in Russland wieder das Parlament gewählt. Die Regierungspartei Geeintes Russland geht von einem klaren Sieg aus. Die Opposition ist nicht zur Wahl zugelassen. Die Wahlen finden nicht nur in Russland selbst, sondern auch in einigen von Russland kontrollierten Gebieten in der Ukraine statt. Jan Böhmermann beendet zum Jahresende seine Late-Night-Show ZDF Magazin Royal. Nach mehr als 6 Jahren und über 187 Ausgaben läuft die Sendung in ihrer bisherigen Form aus. Ganz vom ZDF verabschiedet sich der Satiriker aber möglicherweise nicht. Sender und Böhmermann selbst sprechen bereits über ein neues Showkonzept. Einzelheiten dazu gibt's noch nicht. Die Bayern eröffnen heute Abend um 20.30 Uhr gegen Union Berlin den 4. Spieltag der Fußball-Bundesliga. Ganz zufrieden dürften beide Teams mit dem Saisonstart nicht sein. Union Berlin steht aktuell auf Platz 16 und der FC Bayern auf einem für die Münchner ungewohnten 4. Tabellenplatz. Es ist jetzt kurz nach 7. Es sind gar nicht mal mehr so viele Wolken in Bayern unterwegs. Später in der Nacht wird es dann größtenteils sternenklar. Örtlich kann sich Nebel bilden. Die Temperaturen gehen runter auf 10 bis 5 Grad. Morgen scheint dann häufig die Sonne. Ein paar dünne, hohe Wolken hängen vor allem nördlich der Donau. Die Höchstwerte dann 19 bis 24 Grad. Hallo an alle unterwegs. Wir schauen auf die A7 Richtung Fulda zwischen Bad Kissingen, Obertulba und Bad Brücken auf Volkers. 7 Kilometer Stau, 20 Minuten plus hier momentan. Die Gegenrichtung auch auf der A7 Richtung Würzburg zwischen Gersfeld-Rhön und Bad Brücken auf Wildflecken. Hier 10 Kilometer stockender Verkehr, macht einen Plus von 15 Minuten. Das gleiche auf der A9 Richtung Nürnberg zwischen Denkendorf und Altmühltal. Hier 6 Kilometer Stau. Groß geht der Route und vor allem sichere Fahrt.
19: Schönen Start ins Wochenende an diesem Freitag. Es ist das erste Wochenende nach den Sommerferien hier bei uns in Bayern. Und es ist das erste Wiesenwochenende, in das wir starten. Da schauen wir doch gleich mal drauf, was es denn in diesem Jahr unter Umständen Neues auf der Wiesen gibt, wenn es morgen ab 12 heißt, O zopft ist. Ich bin Ralf Hohn, schönen Freitagabend. Oh.

0: Mit der besten Musik starten wir ins Wochenende an diesem Freitagabend. O-Zapft ist, heißt es, morgen Mittag ab 12. Die ganze Welt schaut nach München, wenn der neue Oberbürgermeister Dominik Krause im Schottenhammelzelt das erste Fass ansticht. Joshua Heise, was gibt's denn Neues dieses Jahr auf der Wiesn?
1: Neben den Klassikern wie der Wilden Maus sind auch neue Fahrgeschäfte am Start, etwa das Shake and Roll. Das ist ähnlich wie der altbekannte Breakdance, aber hier werden die Gondeln nicht maschinell gesteuert, sondern sie bewegen sich durch die Drehkräfte der Plattform und der Gondelkreuze. Ebenfalls wild wird es auf dem neuen Chaos-Pendel, das in 47 Metern Höhe und mit 80 km/h die Fahrgäste umherwirbelt. Wer es lieber ruhig angehen will, kann den Rundgang auf dem Fisherman's Place machen. Da sind die hydraulischen Hindernisse wesentlich familienfreundlicher.
0: Mhm. Wie sieht es mit der Bezahlerei in den Zelten aus? Da wird jetzt mittlerweile, glaube ich, auch immer mehr auf IC und Kreditkarte gesetzt. Wird das Bargeld irgendwann vielleicht sogar ganz verschwinden?
1: Nein, die Barzahlung wird erstmal nicht so schnell verschwinden. Das hat Wiesn-Chef Christian Scharpf nochmal deutlich betont.
2: Wer sagt, ich will das nicht mit der Karte, das soll auch mit Bargeld zahlen können. Aber natürlich, das ist, wird ja eine Generationenfrage sein. Ja? Also die jungen Leute, ich sehe es ja, die hätten entweder eine Smartwatch dahin oder ihr Handy. Das wird über kurz oder lang, werden dann alle umsteigen irgendwann einmal. Aber solange es noch nicht so weit ist, wäre es mir schon wichtig, dass beides angeboten wird.
1: Kurz und knackig, es kann also nach wie vor auch in Bar auf der Wiesn gezahlt werden.
0: Letztes Jahr war ja die Wiesn kurzzeitig wegen Überfüllung mal geschlossen. Welches Fazit bzw. welche Erfahrung hat die Stadt daraus jetzt gezogen?
1: Die Stadt sagt ganz eindeutig, dass etwas wie letztes Jahr nicht hätte passieren dürfen und hat nachjustiert. In der neuen Sicherheitszentrale sollen sogenannte Crowdspotter mit Hilfe von über 50 Kameras die Menschenmenge im Auge behalten. Zusätzlich werden mit künstlicher Intelligenz Hitzekarten erstellt, um zu schauen, an welchen Stellen sich kritische Situationen anbahnen könnten. Falls es doch mal kritisch wird, sollen mehrsprachige Ansagen eine Panik vermeiden.
0: Ab morgen startet das Oktoberfest, die Wiesn in München. Wir wünschen viel Spaß, solltet ihr auch hingehen.

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1: Ich bin Dominik Schweiger. Es ist ja nichts Neues, die Spritpreise explodieren. Die Bundesregierung will dagegen etwas unternehmen und offenbar wird jetzt über einen neuen Tankrabatt verhandelt. Das hat die dpa aus Koalitionskreisen erfahren. Ronny Thorau mit den Details.
2: Offenbar wird über zwei Entlastungen verhandelt. Ex-Kanzler Olaf Scholz hätte sie vielleicht Doppelwumms genannt. Zunächst liegt ein neuer Tankrabatt zum 1. Oktober auf dem Tisch, möglicherweise wieder um die gleichen rund 17 Cent pro Liter. Dazu soll ein Spritpreisdeckel kommen, also eine vom Staat errechnete Preisobergrenze, die sich am Ölpreis orientiert. Dafür gibt es in anderen europäischen Ländern Vorbilder.
1: Die Bundeswehr kommt beim Aufbau ihres Personals nach eigenen Angaben voran. Ende August dienten rund 186.000 aktive Soldatinnen und Soldaten, etwa 4.000 mehr als ein Jahr davor. Bis 2035 soll die Truppe auf bis zu 270.000 aktive wachsen. Das sieht das neue Wehrdienstgesetz vor. Das waren die Nachrichten um halb. Es sind gar nicht mal mehr so viele Wolken in Bayern unterwegs. Später in der Nacht wird es dann größtenteils sternenklar. Örtlich kann sich Nebel bilden. Die Temperaturen gehen runter auf 10 bis 5 Grad. Morgen scheint dann häufig die Sonne. Ein paar dünne, hohe Wolken hängen vor allem nördlich der Donau. Die Höchstwerte dann 19 bis 24 Grad.
3: Ich hoffe, es lief soweit alles glatt für die Schülerinnen und Schüler. Die erste kurze Woche nach den Sommerferien. Man hat sich schon mal wieder so langsam eingewöhnt und auch diejenigen, die vielleicht jetzt nach dem Urlaub die erste Arbeitswoche hatten. Ja, und dann wäre es doch eigentlich schön, wenn das Wetter am Wochenende auch jetzt mitspielen würde. Wir fragen gleich mal ein bisschen genauer nach, wie es denn wird. Kai Zorn aus unserer Wetterredaktion wird mir gleich Rede und Antwort stehen. Ich bin Ralf Hohn. Kommt gut ins Wochenende mit uns. Sorry.

0: Wir starten ins erste Wochenende nach den Sommerferien. Der Sommer scheint dann auch genauso wie die Ferien jetzt allmählich vorbei zu sein. In der kommenden Woche starten wir dann ja auch auf dem Kalender offiziell in den Herbst. Und in den letzten Tagen ist es auch schon etwas herbstlich geworden. Wie schön oder nicht schön wird denn das Wochenende wettertechnisch, Kai Zorn?
1: Es wird relativ schön werden. Am Samstag haben wir eine Mischung aus mal lockeren, mal dichteren Wolkenfeldern. Je weiter wir nach Süden kommen, desto freundlicher ist es. Am Sonntag bleibt es im Süden noch recht sonnig. Ansonsten erwarten uns im Laufe des Tages mit auffrischendem Wind kompaktere Wolken mit etwas Regen. Die Temperaturen liegen grob am Wochenende zwischen 17 und 25 Grad.
0: Wie gestaltet sich dann die neue Wetterwoche, in die wir ab Montag starten und wo dann ja auch der Herbst offiziell beginnt?
1: Da wird es wohl eine Zweiteilung geben. Die erste Wochenhälfte ist noch leicht unbeständig mit einzelnen Schauern, vor allen Dingen im Süden. Ab Wochenmitte setzt sich aller Voraussicht nach Hochdruck durch, aber es wird vorübergehend recht frisch werden. Die Nachmittagswerte pendeln sich so grob zwischen 13 und 20 Grad ein. Nachts gibt es bei Aufklaren durchgehend einstellige Werte und bei Windstille auch Nebel.
0: Also so langsam kommt er immer näher, der Herbst. Kai, danke dir und ein schönes Wochenende.

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1: Es ist 20 Uhr, ich bin Dominik Schweiger. Die Spritpreise steigen rasant. Jetzt plant die Bundesregierung offenbar Gegenmaßnahmen. Laut dpa hat sich die schwarz-rote Koalition auf einen Tankrabatt und einen Spritpreisdeckel geeinigt. Details sind noch nicht bekannt. Wenn die bisher durchgesickerten Infos stimmen, soll sich der staatliche Preisdeckel am Ölpreis orientieren. Wie hoch der Tankrabatt sein soll, ist noch nicht klar. Nicht nur uns in Deutschland machen die hohen Spritpreise zu schaffen, andere Länder haben die gleichen Probleme. Frankreichs Präsident Macron will deswegen jetzt ein Treffen der G7-Staaten einberufen, um gemeinsam nach Lösungen zu suchen. Rachel Sommer berichtet aus Paris.
2: Mehrfach haben Fischer in Frankreich Energielager blockiert und die Angst, dass der Protest ausarten könnte, ist groß. Präsident Macron hat jetzt noch einmal betont, dass die Preise nicht wegen der Regierung, sondern wegen der schwierigen internationalen Lage so hoch sind. Um dem entgegenzuwirken, will Macron nun den Schulterschluss mit Deutschland und den anderen G7-Staaten suchen. Zur Debatte stellen will Macron auch, ob die Länder Teile ihrer strategischen Reserven freigeben sollten, um Druck aus dem Markt zu nehmen.
1: Vor den Landtagswahlen in Mecklenburg-Vorpommern und Berlin ist das Rennen um Platz 1 offen. Im Nordosten liegt die SPD laut ZDF mit 37% nur knapp vor der AfD. In Berlin führt die Linke mit 22% vor der CDU. Die Wahlen erhöhen auch den Druck auf Kanzler Merz. Laut YouGov rechnet fast jeder Zweite damit, dass er zum Jahreswechsel nicht mehr im Amt ist. Der weltweite Personalmangel im Gesundheitswesen könnte sich deutlich verschärfen. Die WHO rechnet damit, dass bis 2030 mehr als 11 Millionen Ärzte, Pflegekräfte, Hebammen und Apotheker fehlen. Schon heute ist jeder vierte Arzt älter als 55 Jahre. Gleichzeitig brauchen alternde Gesellschaften künftig mehr medizinische Versorgung. Der FC Bayern eröffnet heute den vierten Spieltag der Fußball-Bundesliga. Um 8:30 empfangen die Münchner Union Berlin. Beide Mannschaften sind durchwachsen in die neue Saison gestartet. Die Bayern stehen auf dem ungewohnten vierten Tabellenplatz. Union liegt aktuell auf Rang 16. Es ist jetzt kurz nach 8. Es sind gar nicht mal mehr so viele Wolken in Bayern unterwegs. Später in der Nacht wird es dann größtenteils sternenklar. Örtlich kann sich Nebel bilden. Die Temperaturen gehen runter auf 10 bis 5 Grad. Morgen scheint dann häufig die Sonne. Ein paar dünne, hohe Wolken hängen vor allem nördlich der Donau. Die Höchstwerte dann 19 bis 24 Grad. Hallo an alle unterwegs. Gute Nachrichten von den Straßen. Aktuell keine Störungsmeldungen. Eine gute und vor allem sichere Fahrt.
3: Wir starten mit einer sogenannten Supergroup in die letzte Ausgabe der 80er nach 8 hier bei Ramazzuri in dieser Woche. Supergroups sind Bands, wo Musiker aus verschiedenen anderen Bands sich zusammengetan haben. Diese hatten allerdings meist nicht besonders langen Bestand, diese Supergroups. Aber diese hier, naja, war für die Zeit, wo es sie gegeben hat, schon recht erfolgreich. Musik von Aja aus 1982. Hier sind sie mit Heat of the Moment. Ich bin Ralf Hohn und wünsche einen schönen Start ins Wochenende mit Ramazzuri an diesem Freitagabend.

Wir schauen an diesem Freitagabend mal auf den Queen-Schlagzeuger Roger Taylor. Der hat nämlich heute ein neues Soloalbum veröffentlicht. Wir leben in einer unglaublich schönen Welt, also versau sie nicht mit deiner Gewalt. Das ist ungefähr so die Message dieses Albums. Violence insane in a beautiful world. Ja, und wer denkt, da kriegt man guten Rock-Sound zu hören wie von Queen, der irrt ein wenig.

Roger Taylor hat sich auf diesem Album sozusagen ein bisschen selbst verwirklicht und hat ein bisschen experimentiert. Also es klingt jetzt nicht so wie eine Platte von Queen. Ich denke mal, die Fans von Queen werden ihm wahrscheinlich gerne zuhören. Ja, und die anderen haben ja im Notfall auch noch die berühmt-berüchtigten Klassiker von Queen. Wie zum Beispiel diesen hier.

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1: Ich bin Dominik Schweiger. Die Spritpreise steigen rasant. Jetzt plant die Bundesregierung offenbar Gegenmaßnahmen. Laut dpa hat sich die schwarz-rote Koalition auf einen Tankrabatt und einen Spritpreisdeckel geeinigt. Details sind noch nicht bekannt. Wenn die bisher durchgesickerten Infos stimmen, soll sich der staatliche Preisdeckel am Ölpreis orientieren. Wie hoch der Tankrabatt sein soll, ist noch nicht klar. Nicht nur uns in Deutschland machen die hohen Spritpreise zu schaffen, andere Länder haben die gleichen Probleme. Frankreichs Präsident Macron will deswegen jetzt ein Treffen der G7-Staaten einberufen, um gemeinsam nach Lösungen zu suchen. Rachel Sommer berichtet aus Paris.
2: Mehrfach haben Fischer in Frankreich Energielager blockiert und die Angst, dass der Protest ausarten könnte, ist groß. Präsident Macron hat jetzt noch einmal betont, dass die Preise nicht wegen der Regierung, sondern wegen der schwierigen internationalen Lage so hoch sind. Um dem entgegenzuwirken, will Macron nun den Schulterschluss mit Deutschland und den anderen G7-Staaten suchen. Zur Debatte stellen will Macron auch, ob die Länder Teile ihrer strategischen Reserven freigeben sollten, um Druck aus dem Markt zu nehmen.
1: Das waren die Nachrichten um halb.
3: Und jetzt noch Nachrichten aus der Oberpfalz mit Eva Bracke. In Maxhütte-Heidhof ist eine 87-jährige Autofahrerin von einem Unbekannten angegangen worden. Die Frau wollte am Mittwoch aus einem Netto-Kundenparkplatz in der Nordgaustraße rausfahren, als ein Mann mittleren Alters absichtlich gegen ihren weißen VW schlug. Aus Angst fuhr sie weiter. Der Mann lief hinterher, riss die Fahrertür auf und schrie die Seniorin an, sie solle langsamer fahren. Nachdem die Tür wieder geschlossen war, fuhr die Seniorin weg. An ihrem PKW entstand ein Schaden von rund 2.000 Euro. Die Polizei Burg Lengenfeld bittet hier um Hinweise. Autofahrer aufgepasst. Die A93 wird wegen Brückenarbeiten zwischen den Anschlussstellen Nappburg und Pfreimd in der Nacht von Samstag auf Sonntag voll gesperrt. Der Grund, es werden 5 Träger für eine neue Brücke eingehoben. Der Verkehr muss während der Arbeiten jeweils bei Nappburg und Pfreimd abfahren und wird dann über die U50 und U61 umgeleitet. Seit Frühjahr wird die Brücke über die Autobahn neu gebaut. In Hemau im Kreis Regensburg soll bald eine E-Rikscha für ältere und mobilitätseingeschränkte Menschen unterwegs sein. Initiiert hat das Projekt Christian Scheurer vom BRK Seniorenwohnen. Die Rikscha soll nicht nur den Bewohnern, sondern auch anderen Interessierten offenstehen. Bis es losgeht, müssen noch ehrenamtliche Fahrer geschult und Versicherungsfragen geklärt werden.
1: Es sind gar nicht mal mehr so viele Wolken in Bayern unterwegs. Später in der Nacht wird es dann größtenteils sternenklar. Örtlich kann sich Nebel bilden. Die Temperaturen gehen runter auf 10 bis 5 Grad. Morgen scheint dann häufig die Sonne. Ein paar dünne hohe Wolken hängen vor allem nördlich der Donau. Die Höchstwerte dann 19 bis 24 Grad.
4: Wenn ihr heute noch keinen Ohrwurm hattet, dann dauert es wahrscheinlich nicht mehr lange, bis ihr einen habt. Bobby McFerrin, Don't Worry, Be Happy, hören wir gleich. Nummer 1 Hit aus den deutschen Singlecharts im Herbst 1988. Und den Titel pfeift man ja spätestens nach dem ersten Refrain auf jeden Fall mit. Vorher Musik von Melissa Etheridge, hier ist sie mit Bring Me Some Water. Ja, vielleicht genehmigt sich der ein oder andere zum Start ins Wochenende ja auch ein nettes Wochenendbierchen statt Wasser. Wäre ja auch nett, oder? Ich bin Ralfo und schönen Freitagabend mit den 80ern. Tonight I feel so weak.

0: Kommt gut ins Wochenende mit uns an diesem Freitagabend. Ich könnte mir vorstellen, wenn es demnächst ein Interview mit Taylor Swift gibt, dann geht es wahrscheinlich in erster Linie um ihre Hochzeit. Fragen rund um ihre Hochzeit musste sich auch Sandra Mitte der 80er Jahre gefallen lassen. Gemeinsam mit ihrem frisch gebackenen Ehemann Michael Cretu war sie nämlich in der Musikvideoshow Formel 1.
1: Da fragt man sich, warum habt ihr jetzt geheiratet? Kommen jetzt Kinder oder ist es nur die Steuer oder nichts?
2: Weder noch. Ich glaube, es war schon lange fällig und das hat sich halt jetzt irgendwie so ergeben, weil wir kennen uns schon und leben miteinander seit über 6 Jahren und halt irgendwann mal muss es stattfinden.
0: Sandra und Michael Cretu hatten damals mehr oder weniger heimlich auf Ibiza geheiratet, wo sie auch gelebt haben. Und viele Medien haben sich nämlich auf das Privatleben von Sandra gestürzt, weil sie damals unglaublich erfolgreich war. Heute, vor 41 Jahren, hatte sie diesen Titel hier auf Platz 1 in den deutschen Singlecharts. Hier ist Sandra und Maria Magdalena.

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1: Es ist 21 Uhr, ich bin Dominik Schweiger. Die schwarz-rote Koalition hat sich grundsätzlich auf Entlastungen bei den hohen Spritpreisen geeinigt. Nach dpa-Informationen soll es einen Tankrabatt und außerdem einen staatlichen Preisdeckel geben, der sich am Ölpreis orientiert. Im Gespräch sind ein Start zum 1. Oktober und ein Rabatt von rund 17 Cent pro Liter. Die genauen Einzelheiten sind aber noch offen. Gewalt und Übergriffe gegen Zugpersonal haben zuletzt stark zugenommen. An einen besonders tragischen Fall erinnert jetzt eine Gedenktafel am Mannheimer Hauptbahnhof. Sie ist an Gleis 1 an Erinnerung an Serkan Çala aufgestellt worden. Der Zugbegleiter war Anfang des Jahres bei einer Ticketkontrolle getötet worden. 2025 gab es über 3200 Übergriffe auf Personal, allein im Halbjahr dieses Jahr schon fast 1000. Verteidigungsminister Pistorius hat in Texas den ersten neuen F-35-Kampfjet für die Bundeswehr entgegengenommen. Er hat das in den USA gebaute Flugzeug als Zeichen der transatlantischen Partnerschaft bezeichnet. Die ersten 8 Maschinen bleiben erstmal in den Vereinigten Staaten, um deutsche Soldaten daran auszubilden. Ab 2027 sollen die Jets in Deutschland stationiert werden. Nach mehr als 6 Jahren hört Satiriker Jan Böhmermann zum Jahresende mit seiner Show ZDF Magazin Royal auf. Das hat das ZDF mitgeteilt. Mehr von Lea Matschulat.
2: Die eine Show endet und es kommt eine neue. Danach sieht es im Moment jedenfalls aus, wenn man dem ZDF glauben darf. Man befinde sich in sehr guten Gesprächen mit Böhmermann über eine mögliche neue Show. Und der Satiriker selbst, er lässt sich in der ZDF-Pressemitteilung auch ganz ähnlich zitieren. Er wolle noch einmal eine andere Sendung machen.
1: Ein LKW-Unfall hat auf der A70 für Schaden in Millionenhöhe gesorgt. Laut Polizei war der 68-Jährige in Richtung Bayreuth unterwegs. Auf Höhe Eltmann ist ein Reifen seines Lastwagens geplatzt. Dabei hat der Mann die Kontrolle verloren. Sein LKW ist mehrmals in die Leitplanke und dann frontal in den Pfosten einer Schilderbrücke gekracht. Der Fahrer wurde schwer verletzt. Es ist jetzt kurz nach 9. Es sind gar nicht mal mehr so viele Wolken in Bayern unterwegs. Später wird es dann größtenteils sternenklar. Örtlich kann sich auch Nebel bilden. Die Temperaturen gehen bis zum Morgen runter auf 10 bis 5 Grad. Tagsüber scheint dann häufig die Sonne. Ein paar dünne, hohe Wolken hängen vor allem nördlich der Donau. Die Höchstwerte 19 bis 24 Grad. Gute Nachrichten von den Straßen. Aktuell keine Störungsmeldungen. Eine gute und vor allem sichere Fahrt.
3: Hey, hey, die Arbeitswoche liegt hinter euch. Es geht rein ins Wochenende. Wir haben es kurz nach 9. Ich wünsche euch einen geschmeidigen Freitagabend. Mein Name ist Ralf Hohn. Hallöchen.

0: Der Sommerurlaub ist vorbei, es ist das erste Wochenende nach dem Urlaub, vielleicht genau die richtige Zeit, um die Urlaubsfotos, die jetzt auf dem Handy sind, vom Strand, vom Essen oder von Sehenswürdigkeiten ein bisschen zu sortieren. Ja, sonst schlummern sie einfach auf dem Handy, bis es irgendwann vielleicht kaputt geht oder der Speicher voll ist. Dominik Schweiger, wie sichere ich denn die Urlaubsfotos am besten?
1: Ja, wichtig ist erstmal, die Bilder nicht nur auf dem Handy lassen. Wenn das mal verloren oder kaputt geht, dann sind möglicherweise auch die Urlaubserinnerungen weg. Am besten legt man mindestens eine weitere Kopie an, zum Beispiel auf dem Computer, einer externen Festplatte oder in der Cloud. Wer ganz sicher gehen will, bewahrt die Fotos an zwei verschiedenen Orten auf.
0: Jetzt ist es ja teilweise so, dass man von einer Sehenswürdigkeit mehrere Fotos macht oder den Sonnenuntergang fünfmal fotografiert. Also man hat ja locker mal so 300, 400 Urlaubsfotos. Wie kriegt man da noch irgendwie ein System rein?
1: Am besten direkt nach dem Urlaub aussortieren. Verschwommene Fotos, versehentliche Screenshots und 10 fast identische Aufnahmen, ganz ehrlich, die können weg. Anschließend lassen sich die übrigen Bilder in einem eigenen Album sammeln, am besten mit Urlaubsort und Jahr im Namen. Aus mehreren 100 Fotos bleiben so vielleicht im Schnitt noch 50 bis 100 Fotos übrig, die man sich später dann auch wirklich noch gern anschaut.
0: Das ist ja eigentlich auch ein gutes Stichwort, ne? Wie kann man denn vermeiden, dass die Fotos irgendwie in Vergessenheit geraten?
1: Indem man aus den Dateien etwas Sichtbares macht. Das kann ein Fotobuch sein, ein kleiner Abzug für die Wohnung oder ein digitaler Bilderrahmen. Eine schöne Idee ist auch, jeden Monat ein Lieblingsfoto auszuwählen. Denn Erinnerungen bleiben eher dann lebendig, wenn sie nicht irgendwo zwischen Screenshots und Einkaufszetteln auf dem Handy verschwinden.
0: Das ist eine gute Idee. Wie sichere ich meine Urlaubsfotos und wie kriege ich vor allen Dingen ein System da rein und sortiere sie vielleicht für den einen oder anderen? Jetzt am ersten Wochenende nach den Sommerferien eine gute Idee, um sich genau dann auch nochmal so ein bisschen an den Urlaub zu erinnern.

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1: Ich bin Dominik Schweiger. Die schwarz-rote Koalition hat sich grundsätzlich auf Entlastungen bei den hohen Spritpreisen geeinigt. Nach dpa-Informationen soll es einen Tankrabatt und außerdem einen staatlichen Preisdeckel geben, der sich am Ölpreis orientiert. Im Gespräch sind ein Start zum 1. Oktober und ein Rabatt von rund 17 Cent pro Liter. Die genauen Einzelheiten sind aber noch offen. Gewalt und Übergriffe gegen Zugpersonal haben zuletzt stark zugenommen. An einen besonders tragischen Fall erinnert jetzt eine Gedenktafel am Mannheimer Hauptbahnhof. Sie ist an Gleis 1 an Erinnerung an Serkan Çalar aufgestellt worden. Der Zugbegleiter war Anfang des Jahres bei einer Ticketkontrolle getötet worden. 2025 gab es über 3200 Übergriffe auf Personal, allein im Halbjahr dieses Jahr schon fast 1000. Das waren die Nachrichten um halb.
2: Und jetzt noch Nachrichten aus der Oberpfalz mit Eva Bracke. In Maxhütte-Heidhof ist eine 87-jährige Autofahrerin von einem Unbekannten angegangen worden. Die Frau wollte am Mittwoch aus einem Netto-Kundenparkplatz in der Nordgaustraße rausfahren, als ein Mann mittleren Alters absichtlich gegen ihren weißen VW schlug. Aus Angst fuhr sie weiter. Der Mann lief hinterher, riss die Fahrertür auf und schrie die Seniorin an, sie solle langsamer fahren. Nachdem die Tür wieder geschlossen war, fuhr die Seniorin weg. An ihrem PKW entstand ein Schaden von rund 2000 Euro. Die Polizei Burg Lengenfeld bittet hier um Hinweise. Autofahrer aufgepasst! Die A93 wird wegen Brückenarbeiten zwischen den Anschlussstellen Nappburg und Pfreimd in der Nacht von Samstag auf Sonntag voll gesperrt. Der Grund: Es werden 5 Träger für eine neue Brücke eingehoben. Der Verkehr muss während der Arbeiten jeweils bei Nappburg und Pfreimd abfahren und wird dann über die U50 und U61 umgeleitet. Seit Frühjahr wird die Brücke über die Autobahn neu gebaut. In Hemau im Kreis Regensburg soll bald eine E-Rikscha für ältere und mobilitätseingeschränkte Menschen unterwegs sein. Initiiert hat das Projekt Christian Scheurer vom BRK Seniorenwohn. Die Rikscha soll nicht nur den Bewohnern, sondern auch anderen Interessierten offen stehen. Bis es losgeht, müssen noch ehrenamtliche Fahrer geschult und Versicherungsfragen geklärt werden.
1: Es sind gar nicht mal mehr so viele Wolken in Bayern unterwegs. Später wird es dann größtenteils sternenklar. Örtlich kann sich auch Nebel bilden. Die Temperaturen gehen bis zum Morgen runter auf 10 bis 5 Grad. Tagsüber scheint dann häufig die Sonne. Ein paar dünne, hohe Wolken hängen vor allem nördlich der Donau. Die Höchstwerte 19 bis 24 Grad.
3: Heute an diesem Freitag erscheint ein neues Album von Miley Cyrus, aber es gibt noch eine Neuerung bei ihr, über die es sich gleich auf jeden Fall zu sprechen lohnt in dieser halben Stunde. Wir haben es kurz nach 9:30. Kommt gut rein ins Wochenende. Ich bin Ralf Hohn.

Macht euch einen schönen Freitagabend mit uns. Madonna, Adele oder Shakira, das sind alles große Stars, die mit dem Vornamen auskommen. Miley Cyrus möchte das jetzt ab heute auch. Ihr neues Album ist heute erschienen und da steht nur noch Miley statt Miley Cyrus. Ein Prozess, den sie schon länger

0: begleitet hat.
1: For so many years, I was always defined by the labels Billy Ray Cyrus's daughter and Disney child star. No matter how much I accomplished, I wanted to completely break free from the identities that other people had imposed on me. I want everyone to remember me as Miley.
0: Natürlich ist sie die Tochter des Country-Stars Billy Ray Cyrus, aber seit vielen Jahren hat sie sich schon mit dem Gedanken rumgeschlagen, gerade auch das Image des Kinderstars abzulegen, und deswegen heißt sie jetzt nur noch Miley. Ja, müssen wir uns nur noch dran gewöhnen, dass wir nicht versehentlich noch Cyrus immer dranhängen. Einen ihrer ganz großen Hits hören wir jetzt. 3 Jahre ist das mittlerweile schon her. Hier ist Miley und Flowers. 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
1: Es ist 22 Uhr, ich bin Hendrik Daum. Autofahrer können aufatmen. Die Bundesregierung einigt sich auf Entlastungen bei den hohen Spritpreisen. Das Maßnahmenpaket umfasst erneut einen Tankrabatt sowie einen Spritpreisdeckel. Ronny Thorau mit den Einzelheiten.
2: Den Tankrabatt kennen Autofahrer schon. Im Sommer war er für 2 Monate in Kraft, senkte die Steuern auf Benzin und Diesel um rund 17 Cent. Wobei nicht alles davon bei den Tankenden ankam. Ein Spritpreisdeckel ist neu für Deutschland. Es gibt ihn aber zum Beispiel in Belgien und Luxemburg. Dabei legt der Staat einen Höchstpreis für Sprit fest, unter anderem anhand von Ölpreis, Transportkosten und festgelegter Marge für die Händler.
1: In München beginnt morgen das 191. Oktoberfest. Um Punkt 12 Uhr öffnet zum ersten Mal Oberbürgermeister Krause die Wiesen mit dem traditionellen O-Zapf-Iss. Bis zum 4. Oktober werden rund 6 Millionen Besucher erwartet. Nach der gefährlichen Überfüllung im vergangenen Jahr wurde das Sicherheitskonzept verschärft. KI-gestützte Kameras sollen zum Beispiel große Menschenansammlungen frühzeitig erkennen. Kurz vor den Landtagswahlen in Mecklenburg-Vorpommern und Berlin ist noch offen, wer jeweils stärkste Kraft werden könnte. Im Nordosten kommt die SPD laut ZDF-Politbarometer auf 37%. Die AfD liegt nur einen Punkt dahinter. In Berlin führt die Linke mit 22%, knapp vor der CDU. Die Ergebnisse könnten auch Bundeskanzler Merz weiter unter Druck setzen. Verteidigungsminister Pistorius hat in Texas den ersten neuen F-35 Kampfjet für die Bundeswehr entgegengenommen. Er hat das in den USA gebaute Flugzeug als Zeichen der transatlantischen Partnerschaft bezeichnet. Die ersten 8 Maschinen bleiben erstmal in den Vereinigten Staaten, um deutsche Soldaten daran auszubilden. Ab 2027 sollen die Jets dann in Deutschland stationiert werden. Wir schauen zum Fußball. In der 2. Bundesliga verpasst Greuther Fürth seinen ersten Saisonheimsieg. Die Partie gegen Magdeburg endete 1:1 unentschieden. Im Parallelspiel unterlag Darmstadt in Wolfsburg deutlich mit 1:5. Und in der Bundesliga spielt der FC Bayern aktuell zu Hause gegen Union Berlin. Ja, und das wird eine klare Sache, denn eine Viertelstunde vor Schluss, da führen die Münchner mit 4:0. Es ist jetzt kurz nach 10. Im Moment werden die Wolken am Himmel immer weniger und später in der Nacht, da wird es dann größtenteils sternenklar. Örtlich kann sich etwas Nebel bilden, die Temperaturen gehen runter auf 10 bis 5 Grad. Morgen, da scheint bayernweit die Sonne, es wird ein richtig schöner Tag bei 19 bis 24 Grad. Eine Meldung haben wir von der A6 Heilbronn Richtung Nürnberg. Bitte aufpassen, zwischen Herrieden und Ansbach, hier gab es einen Unfall, da liegen auch Fahrzeugteile auf der Fahrbahn.
3: Servus, ich bin Alexander Schnöß und ich begleite Sie heute durch die Nacht auf Ramazzuri. Wir legen auch gleich los mit einfach guter Musik. Als erstes habe ich hier für Sie U2 mit I Still Haven't Found What I'm Looking For.

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1: Ich bin Hendrik Daum. Autofahrer können aufatmen. Die Bundesregierung einigt sich auf Entlastungen bei den hohen Spritpreisen. Das Maßnahmenpaket umfasst erneut einen Tankrabatt sowie einen Spritpreisdeckel. Ronny Thorau mit den Einzelheiten.
2: Den Tankrabatt kennen Autofahrer schon. Im Sommer war er für 2 Monate in Kraft, senkte die Steuern auf Benzin und Diesel um rund 17 Cent. Wobei nicht alles davon bei den Tankenden ankam. Ein Spritpreisdeckel ist neu für Deutschland. Es gibt ihn aber zum Beispiel in Belgien und Luxemburg. Dabei legt der Staat einen Höchstpreis für Sprit fest, unter anderem anhand von Ölpreis, Transportkosten und festgelegter Marge für die Händler.
1: Kurz vor den Landtagswahlen in Mecklenburg-Vorpommern und Berlin ist noch offen, wer jeweils stärkste Kraft werden könnte. Im Nordosten kommt die SPD laut ZDF-Politbarometer auf 37%. Die AfD liegt nur einen Punkt dahinter. In Berlin führt die Linke mit 22%, knapp vor der CDU. Die Ergebnisse könnten auch Bundeskanzler Merz weiter unter Druck setzen. Das waren die Nachrichten um 9:30.
3: Und jetzt noch Nachrichten aus der Oberpfalz mit Eva Bracke. In Maxhütte-Haidhof ist eine 87-jährige Autofahrerin von einem Unbekannten angegangen worden. Die Frau wollte am Mittwoch aus einem Netto-Kundenparkplatz in der Nordgaustraße rausfahren, als ein Mann mittleren Alters absichtlich gegen ihren weißen VW schlug. Aus Angst fuhr sie weiter. Der Mann lief hinterher, riss die Fahrertür auf und schrie die Seniorin an, sie solle langsamer fahren. Nachdem die Tür wieder geschlossen war, fuhr die Seniorin weg. An ihrem PKW entstand ein Schaden von rund 2.000 Euro. Die Polizei Burg Lengenfeld bittet hier um Hinweise. Autofahrer aufgepasst! Die A93 wird wegen Brückenarbeiten zwischen den Anschlussstellen Nappburg und Pfreimd in der Nacht von Samstag auf Sonntag voll gesperrt. Der Grund: Es werden 5 Träger für eine neue Brücke eingehoben. Der Verkehr muss während der Arbeiten jeweils bei Nappburg und Pfreimd abfahren und wird dann über die U50 und U61 umgeleitet. Seit Frühjahr wird die Brücke über die Autobahn neu gebaut. In Hemau im Kreis Regensburg soll bald eine E-Rikscha für ältere und mobilitätseingeschränkte Menschen unterwegs sein. Initiiert hat das Projekt Christian Scheurer vom BRK Seniorenwohnen. Die Rikscha soll nicht nur den Bewohnern, sondern auch anderen Interessierten offen stehen. Bis es losgeht, müssen noch ehrenamtliche Fahrer geschult und Versicherungsfragen geklärt werden.
1: Im Moment werden die Wolken am Himmel immer weniger und später in der Nacht, da wird es dann größtenteils sternenklar. Örtlich kann sich etwas Nebel bilden, die Temperaturen gehen runter auf 10 bis 5 Grad. Morgen, da scheint bayernweit die Sonne, es wird ein richtig schöner Tag bei 19 bis 24 Grad.
4: Durch die Nacht auf Ramazzuri und wie immer gehen wir durch die Nacht mit den besten Hits für die Oberpfalz. In der nächsten halben Stunde habe ich unter anderem für Sie mit dabei Nico Santos, Tina Turner und den Anfang macht jetzt erstmal Ozzy Osbourne mit Dreamer. Yeah.

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1: Es ist 23 Uhr, ich bin Hendrik Daum. Angesichts der hohen Spritpreise hat sich die Bundesregierung auf Entlastungen für Autofahrer geeinigt. Wie das Kanzleramt vor kurzem bestätigte, wird es zunächst wieder einen Tankrabatt geben. Demnach werden die Steuern pro Liter Benzin und Diesel um 17 Cent gesenkt, und zwar vom 1. Oktober bis Ende Dezember. Außerdem soll spätestens zum Jahreswechsel dann ein Spritpreisdeckel kommen, also eine Obergrenze für Preise von Benzin und Diesel. Darüber will die Regierung jetzt mit den Mineralölkonzernen verhandeln. In München beginnt morgen das 191. Oktoberfest. Um Punkt 12 Uhr eröffnet zum ersten Mal Oberbürgermeister Krause die Wiesen mit dem traditionellen O-Zapft-Is. Bis zum 4. Oktober werden rund 6 Millionen Besucher erwartet. Nach der gefährlichen Überfüllung im vergangenen Jahr wurde das Sicherheitskonzept verschärft. KI-gestützte Kameras etwa sollen große Menschenansammlungen frühzeitig erkennen. Kurz vor den Landtagswahlen in Mecklenburg-Vorpommern und Berlin ist noch offen, wer jeweils stärkste Kraft werden könnte. In Mecklenburg-Vorpommern kommt die SPD laut ZDF-Politbarometer auf 37%, die AfD liegt nur einen Punkt dahinter. In Berlin führt die Linke mit 22% knapp vor der CDU. Die Ergebnisse könnten auch Bundeskanzler Merz weiter unter Druck setzen. US-Präsident Trump hat dem Nachrichtensender CNN wegen seiner Berichterstattung den Zugang zum Weißen Haus verboten. Auch die Plattform Politico wurde von Presseveranstaltungen im Weißen Haus ausgeschlossen. Zur Begründung schrieb Trump auf seiner Plattform Truth Social, Medien sollten über den Präsidenten und seine Regierung so wörtlich keine Lügen verbreiten. Weitere Hausverbote würden folgen. Der FC Bayern hat seine Fans am Vorabend des Wiesnauftakts schon mal in Bierzeltstimmung gebracht. Die Münchner schenkten in ihren kunterbunten Wiesentrikots dem 1. FC Union Berlin beim 7:0 kräftig ein. Zumindest für eine Nacht rückte der deutsche Rekordmeister durch den dominanten Heimsieg an die Tabellenspitze vor. Es ist jetzt kurz nach 11. Im Moment werden die Wolken am Himmel immer weniger und später in der Nacht, da wird's dann größtenteils sternenklar. Örtlich kann sich etwas Nebel bilden, die Temperaturen gehen runter auf 10 bis 5 Grad. Morgen, da scheint bayernweit die Sonne, es wird ein richtig schöner Tag bei 19 bis 24 Grad. Die A3 haben wir, Würzburg Richtung Nürnberg, bitte aufpassen. Zwischen Würzburg-Heidingsfeld und Würzburg-Randersacker, da laufen Bergungsarbeiten. Weiter auf die A9 Nürnberg Richtung Berlin. Zwischen Bad Lobenstein und Schleid steht auf der rechten Spur ein Pannen-LKW. Und noch die A99, die Westumfahrung München Richtung Lindau. Hier fahren jetzt viele aus der Allianz Arena wieder nach Hause. Deshalb aktuell 6 Kilometer Stau zwischen dem Kreuz München Nord und dem Dreieckfeld Moching. Hier braucht ihr eine gute halbe Stunde länger.
2: 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Und wer sagt denn, dass kühle Nachtstunden nicht auch richtig warm klingen können? Der nächste Song ist perfekt, um im abgedunkelten Zimmer oder auf leeren Straßen den eigenen Gedanken nachzugehen. Einfach gute Musik, hier kommt BTS mit Swim.

0: D'Agostino mit La Passion hier in der Nacht auf Ramazzuri. Und nach langem Warten wird das Eis jetzt endlich wieder heiß, weil die Blue Devils starten heute in die neue Saison mit dem Spiel gegen Memmingen. Und wir haben uns mal mit den Spielern unterhalten, was so die Ziele für die Saison 26-27 sind.
1: Hat jeder gesehen, letztes Jahr war ja nicht so super prickelnd. Ich glaube, als Spieler willst du einfach nur der Mannschaft so weit helfen, wie es geht.
2: Letztes Jahr wissen wir alle, es ist nicht so gelaufen, wie man sich das vorgestellt hat. Und das ist natürlich nicht unser Anspruch. Und da wollen wir ganz klar auf die Playoffs gehen.
3: Ja, ganz einfach, definitiv nicht so abschneiden wie letztes Jahr. Definitiv direkt die Playoffs und somit der nicht verbundene Abstieg.
0: Die Spieler sind auf jeden Fall heiß auf die neue Saison und freuen sich sehr, endlich wieder spielen zu können.
2: Ja, einfach wieder Eishockey zu spielen. Ich meine, die Sommerpause war jetzt lang genug. Natürlich tat sie auch gut, aber man freut sich immer, nach einer Sommerpause wieder aufs Eis zu gehen und jeden Freitag, jeden Sonntag Spiel zu haben, ist schon was Cooles.
4: Spiele gegen alte Teamkameraden Memmingen mit Maxi Kolb und Landshut mit Fabian Voigt und Dresden.
3: Das ist eigentlich so das, wo man sich am meisten mal freut auf die Derbys. Und natürlich, dass es endlich losgeht.
0: Wir wünschen den Jungs alles Gute für die Saison und weitere Informationen finden Sie unter ramazzuri.de. Ich bin Alexander Schnöß. Servus.
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1: Ich bin Hendrik Daum. Angesichts der hohen Spritpreise hat sich die Bundesregierung auf Entlastungen für Autofahrer geeinigt. Wie das Kanzleramt vor kurzem bestätigte, wird es zunächst wieder einen Tankrabatt geben. Demnach werden die Steuern pro Liter Benzin und Diesel um 17 Cent gesenkt, und zwar vom 1. Oktober bis Ende Dezember. Außerdem soll spätestens zum Jahreswechsel dann ein Spritpreisdeckel kommen, also eine Obergrenze für Preise von Benzin und Diesel. Darüber will die Regierung jetzt mit den Mineralölkonzernen verhandeln. Kurz vor den Landtagswahlen in Mecklenburg-Vorpommern und Berlin ist noch offen, wer jeweils stärkste Kraft werden könnte. In Mecklenburg-Vorpommern kommt die SPD laut ZDF-Politbarometer auf 37%, die AfD liegt nur einen Punkt dahinter. In Berlin führt die Linke mit 22% knapp vor der CDU. Die Ergebnisse könnten auch Bundeskanzler Merz weiter unter Druck setzen. Das waren die Nachrichten um halb.
2: Und jetzt noch Nachrichten aus der Oberpfalz mit Eva Bracke. In Maxhütte-Haidhof ist eine 87-jährige Autofahrerin von einem Unbekannten angegangen worden. Die Frau wollte am Mittwoch aus einem Netto-Kundenparkplatz in der Nordgaustraße rausfahren, als ein Mann mittleren Alters absichtlich gegen ihren weißen VW schlug. Aus Angst fuhr sie weiter. Der Mann lief hinterher, riss die Fahrertür auf und schrie die Seniorin an, sie solle langsamer fahren. Nachdem die Tür wieder geschlossen war, fuhr die Seniorin weg. An ihrem PKW entstand ein Schaden von rund 2.000 Euro. Die Polizei Burg Lengenfeld bittet hier um Hinweise. Autofahrer aufgepasst! Die A93 wird wegen Brückenarbeiten zwischen den Anschlussstellen Nappburg und Pfreimd in der Nacht von Samstag auf Sonntag voll gesperrt. Der Grund, es werden 5 Träger für eine neue Brücke eingehoben. Der Verkehr muss während der Arbeiten jeweils bei Nappburg und Pfreimd abfahren und wird dann über die U50 und U61 umgeleitet. Seit Frühjahr wird die Brücke über die Autobahn neu gebaut. In Hemau im Kreis Regensburg soll bald eine E-Rikscha für ältere und mobilitätseingeschränkte Menschen unterwegs sein. Initiiert hat das Projekt Christian Scheurer vom BRK Seniorenwohnen. Die Rikscha soll nicht nur den Bewohnern, sondern auch anderen Interessierten offen stehen. Bis es losgeht, müssen noch ehrenamtliche Fahrer geschult und Versicherungsfragen geklärt werden.
1: Im Moment werden die Wolken am Himmel immer weniger und später in der Nacht, da wird es dann größtenteils sternenklar. Örtlich kann sich etwas Nebel bilden, die Temperaturen gehen runter auf 10 bis 5 Grad. Morgen, da scheint bayernweit die Sonne, es wird ein richtig schöner Tag bei 19 bis 24 Grad.
3: Durch die Nacht auf Ramazzuri und wie immer gehen wir durch die Nacht mit den besten Hits für die Oberpfalz. In der nächsten halben Stunde habe ich unter anderem für Sie mit dabei Robin Schulz, Isaac, Paul Young, Falco und den Anfang macht jetzt erstmal Holly Humberstone mit To Love Somebody.

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1: Es ist 0 Uhr, ich bin Hendrik Daum. Autofahrer können aufatmen. Die Bundesregierung einigt sich auf Entlastungen bei den hohen Spritpreisen. Das Maßnahmenpaket umfasst erneut einen Tankrabatt sowie einen Spritpreisdeckel. Ronny Thorau mit den Einzelheiten.
2: Den Tankrabatt kennen Autofahrer schon. Im Sommer war er für 2 Monate in Kraft, senkte die Steuern auf Benzin und Diesel um rund 17 Cent. Wobei nicht alles davon bei den Tankenden ankam. Ein Spritpreisdeckel ist neu für Deutschland. Es gibt ihn aber zum Beispiel in Belgien und Luxemburg. Dabei legt der Staat einen Höchstpreis für Sprit fest, unter anderem anhand von Ölpreis, Transportkosten und festgelegter Marge für die Händler.
1: In München beginnt heute das 191. Oktoberfest. Um Punkt 12 Uhr eröffnet zum ersten Mal Oberbürgermeister Krause die Wiesen mit dem traditionellen O-Zapft-Iss. Bis zum 4. Oktober werden rund 6 Millionen Besucher erwartet. Nach der gefährlichen Überfüllung im vergangenen Jahr wurde das Sicherheitskonzept verschärft. KI-gestützte Kameras sollen jetzt große Menschenansammlungen frühzeitig erkennen. Kurz vor den Landtagswahlen in Mecklenburg-Vorpommern und Berlin ist noch offen, wer jeweils stärkste Kraft werden könnte. In Mecklenburg-Vorpommern kommt die SPD laut ZDF-Politbarometer auf 37%, die AfD liegt nur einen Punkt dahinter. In Berlin führt die Linke mit 22% knapp vor der CDU. Die Ergebnisse könnten auch Bundeskanzler Merz weiter unter Druck setzen. Verteidigungsminister Pistorius hat in Texas den ersten neuen F-35 Kampfjet für die Bundeswehr entgegengenommen. Er hat das in den USA gebaute Flugzeug als Zeichen der transatlantischen Partnerschaft bezeichnet. Die ersten 8 Maschinen bleiben erstmal in den Vereinigten Staaten, um deutsche Soldaten daran auszubilden. Ab dem kommenden Jahr sollen die Jets dann in Deutschland stationiert werden. Der FC Bayern hat seine Fans am Vorabend des Wiesenauftakts schon mal in Bierzeltstimmung gebracht. Die Münchner schenkten in ihren kunterbunten Wiesentrikots dem 1. FC Union Berlin beim 7:0 kräftig ein. Zumindest für eine Nacht rückte der deutsche Rekordmeister durch den dominanten Heimsieg an die Tabellenspitze vor. Es ist jetzt 12:15. Im Moment ist der Himmel größtenteils sternenklar. Vor allem in Niederungen kann sich aber örtlich etwas Nebel bilden. Die Temperaturen gehen bis in der Früh runter auf 10 bis 5 Grad. Heute, da scheint bayernweit die Sonne. Es wird ein so richtig schöner Tag bei Höchstwerten zwischen 19 und 24 Grad. Die A3 haben wir, Würzburg Richtung Nürnberg. Hier laufen immer noch Bergungsarbeiten zwischen Würzburg-Heidingsfeld und Würzburg-Randersacker. Dann die A9 Nürnberg Richtung Berlin. Hier steht ein Pannen-LKW auf der rechten Spur. Bitte aufpassen. Zwischen Bad Lobenstein und Schleiz. Und die A99, die Westumfahrung München Richtung Lindau. Hier fahren die Bayern-Fans jetzt nach Hause. Deshalb aktuell 7 Kilometer Stau zwischen dem Kreuz München Nord und dem Dreieckfeld Moching. Da braucht ihr im Moment 40 Minuten länger.
3: Durch die Nacht auf Ramazzuri und wenn die Lichter in der Stadt zu langsam verblassen, dann entfaltet mancher Song erst so richtig seine volle Wucht. Genauso einen habe ich jetzt hier für Sie, der auch perfekt ist, um Sie wieder so richtig wach zu rütteln. Einfach gute Musik, hier sind Animotion mit iEngineer.

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1: Ich bin Hendrik Daum. Autofahrer können aufatmen. Die Bundesregierung einigt sich auf Entlastungen bei den hohen Spritpreisen. Das Maßnahmenpaket umfasst erneut einen Tankrabatt sowie einen Spritpreisdeckel. Ronny Thorau mit den Einzelheiten.
2: Den Tankrabatt kennen Autofahrer schon. Im Sommer war er für 2 Monate in Kraft, senkte die Steuern auf Benzin und Diesel um rund 17 Cent. Wobei nicht alles davon bei den Tankenden ankam. Ein Spritpreisdeckel ist neu für Deutschland. Es gibt ihn aber zum Beispiel in Belgien und Luxemburg. Dabei legt der Staat einen Höchstpreis für Sprit fest, unter anderem anhand von Ölpreis, Transportkosten und festgelegter Marge für die Händler.
1: Kurz vor den Landtagswahlen in Mecklenburg-Vorpommern und Berlin ist noch offen, wer jeweils stärkste Kraft werden könnte. In Mecklenburg-Vorpommern kommt die SPD laut ZDF-Politbarometer auf 37%, die AfD liegt nur einen Punkt dahinter. In Berlin führt die Linke mit 22% knapp vor der CDU. Die Ergebnisse könnten auch Bundeskanzler Merz weiter unter Druck setzen. Das waren die Nachrichten um 5:30.
3: Und jetzt noch Nachrichten aus der Oberpfalz mit Eva Bracke. In Maxhütte-Heidhof ist eine 87-jährige Autofahrerin von einem Unbekannten angegangen worden. Die Frau wollte am Mittwoch aus einem Netto-Kundenparkplatz in der Nordgaustraße rausfahren, als ein Mann mittleren Alters absichtlich gegen ihren weißen VW schlug. Aus Angst fuhr sie weiter. Der Mann lief hinterher, riss die Fahrertür auf und schrie die Seniorin an, sie solle langsamer fahren. Nachdem die Tür wieder geschlossen war, fuhr die Seniorin weg. An ihrem PKW entstand ein Schaden von rund 2.000 Euro. Die Polizei Burg Lengenfeld bittet hier um Hinweise. Autofahrer aufgepasst! Die A93 wird wegen Brückenarbeiten zwischen den Anschlussstellen Nappburg und Pfreimd in der Nacht von Samstag auf Sonntag voll gesperrt. Der Grund, es werden 5 Träger für eine neue Brücke eingehoben. Der Verkehr muss während der Arbeiten jeweils bei Nappburg und Pfreimd abfahren und wird dann über die U50 und U61 umgeleitet. Seit Frühjahr wird die Brücke über die Autobahn neu gebaut. In Hemau im Kreis Regensburg soll bald eine E-Rikscha für ältere und mobilitätseingeschränkte Menschen unterwegs sein. Initiiert hat das Projekt Christian Scheurer vom BRK Seniorenwohnen. Die Rikscha soll nicht nur den Bewohnern, sondern auch anderen Interessierten offen stehen. Bis es losgeht, müssen noch ehrenamtliche Fahrer geschult und Versicherungsfragen geklärt werden.
1: Im Moment ist der Himmel größtenteils sternenklar. Vor allem in Niederungen kann sich aber örtlich etwas Nebel bilden. Die Temperaturen gehen bis in der Früh runter auf 10 bis 5 Grad. Heute, da scheint bayernweit die Sonne. Es wird ein so richtig schöner Tag bei Höchstwerten zwischen 19 und 24 Grad.
4: Durch die Nacht auf Ramazzuri und falls Sie gerade noch wach sind und so einen kurzen Moment zum Durchatmen brauchen, dann dimmen wir das Licht jetzt musikalisch noch ein Stückchen runter und mit zarten Tönen und ganz viel Gefühl begleitet uns Maria Männer jetzt durch die Nacht. Machen Sie sich gemütlich für einfach gute Musik. Hier kommt All This Time.
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1: Es ist 1 Uhr, ich bin Hendrik Daum. Die USA, Dänemark und Grönland haben im Streit um die Arktisinsel überraschend eine Grundsatzeinigung erzielt. In New York soll kommende Woche ein Abkommen unterschrieben werden, das die Sicherheitszusammenarbeit in der Arktis und im Nordatlantik stärkt. US-Präsident Trump spricht von weitreichenden Befugnissen der USA für den Schutz Grönlands, während Dänemark die Souveränität Grönlands ausdrücklich bestätigt sieht. Grönland ist weitgehend autonom, gehört aber zum dänischen Königreich. Angesichts der hohen Spritpreise hat sich die Bundesregierung jetzt auf Entlastungen für Autofahrer geeinigt. Laut Kanzleramt wird es zunächst wieder einen Tankrabatt geben. Demnach werden die Steuern pro Liter Benzin und Diesel um 17 Cent gesenkt, und zwar vom 1. Oktober bis Ende Dezember. Außerdem soll zum Jahreswechsel dann ein Spritpreisdeckel kommen, also eine Obergrenze für Preise von Benzin und Diesel. Darüber will die Regierung jetzt mit den Mineralölkonzernen verhandeln. In München beginnt heute das 191. Oktoberfest. Um Punkt 12 Uhr eröffnet zum ersten Mal der neue Oberbürgermeister Dominik Krause die Wiesen mit dem traditionellen O-Zapft-Is. Bis zum 4. Oktober werden rund 6 Millionen Besucher erwartet. Nach der gefährlichen Überfüllung im vergangenen Jahr wurde das Sicherheitskonzept verschärft. KI-gestützte Kameras sollen jetzt große Menschenansammlungen frühzeitig erkennen. Einen Tag vor den Landtagswahlen in Mecklenburg-Vorpommern und Berlin ist noch offen, wer jeweils stärkste Kraft werden könnte. In Mecklenburg-Vorpommern kommt die SPD laut ZDF-Politbarometer auf 37%, die AfD liegt nur einen Punkt dahinter. In Berlin führt die Linke mit 22%, knapp vor der CDU. Die Ergebnisse könnten auch Bundeskanzler Merz weiter unter Druck setzen. Der FC Bayern hat seine Fans am Vorabend des Wiesnauftakts in der heimischen Arena schon mal in Bierzeltstimmung gebracht. Die Münchner schenkten in ihren kunterbunten Wiesentrikots dem 1. FC Union Berlin beim 7:0 kräftig ein. Es ist jetzt kurz nach 1. Im Moment ist der Himmel größtenteils sternenklar. Vor allem in Niederungen kann sich aber örtlich etwas Nebel bilden. Die Temperaturen gehen bis in der Früh runter auf 10 bis 5 Grad. Heute, da scheint bayernweit die Sonne. Es wird ein so richtig schöner Tag bei Höchstwerten zwischen 19 und 24 Grad. Wir starten mit der A3 Würzburg Richtung Frankfurt. Bitte aufpassen zwischen Wertheim-Lenkfurt und Marktheidenfeld. Hier gab es gerade eben einen Unfall. Die Unfallstelle ist noch ungesichert. Bitte denkt hier an die Rettungsgasse. Dann die A9 Nürnberg Richtung Berlin. Da steht immer noch ein Pannen-LKW auf der rechten Spur zwischen Bad Lobenstein und Schleiz. Die A96 haben wir München Richtung Lindau. Zwischen Buchloe West und Bad Wörishofen hier Gefahr durch ein totes Tier auf der Straße. Und die A99 Westumfahrung München Richtung Lindau. Noch 4 Kilometer Stau zwischen Fröttmanning Nord und dem Dreieck Feld-Moching. Da braucht ihr 20 Minuten länger.
2: Es ist kurz nach 1, Sie hören Radio Ramazzuri und jetzt holen wir uns erstmal ein Feature hier ins Nachtprogramm, von dem die eine Hälfte direkt aus unserer schönen Oberpfalz kommt. Einfach gute Musik, hier sind Leonie und Calum Scott mit ihrem Hit Stay.

0: Das war Emilia mit Big Big World hier in der Nacht auf Ramazzuri. Und die Oberpfalz hat ja wirklich schon den ein oder anderen Star hervorgebracht. Zum Beispiel Leonie, die Troglauer oder Markus Engelstädter. Und uns freut es natürlich, wenn da was Neues rauskommt. Fritz Pavlik hat Fritz and Friends gegründet.
1: Fritz and Friends heißt unser Projekt und das ist also keine Band, sondern außergewöhnliche, bemerkenswerte Musiker aus der Oberpfalz, die ein gemeinsames Ziel hatten, nämlich als Freunde und aus Freude einen gemeinsamen Song sozusagen zu produzieren.
0: Ja, und dabei geht's wie in jedem guten Duett um die Liebe. Aber wie kam man überhaupt auf die Idee?
1: Entstanden ist er dadurch, dass ich vor circa 8-9 Jahren einfach so ein bisschen rumgeklimpert habe als Keyboarder. Plötzlich war es ein Hauptmotiv eigentlich schon in den Händen. Also es war reiner Zufall.
0: Ja, da sind wir doch jetzt mal gespannt, wie der klingt.

0: Viel Herzblut und Leidenschaft wurden reingesteckt und wenn Sie When I See You Smile von Fritz and Friends ganz hören wollen, dann gibt's den Song aus der Oberpfalz auf YouTube. Ich bin Alexander Schnöß, servus.
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1: Ich bin Hendrik Daum. Die USA, Dänemark und Grönland haben im Streit um die Arktisinsel überraschend eine Grundsatzeinigung erzielt. In New York soll kommende Woche ein Abkommen unterschrieben werden, das die Sicherheitszusammenarbeit in der Arktis und im Nordatlantik stärkt. US-Präsident Trump spricht von weitreichenden Befugnissen der USA für den Schutz Grönlands, während Dänemark die Souveränität Grönlands ausdrücklich bestätigt sieht. Grönland ist weitgehend autonom, gehört aber zum dänischen Königreich. Angesichts der hohen Spritpreise hat sich die Bundesregierung jetzt auf Entlastungen für Autofahrer geeinigt. Laut Kanzleramt wird es zunächst wieder einen Tankrabatt geben. Demnach werden die Steuern pro Liter Benzin und Diesel um 17 Cent gesenkt, und zwar vom 1. Oktober bis Ende Dezember. Außerdem soll zum Jahreswechsel dann ein Spritpreisdeckel kommen, also eine Obergrenze für Preise von Benzin und Diesel. Darüber will die Regierung jetzt mit den Mineralölkonzernen verhandeln. Das waren die Nachrichten um halb.
2: Und jetzt noch Nachrichten aus der Oberpfalz mit Eva Bracke. In Maxhütte-Haidhof ist eine 87-jährige Autofahrerin von einem Unbekannten angegangen worden. Die Frau wollte am Mittwoch aus einem Netto-Kundenparkplatz in der Nordgaustraße rausfahren, als ein Mann mittleren Alters absichtlich gegen ihren weißen VW schlug. Aus Angst fuhr sie weiter. Der Mann lief hinterher, riss die Fahrertür auf und schrie die Seniorin an, sie solle langsamer fahren. Nachdem die Tür wieder geschlossen war, fuhr die Seniorin weg. An ihrem PKW entstand ein Schaden von rund 2.000 Euro. Die Polizei Burglengenfeld bittet hier um Hinweise. Autofahrer aufgepasst! Die A93 wird wegen Brückenarbeiten zwischen den Anschlussstellen Nappburg und Pfreimd in der Nacht von Samstag auf Sonntag voll gesperrt. Der Grund: Es werden 5 Träger für eine neue Brücke eingehoben. Der Verkehr muss während der Arbeiten jeweils bei Nappburg und Pfreimd abfahren und wird dann über die U50 und U61 umgeleitet. Seit Frühjahr wird die Brücke über die Autobahn neu gebaut. In Hemau im Kreis Regensburg soll bald eine E-Rikscha für ältere und mobilitätseingeschränkte Menschen unterwegs sein. Initiiert hat das Projekt Christian Scheurer vom BRK Seniorenwohn. Die Rikscha soll nicht nur den Bewohnern, sondern auch anderen Interessierten offen stehen. Bis es losgeht, müssen noch ehrenamtliche Fahrer geschult und Versicherungsfragen geklärt werden.
1: Im Moment ist der Himmel größtenteils sternenklar. Vor allem in Niederungen kann sich aber örtlich etwas Nebel bilden. Die Temperaturen gehen bis in der Früh runter auf 10 bis 5 Grad. Heute, da scheint bayernweit die Sonne. Es wird ein so richtig schöner Tag bei Höchstwerten zwischen 19 und 24 Grad.
3: Durch die Nacht auf Ramazzuri und wie immer gehen wir durch die Nacht mit den besten Hits für die Oberpfalz. In der nächsten halben Stunde habe ich unter anderem für Sie mit dem Gepäck Robbie Williams, Michael Schulte und den Anfang machen jetzt Kygo Khaled und Griffin mit Save My Love.

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1: Es ist 2 Uhr, ich bin Hendrik Daum. Die USA, Dänemark und Grönland haben im Streit um die Arktisinsel überraschend eine Grundsatzeinigung erzielt. In New York soll kommende Woche ein Abkommen unterschrieben werden, das die Sicherheitszusammenarbeit in der Arktis und im Nordatlantik stärkt. US-Präsident Trump spricht von weitreichenden Befugnissen der USA für den Schutz Grönlands, während Dänemark die Souveränität Grönlands ausdrücklich bestätigt sieht. Grönland ist weitgehend autonom, gehört aber zum dänischen Königreich. Autofahrer und vor allem Pendler können aufatmen. Die Bundesregierung einigt sich auf Entlastungen bei den hohen Spritpreisen. Das Maßnahmenpaket umfasst erneut einen Tankrabatt sowie einen Spritpreisdeckel. Ronny Thorau hat die Einzelheiten.
2: Den Tankrabatt kennen Autofahrer schon. Im Sommer war er für 2 Monate in Kraft, senkte die Steuern auf Benzin und Diesel um rund 17 Cent. Wobei nicht alles davon bei den Tankenden ankam. Ein Spritpreisdeckel ist neu für Deutschland, es gibt ihn aber zum Beispiel in Belgien und Luxemburg. Dabei legt der Staat einen Höchstpreis für Sprit fest, unter anderem anhand von Ölpreis, Transportkosten und festgelegter Marge für die Händler.
1: In München beginnt heute das 191. Oktoberfest. Um Punkt 12 Uhr eröffnet zum ersten Mal der neue Oberbürgermeister Dominik Krause die Wiesen mit dem traditionellen O-Zapf-Is. Bis zum 4. Oktober werden rund 6 Millionen Besucher erwartet. Nach der gefährlichen Überfüllung im vergangenen Jahr wurde das Sicherheitskonzept verschärft. KI-gestützte Kameras sollen jetzt große Menschenansammlungen frühzeitig erkennen. Verteidigungsminister Pistorius hat in Texas den ersten neuen F-35 Kampfjet für die Bundeswehr entgegengenommen. Er hat das in den USA gebaute Flugzeug als Zeichen der transatlantischen Partnerschaft bezeichnet. Die ersten 8 Maschinen bleiben erstmal in den Vereinigten Staaten, um deutsche Soldaten daran auszubilden. Ab dem kommenden Jahr sollen die Jets dann in Deutschland stationiert werden. Der FC Bayern hat seine Fans am Vorabend des Wiesnauftakts schon mal in Bierzeltstimmung gebracht. Die Münchner schenkten in ihren kunterbunten Wiesentrikots dem 1. FC Union Berlin beim 7:0 kräftig ein. Zumindest für eine Nacht rückte der deutsche Rekordmeister durch den dominanten Heimsieg an die Tabellenspitze vor. Es ist